0: wenn es dir geboten wird, aber du musst dafür erstmal wieder einen adäquaten Ersatz finden. Das ist wahrscheinlich auch immer das Problem. Ne? Ja, ich denke mal, ich weiß es jetzt nicht, ich habe mich damit jetzt nicht so groß beschäftigt, muss ich ehrlich sagen, aber ich denke mir mal, so im Großen und Ganzen wird der Kader wahrscheinlich zusammenbleiben, erstmal auf Schalke. Ne? Dann erstmal eine Saison vielleicht wieder Bundesliga spielen und mal gucken, Klassenerhalt sichern und vielleicht wieder ein bisschen Geld verdienen, sage ich jetzt mal. Ne? Dass man da vielleicht wieder nächstes Jahr vielleicht wieder ein bisschen mehr investieren kann. Ne? Oder auch wahrscheinlich muss. Je nachdem, was da auch wieder aus der zweiten Liga hochkommt. Da werden wahrscheinlich auch schon einige, so wie Wolfsburg und so, die werden auch wieder die Hufe scharren. Ne? Also, ja. Es bleibt spannend auf jeden Fall. Immer wieder eine neue Saison, neues Glück, sag ich immer.
1: Ganz genau, die 6 DET. Ja, ja, mit Zwappen. Ja, gut, es wird, also, ich gehe mal so von aus, jetzt, ne, weiß ja keiner so genau, außer jetzt, müssten wir Frank Baumann fragen oder so, ne, als Dingens, ja, als Manager hätte ich was gesagt, ja, ne, aber, sonst, der wird ja auch nicht sagen, wer genau bei Schalke bleibt und wer geht, also nicht, ne, aber es wird schon, so wie es angedacht war, es werden doch schon einige Abgänge sein, aber, ja gut, ich glaube nicht, dass sie dann groß irgendwie, wer weiß wie, jetzt die Leute holen, die werden dann natürlich irgendwie ablösefreie Spieler holen, ne? Wobei die ja, gut, ablösefrei heißt ja nicht, dass das alles umsonst ist, ne? Die kriegen ja dann auch Handgeld und weiß ich nicht, und für eine Kiste Sporten gehen die da auch nicht im Monat hin, das ist schon klar, ne? Das, aber das ist ja, der wird dann ja auch, das ist ja jetzt so die Zeit, wo wieder, Moment, wo wieder natürlich das ein oder andere Gerücht kommt, ja, 98% sind da wahrscheinlich kompletter Käse, ne, aber, ja, Namen wurden da so und so schon immer genug genannt, ne, auch jetzt die ja, bei Abgängen bei Schalke, da sind ja auch einige, die da jetzt sowieso nicht so häufig gespielt haben, oder beziehungsweise hier der Dingens, der BRJ von, der ist ja schon, der hat sich schon abgegangen, ne? Henning Matriciani ist auch weg, natürlich, ne? Oder, ja, was weiß ich, ne? So ein paar andere sind dann da, da wissen sie dann auch nicht genau, ist das jetzt ein Kandidat zum Abgang oder nicht, oder für eine Laie, ne? Ja, die ganzen, ja, hinten. Ja, ich meine, wer da ist, aber so der grobe Stamm, glaube ich, wird erstmal so zusammenbleiben. So, so, eben Pierre Karaman sowieso, ne? Als Kapitän, denke ich, ne? Oder Karius und Katic, Kucai, ja. Ja, weiß man nicht, das wäre jetzt ja eventuell jemand, der mal zu Geld macht, ne? Ansonsten, also behalten wollen sie ja meistens alle, aber irgendwo musst du ja gucken, ne? Wenn du kein Geld hast, musst du notfalls einen anderen verkaufen von irgendeiner, wenn der jetzt das Mehrfache bringt, ne? Wie gesagt, wo willst du sonst das Geld herkriegen, das hört ja nicht von ihm an.
0: Ja, wird sich alles zeigen, ne? Überall dasselbe, bei Dortmund genauso, ne? Sind ja auch einige weg. Da muss er auch wieder irgendwie einen Ersatz für finden, aber man hört auch nichts großartig im Moment. Bleibt abzuwarten, ne? Ich sag mal, da willst du ja auch da oben irgendwie dich festsetzen oder. Ja, du musst ja zwangsweise investieren, das ist ja so, ne? man den Bayern ja doch noch mal so ein bisschen Paroli bieten, wer weiß. Ne? Vielleicht gibt es ja mal so eine Saison, wo die vielleicht auch mal ein bisschen schwächeln. Aber ist schwer. Muss man ehrlich sagen. Das ist da oben so ein bisschen langweilig geworden, sage ich ganz ehrlich.
1: Also letzte Saison habe ich jetzt nicht groß auf die erste Liga geguckt. Ne? Also irgendwie so ein ganz klein bisschen hatte ich ja immer so mit Eisern Union ja auch nicht direkt so verfolgt, aber so ein bisschen sage ich mal ab und zu geguckt, was sie so machen. Aber das war ja auch so ein Hin und Her dann und jetzt zum Schluss, ja gut, hat es ja dann doch noch geklappt. Ne? Ja, ansonsten muss man mal gucken, ne? Da muss man dann sehen, wer da alles so ist. Und aber ehrlich gesagt muss ich dann manchmal auch gucken, überhaupt, ne? Auch wenn ich in der Nationalmannschaft mal gucke, dann sind da immer Spieler, ich denke, wie ist denn das eigentlich? Kennst du den? Gut, Sané kenne ich. Da sind ja immer alle am Meckern, ne? Warum spielt der, ne? Und so weiter, ne? Aber, ja gut, habe ich jetzt auch nicht weiter gesehen, aber der hat, glaube ich, vorhin das Siegtor da geschossen, irgendwie da, irgendwann. Das fiel mir jetzt gerade so ein, weil ich das vorhin auch nur kurz nachgelesen hatte. Ne? Aber das ist dann eben, ne? Er hat nichts Schalker und so. Ne? Ja, gut. Ne? Aber ja, das ist überall so. Ne? Sind so viele. Selbst wenn ich jetzt so, wenn gucken sollte, wer ist was, ne, oder wer sieht wie aus, wenn ich Bilder sehen würde. Ne. Ich glaube, die meisten würde ich gar nicht erkennen, ne, diese ganzen Spieler, ne, weil man, wenn er nicht verfolgt hat, ne, weiß ich nicht, ne, da kriege ich dann gar nicht hin, ne, weil bei anderen weiß es natürlich klar, ne, also gut, wie der Kimmich aussieht oder so, ne, ob man den jetzt gut findet oder nicht, ne, das weiß jeder dann, oder wie Neuer aussieht oder wie Sané aussieht oder sonst wer, ne, aber die ganzen anderen sagen mir dann, müsste ich erst gucken, wer das ist, ne, oder wie die sind. Selbst wenn so, ja, weiß ich nicht, ne. Aber ist ja auch egal. Man wird das ja gucken, den einen oder anderen, obwohl ich ja auch jetzt für die Bundesliga dann, ja gut, ne, wenn ich jede Spiele gucken will, dann muss auch irgendein Abo haben, das habe ich sowieso nicht.
0: Ja, gut. Ja, den läuft die Schwarz-Gelben, die blendet ja sowieso aus, AI. Habe ich auch schon gemerkt. AI. Ja. Der Neuer steht wieder im Tor. Auch wieder nichts Neues, ne? Auch eine Schweinerei, sage ich jetzt mal, dem Baumann gegenüber. Da bin ich mal gespannt, wie weit die Deutschen da kommen. Ich denke mal, die Vorrunde werden sie noch packen, aber also ich glaube nicht, dass sie da allzu weit kommen, sage ich ganz ehrlich. Ich habe mir heute das Spiel da auch wieder angeguckt gegen die Amerikaner. Ja, weiß ich nicht. Irgendwie ist das alles nichts Halbes und nichts Ganzes so richtig, weiß ich auch nicht. Also das ist ja, ich keine Ahnung, das ist für mich keine Mannschaft irgendwie.
1: Ja, ich habe das Spiel nicht gesehen, ich habe das nur gerade das Ergebnis vorhin gesehen. Ja, die anderen, ja, ob ich die ausblende, weiß ich nicht. Ich kenne da keinen von deinen Vielfahrern, ne? Wüsste ich nicht, ne? Ja, habe ich schon mal gehört, irgendwie, wie sie alle heißen, ja, weiß ich gar nicht, aber, ja, der Jemini, oder wie heißt der? Ja, Jemini, ist der nicht auch da bei euch, oder was? Ich weiß es nicht. Aber ich wüsste gar nicht, ich wüsste da gar nicht mit anzufangen, ne? Und selbst so immer gucken, wer ist das alles? Ich schlage immer irgendwelche tollen Leute vor, denke ich immer, wer ist das, ne? Oder dieser Karl da, ja gut, jetzt da wüsste ich jetzt ungefähr, wie der aussieht, weil ich den mal gesehen habe, oder? Wie auch immer, da ist auch immer was Neues, ne? Mal hast du den und dann Dingens hier, wie heißt der, von Stuttgart da, UNDAF oder wie der heißt, ne? Oder weiß ich nicht, ne? Havertz und Wirtz, ne? Das ist irgendwie, ja wahrscheinlich, weil das für mich schon zu junge Generationen sind alles, ne? Früher hast du die alle mal immer gekannt, besser und gesehen. Ja, ich würde dich jetzt auch vielleicht so um Bild erkennen, die Leute, aber das sagt mir alles gar nicht, ne? Wenn du sagst, ist der jetzt Stürmer oder ist der jetzt rechts außen? Oder beziehungsweise, ja, ist auch Stürmer, aber oder spielt der im zentralen Mittelfeld oder so? Könnte ich wahrscheinlich gar nicht sagen.
0: Also, ich muss ja gerade ein bisschen schmunzeln, also muss ich jetzt mal ehrlich sagen. Also die Dortmunder, die blenden sich irgendwie völlig aus, das habe ich auch schon bemerkt.
1: Jetzt sag mir doch mal einen, der da zum Beispiel jetzt in der Nationalmannschaft da noch ist, ne? Süle, aber der spielt nicht mehr, oder was, ne?
0: Der Metscher, der Schlotterbeck.
1: Bekannte, hätte ich beinahe gesagt. Ja, das sagt mir nichts, ne, irgendwie, ne, so. Ja, sagt mir schon was, ja, klar. Schlotterbeck, das ist der mit dieser komischen Nase,
0: ja,
1: der
0: hat ja so eine komische Nase, weiß ich gar nicht.
1: Ich meine, wenn ich die Bilder mal so immer gesehen hatte, irgendwie, ja, weiß ich nicht, ne, da hätte ich wirklich, du bist nicht wirklich gut, wenn du mir jetzt sagst, zähl mir mal so und so viel aus dem Kader von denen auf hier, nicht also von der Nationalmannschaft, sondern von den anderen Farbigen, dann würde das schwierig sein, ne, für die alle, die kenne ich alle gar nicht, ehrlich nicht, ohne jetzt da irgendwo zu sagen, nee, die möchte ich nicht aufzählen oder so, ne, aber da weiß ich wirklich kaum. Und Schalke könnte ich dir den Kader wahrscheinlich komplett aufzeigen, in dem Sinne, oder zumindest den jetzt noch aktuell gewesenen vor den ganzen Abgängen. Teilweise auch von anderen Vereinen so ein bisschen, aber ja, Bundesliga habe ich auch nicht groß darauf geachtet, wer da ist. Ja, die ganze letzte Saison habe ich mich eigentlich nur auf Schalke konzentriert, mehr oder weniger. Hier und da geguckt und gemacht und mitgefiebert. Ja, und ja, bietet da keinen Platz für anderes. Hi. Ja, genau, einen kenne ich auch noch, aber der ist auch nicht mehr da. Der hat immer Durst, ach nee, Brand.
0: Das stimmt, ich habe Brand. Ja, dann der Anton ist auch ein Nationalspieler. Habe ich auch noch ganz vergessen, oder den Bayer ist auch mit dabei bei der Nationalmannschaft. Den Maxi Bayer. Ja, nächste Saison wirst du es alle wieder sehen. In der Veltins-Arena. Da wirst du es alle wieder sehen. Oder hier im Signal Iduna Park. Ja. Dann wirst du sie alle sehen. Dann wird sich wieder mit den Namen ein bisschen befassen, denke ich mal, den Rest.
1: Ja, die dürfen da mal vorbeikommen, solange sie mit dem leeren Körbchen wieder rausgehen, Hai.
0: Ja, das glaube ich dir. Das glaube ich dir. Ja. Wir werden sehen. Derbys waren immer schwere Spiele, das sage ich immer. Das ist wieder der einzige Nachteil, dass Schalke oben ist. Sag ich ganz ehrlich. Das sind wieder drei, also ich sag mal von 6 Punkte wahrscheinlich wieder 3, die weg sind.
1: Ja, aber mal schauen, ne? Was dabei umkommt, ich weiß es auch nicht. Naja. Noch haben sie alle Pausen. wollen da erstmal irgendwie noch da hinten irgendwo in den USA irgendwo in den Bau treten, einigen und der Rest, weiß ich nicht, macht Party, hätte ich bald gesagt, ne? Irgendwo, noch haben sie Urlaub, alle, ja. Weiß gar nicht, wann Trainingsauftakt wieder ist, im Juli, ne, oder wann, glaube ich. So bei Schalke zumindest, meine ich, Anfang Juli oder was.
0: Ja, für die Nationalspieler ist es immer schwer, ne. Die haben natürlich eine kurze Pause gehabt. Ja. Aber ich glaube einfach mal, dass die auch nicht allzu weiter kommen werden. Ne? Das ist vielleicht für die Bundesliga ganz gut. Dass sie wahrscheinlich alle wieder früh zu Hause sind, AI.
1: Ja, vielleicht haben wir ja Bosnien im Endspiel dann, ne, mit Jiko und Kati Chai. Aber da muss Schalke ein bisschen länger warten.
0: Ja, Jiko ist ja, glaube ich, für Bosnien, ne? Ja, das glaube ich auch nicht. Ich meine, ist alles möglich. Ist auch möglich, dass Deutschland bald kommt. Keine Ahnung, ne? So ein bisschen das Los, oder ja, Los ist ja nicht, ne? Ist ja, glaube ich, auch so ein Turnierbaum, das steht ja, glaube ich, schon fest, ne? Wer dann wann gegen wen spielt, aber ach ja. Wir werden sehen. Ich muss ehrlich sagen, ich mache mir da keine großen Hoffnungen. Ich war aber auch noch nie so der riesige, ich gucke mir die Spiele auch an, also keine Frage, aber ich war auch noch nie so der riesige Nationalmannschaftsfreund. Also zumindest nicht mehr in den letzten 20 Jahren, sagen wir es mal so. Das hat ja da irgendwie alles stark nachgelassen.
1: Ja, ja, ich weiß nicht, wann ich das letzte Nationalmannschaftsspiel direkt gesehen habe, weiß ich auch nicht. Ja, irgendwie fehlte mir auch noch ein bisschen der Dreh, aber teilweise hat mich das auch genervt, dann nutzt er wieder RTL und irgendwas, ne? Oder hat immer ARD oder ZDF war, das konntest du an jeder Ecke gucken mit jedem Ding auf das Sat oder wenn das Sat nicht ging, dann irgendwelche DVB-T oder sonst irgendwas. Und heute muss ich mal gucken, wo kommt das jetzt und hier und Sky und weiß der Geier, der Sky sowieso, aber weiß ich nicht, ne, was. Sonst nochmal. Ja, ich glaube, RTL zeigt immer meistens die Spiele. Ne? Da muss ich auch erstmal immer gucken. Ja, ich habe auch wenig satt. Fernsehen selber groß geguckt irgendwie. Hab hier zwar so ein Receiver dran, also Freisender hätte ich beinahe gesagt. Ne? Nur die Freien, aber ja, gut, kannst du ja auch, ne? Immer noch RTL oder so, natürlich da nicht hin, wer weiß wie Auflösung, aber darum geht's ja auch nicht, ne, aber ich muss das sowieso mal gucken, ich hatte kaum an den Satten Geschichten, weil hab auch nicht so viel Fernsehen mehr jetzt so groß geguckt oder so Versendungen irgendwie, ne? Und wenn dann teilweise irgendwie so, ja, die ARD ZDF-Krimis hier oder hier die Serien hier so Soko, was weiß ich, ne, Soko Köln, Soko Wismar oder irgend sowas, die sonst dann ja irgendwie da abends kommen teilweise, ne. Die habe ich dann meistens über die Videothek da, ne, über die Mediathek würde ich sagen. Und Netz dann geguckt, ne, und dann hatte ich gar nicht groß an, halt dann halt die letzten Jahre, so sag ich mal. Da hat die Nationalmannschaft auch ein bisschen drunter gelitten, deswegen muss ich dann auch manchmal immer gucken, ne, wenn die alle so Wirtz und Co. und wie sie alle heißen, wenn die da alle spielen, ah, dann sehe ich da den oder den und da ist der eine noch, jetzt hätte ich beinahe gesagt, also ich weiß gar nicht, das kann ich da Dings, das ist mal dabei, ne? Ich weiß nicht, der Rote Bader oder wie der heißt.
0: Ja, genau, heute mal. Ja. Ja. Also RTL finde ich immer grausam, so von der Bildqualität, ne? Meine Frau, die hat hier sogar dieses RTL Plus. Da habe ich heute drüber geguckt, weißt du was, da war die Bildqualität auch nicht wesentlich besser. Also über diesen Stream, wie als wenn du es über das normale über Satellit guckst, ne? Also grauenhaft, finde ich das. Ich weiß gar nicht, wo die ganzen WM-Spiele jetzt gezeigt haben, wir haben noch nicht so mitgefasst. Ob das jetzt hauptsächlich das erste und zweite ist, ich will es mal hoffen. Also, die haben ja wenigstens ein bisschen besseres Bild. Muss man ja echt mal sagen. Ne? Die haben ja die HD-Bilder. Das ist auch dann HD, aber das HD von RTL hier im Stream mit ZDF, ich würde sagen, das ist das RTL um 50% schlechter. Keine Ahnung warum. Aber, naja, wir wollen nicht stöhnen, wollen nicht meckern. Wir können es irgendwie sehen und wer weiß, wie es in 10, 15 Jahren aussieht. Da wird es wahrscheinlich, da wird es nur die Antenne gar nicht mehr gehen, da wird es nur noch streamen können, da wird es wahrscheinlich wohl alles kaufen müssen. Ja, da muss ich aber auch nicht unbedingt aufspringen auf den Zug. Also, irgendwo sind da bei mir auch die Grenzen. Ne? Naja. Die Dauerkarte, die wird auch jedes Jahr teurer. Abos werden immer teurer, also irgendwo, muss ich auch mal sagen, manchmal dann habe ich auch schon so ein bisschen Frust, ne, auf die ganze Geschichte. Also wenn du es im Endeffekt sehen willst, musst du es entweder zahlen oder hast Pech gehabt. Ne? Ja, das ist so der Zahn der Zeit, das gefällt mir auch nicht so ganz, muss ich ganz ehrlich sagen. Aber zum Teil macht man es ja einfach, ne? Weil man es gerne sehen will. Naja. Ist halt auch so ein Stück weit ein Hobby, ne? Muss man auch mal so sagen. Wie gesagt, entweder zahlst du oder du lässt es, ne?
1: Zumindest auch mal freigucken, ne, bei Dingen hier, bei den Sendern. Teilweise, ja. Aber sonst, naja, gut. Ist aber auch nicht ganz so schlimm, ne, wenn ich. Ich kann auch trotzdem mitfiebern und muss was, muss ich dann eben irgendwelche Ticker machen, aber das nervt auch mal so. Egal, ob das jetzt hier bei der Westen oder irgendwas guckst oder Transfermarkt.de oder irgendwas, ne? Die hängen teilweise so hinterher, so, und dann freust du dich, guckst auf das Ergebnis und dann drückst du mal F5, dass der Browser mal wieder erfrischt, hätte ich beinahe gesagt, oder einmal steht da schon wieder unentschieden oder sonst irgendwas, weil die mal wieder nicht hinterhergekommen sind oder so. Ist manchmal dann schon ein bisschen nervig.
0: Ja, ist alles eine Geldmacherei, ne? Muss man ehrlich so sagen. Es wird auch immer schlimmer. Dann teilen die sich die Rechte auf und die und du musst da, weiß ich nicht, 3 oder 4 Abos abschließen, wenn du da irgendwie ein Spiel sehen willst, ne? Oder deine Spiele sehen willst von deinem Verein. Das finde ich schon Wahnsinn teilweise, ne? Dass es da nicht, ich verstehe das auch nicht, dass es da nicht irgendwie so eine Plattform gibt und ich meine, so ein bisschen benutzer- oder ich sag jetzt mal fanfreundlicher das zu machen, ne? Dass wir eine Plattform machen und du kannst dir da halt angucken, was es oder aussuchen, was du willst, meinetwegen auch pro Spiel bezahlen oder

0: Ja, das wäre so das Gerechteste irgendwie, aber so wie es jetzt aktuell läuft, finde ich es irgendwie katastrophal. Jetzt habe ich wieder gehört, jetzt sollen noch irgendwie Anbieter dazu stoßen, glaube ich, nächste Saison eventuell sogar schon. Ah. Ja, keine Ahnung. Wird wahrscheinlich so kommen, aber an den Gerüchten ist ja immer was dran. Hier ist Delta, Delta 1, Mike Bravo. Habe ich auch schon länger nicht gesagt.
1: Oh, Delta Golf 6, Delta Echo Tango, genau. Ja, das ist schon richtig, ist alles drin. Aber das ist so viele Sachen. Was mich auch öfter nervt, wenn ich im Netz gucke und dann hier bei der Westen oder Nachrichten hier, die Zeitungsseiten, sag ich mal, entsteht irgendwie eine dösige Überschrift und was ist, dann siehst du schon wieder das Zeichen Plus-Artikel hier, Plus-Artikel da, ne? Ja, wenn du dann anklickst, dann kriegst du irgendwie einen halben Satz, wenn du hochkommst, dann den Rest kannst du dir denken. Das ist genauso ein Blödsinn. Wenn die da einfach da irgendwie so ein Punktesystem oder so machen würden, ne, so irgendwie, so, dass man das, der Artikel kostet jetzt so und so viel, ne? Darf natürlich auch nicht, wer weiß, was kosten. Ich würde da nicht für 5 oder 10 Sätze da 5 Euro bezahlen, ne, für den einen Artikel, ne? Das finde ich auch blöd, aber man könnte das, könnten die ganz locker machen, dass sie sagen, so, der Artikel, wenn du den, oder diese 2, 3, 4, 5 Zeilen, wo jetzt mehr Informationen sind, ne, kosten die jetzt 5 Cent oder so, ne, um jetzt mal einen realistischen Beitrag zu, Betracht zu nehmen, ne. Ja, wahrscheinlich würden die dreimal so viel verdienen als für die ganzen Abos, ne. Aber nein, du sollst ein Abo nehmen, das dann, was ich, über 10 Euro im Monat, ne, da würden die wahrscheinlich nach meiner Meinung nach mindestens genauso viel verdienen, wenn nicht noch mehr, ne. Wenn man sowas einfach, dann klickt man einfach an, du hast dann vielleicht irgendwie so ein, ja, wieder da immer, im Moment, was auch immer digital dann hieß, ne, so ein Konto oder irgendwas oder wie auch immer, ne, wo dann sagst, so, jetzt hier 5 Punkte, der Artikel kostet 5 Punkte, ne, sagen wir 5 Cent oder wie auch immer, ist ja auch egal, das ist ja, darum geht's ja gar nicht, wie das genau organisiert ist, ne, aber so nach dem Motto, also, die hätten sie von mir schon, so manche Seite hätte dann auch schon was gekriegt, und hier und da den ein oder anderen Euro im Monat, ne, aber ja, macht auch keiner, ne, kann ich auch irgendwie nicht verstehen. Klar ist das ein bisschen Aufwand für die Leute dann auch, ne, aber so schlimm kann sowas auch nicht sein.
0: Ja, sehe ich genauso, ne, habe ich auch schon öfters gehabt, da hängst du da und dann, oder was weiß ich, hier Gilt Plus oder wie es alle da heißen, ne, oder Ruhrnachrichten oder was, und da hat ja jede Zeitung hat da so ihr Dingen und dann ist Schluss, da liest du nur die Überschrift und dann wirst du da quasi abgeschnitten, ne? Da musst du halt das Abo kaufen. Machen nicht viele, denke ich mal, das machen wahrscheinlich Leute, scheinbar, sonst würden sie es nicht machen. Das machen wahrscheinlich nicht viele, ne? Wie du schon sagst, ich glaube so, wie du es sagst, würden sie vielleicht sogar einen Euro mehr verdienen. Im Schnitt.
2: Hier sind die Relais-Funktionen.
0: Da sind wahrscheinlich alle irgendwie
2: ein bisschen was von, aber. Delta ja, Bravo 0 Tango Tango in Dortmund.
0: So tief bin ich da mit Materie nicht drin, wie das da aussieht, bei den Reaktionen und so weiter. Das ist ja auch so ein Konkurrenzkampf, ja, weiß ich nicht. Ist wahrscheinlich auch sehr undurchsichtig, um was man so ausdrücken. Ne? Da wird sich, glaube ich, so in der ganzen Medienwelt wird sich hier noch eine ganze Menge tun in den nächsten Jahren. Ne? Wenn auch mal sieht, alleine so TV-mäßig, ne, das wird ja auch immer weniger. Die jungen Leute, die gucken ja auch kaum noch Fernsehen. Ich meine, ich gucke auch nicht viel Fernsehen, aber habe ich mein ganzes Leben noch nie viel großartig Fernsehen geguckt. Es waren mal irgendwelche Fußballspiele oder vielleicht mal irgendwelche interessanten

0: an Sportevents, aber ansonsten, ja, oder mal wirklich ein schöner Film, ja, auch, ne, aber so der Fernseh- oder Seriengucker war ich eh noch nie, ne, aber jungen Leute noch weniger heute. Und ja, dann wird es wahrscheinlich auch schwer werden, ne, was da noch so passiert. Hier ist Delta Delta 1, Mike Borgo.
1: Ja, das ist schon anders, ne. Manche Sachen sind ein bisschen komisch und auch manchmal ein bisschen nervig und ja, so vom Fernsehen, aber ich habe auch selten, war nie groß einer, der irgendwie groß irgendwelche Filme in der Regel geguckt hat. Ich bin eigentlich immer nur so ein, ja, so ein Tatort-Mensch, ne. Aber da bin ich dann auch immer so Tatort oder Polizeiruf 110 oder irgend sowas, ne. Das gucken die meisten anderen dann immer nicht. Die gucken dann irgendwelche, was weiß ich, Ami-Serien und Co., ne. Da habe ich nie groß was geguckt, ne. Außer jetzt vielleicht früher mal hier, wo ich selber noch jünger war und wenn das hier mal lief, irgendwie bei den Eltern oder was weiß ich, oder wenn dann irgendwie einer geguckt hat, hier diese ganzen, ich weiß schon gar nicht mehr, wie die alle hießen, die Serien, hier mit, komm jetzt nicht drauf, der hier gerade auch, der ist glaube ich auch schon mittlerweile verstorben, hier, CEO Huxtable, hießen das da noch mit dem, ja, komm jetzt nicht drauf, ist auch egal, oder Roseanne, oder wie das hieß damals. Das waren so Serien, die man irgendwo mal gesehen hat, zwischendurch so ein bisschen. Aber das war jetzt auch nicht unbedingt so, dass man gesagt hat, ne, dass ich dachte, das wäre jetzt meine Lieblingsserien oder irgendwas gewesen. Ist auch alles. Das hat man nur irgendwo am Rande mal hier und da eine Folge gesehen. Und ansonsten war das bei mir eigentlich. Moment. Bei mir eigentlich dann irgendwie jetzt die letzten Jahre immer so, sag ich ja so hier die Tatort oder irgend sowas, ne, oder eben hier diese Vorabend-Krimis in Anführungszeichen. Die Soko-Geschichten. Aber da ist dann auch so, ne, das ist, ich gucke die dann jetzt ja meistens immer in, dachte ich ja, über diese Mediathek da, ne, im Netz dann öfter mal geguckt, weil die da dann ja auch dann immer gucken konntest, ne, ja, öffentlich-rechtlich sozusagen, ja, nichts verschlüsselt oder sonst was, ne. Aber das ist jetzt auch so ein bisschen ärgerlich zum Beispiel dann, ne, dann hast du irgendwie die Serien oder dann ist das, die Folgen dann aus dieser Staffel oder ein paar Folgen sind dann zu Ende und dann kommen die mit irgendwelche Sommerpause jetzt momentan, ne. Da hast du dich gerade so wieder daran gewöhnt an den ein oder anderen Krimi da, ne, und dann kannst du erst wieder im September, Oktober oder was hier wieder aktuelle Folgen. Das ärgert einen manchmal dann auch so ein bisschen.
0: Ja, das stimmt. Ne? Obwohl ich das irgendwo auch nachvollziehen kann. Ne? Ich meine, auch die brauchen mal Urlaub und mal auch vielleicht mal eine Pause. Oder auch einen gewissen Puffer, ne? Dass sie mal wieder so ein bisschen was vorlegen können. Ich glaube, da ist auch so ein bisschen Termindruck hinter, ne? Glaube ich auch nicht ganz so einfach. Ja. Aber verständlich, also für denjenigen, der das guckt. Also ich gucke mir auch schon mal ganz gerne so ein Tatort an oder so. Das mache ich auch schon mal. Ich gucke es mir jetzt nicht alle an oder ich sehe sie auch wahrscheinlich nicht alle zu Ende. Manchmal schlafe ich auch dabei ein, HI. Na, wenn ich irgendwie so von der, keine Ahnung, Sonntagabends mich da hinsetze. Oder manchmal gucke ich sie mir auch in der Mediathek an. Dann lege ich mich dabei hin, dann bin ich auf einmal eingeschlafen. Ne? Das passiert ja auch leider ganz oft. Ne? Es gibt auch Tatorte, die gucke ich dann 3 oder 4 Mal, bis ich sie dann zu Ende habe. Ne? Kannst jetzt drüber lachen, aber es ist so. Ne? Wenn ich so unter der Woche arbeite, komme dann irgendwie abends nach Hause, dann isst du was oder so, ne? Und dann machst du neu irgendwie was und dann, ach, das kannst du jetzt noch machen, mal so kurz bevor der ins Bett, ach, guckst du nochmal so einen Tatort an. Dann gucke ich da durch die Mediathek und dann bin ich wieder eingeschlafen, ne? Oder ich gucke es mir aus dem Bett an. Dann habe ich auch wahrscheinlich noch eine Viertelstunde, 20 Minuten und dann gehen bei mir auch wieder die Lichter aus. Also manchmal wird es schwer, ne? Ich schaffe es nicht alle. Hier ist Delta 1, Mike Bravo.
1: Delta Golf 6, Delta Echo Tango. Ja, klar, ne? Ja, gerade auch so die Sachen so wie Tatort oder ja, die. Das sind ja dann auch immer 90 Minuten. Das kommt dann natürlich, ja gut, ich glaube das zwar meistens, aber ich bin auch schon mal eingeschlafen, also ich sag, so ist das nicht. Aber darum geht es jetzt aber auch gar nicht. Nee, aber ich meine auch so jetzt, diese quasi, die meistens dann in der Vorabend laufen, da 18 Uhr irgendwie, ne, diese Soko-Serie sozusagen, da gibt es ja auch verschiedene. Ja gut, die sind ja früher eigentlich alle aus dem Soko 5113 damals entstanden, mehr oder weniger, da, die dann ja hinterher Soko München hieß und dann gab es ja alles mögliche, ne, Soko Hamburg, Soko Köln, Soko Wismar, ne, da gibt es da ja auch immer noch, einige sind ja auch beendet, abgesetzt worden, aber ja, Wismar zum Beispiel, ne, die ist schon so ewig, oder Leipzig, Soko Leipzig, ne. Ja, das ist natürlich, aber da hast du dann den Vorteil, weil das ja mal 45 Minuten sind, und das ist nicht so lange, ne. Auch ein bisschen, aber, ja gut, das kommt ja immer drauf an, ne. Also jetzt, Moment. Wie weit man das, ne, der eine oder andere sagt dann, ja, das ist ein Krimi, oder das wäre jetzt für mich kein Krimi, oder das ist doch wieder, ne. Das gibt natürlich auch immer, ja, zum einen irgendwie so Charakter und so weiter, die mehr jetzt so, wo man sagt, ja, das ist ein bisschen mehr Klamauk, in Anführungszeichen, ne, aber, irgendwo, ja, wenn man das öfter dann guckt, ja, eine oder andere, dann kennt man das alles so ein bisschen, oder kennt die überhaupt der Schauspieler dann, oder findet die vielleicht okay und dementsprechend und kennt das schon, oder kennt die Sprüche schon, oder so ungefähr, wie das Verhalten ist, ne, und ja, gab's ja, oder ist ja bei allem so, ne, war ja genauso auch mit Tatort früher, wenn vom WDR kam zu der Zeit, als Schimanski eben noch war, ne, als Götz-George da noch gespielt hat, ne. Das war ja auch irgendwie eine gewisse typische Sache, genau wie heutzutage vielleicht, wenn ich jetzt Münster nehme, die beiden, oder?
0: Ja, genau. Ja, ich gucke auch zum Beispiel nur noch gerne, aber ist halt selten, ne, den Dortmunder Tatort, ne. Ja, Münster, den sehe ich auch nicht, sondern den Kölner, den sehe ich auch ganz gerne. Mit dem Team Abea, dem Borussen AI. Ja, keine Ahnung, gibt es ein paar Favoriten, ein paar, die ich auch nicht so ganz so gerne sehe. Ne? Aber so von den Schauspielern, ja, halt einfach, ne. Spiegelt sich natürlich auch meistens immer in der Art und Weise, wie sie abgespielt werden, ab, ne, also es gibt so einige Schauspieler, passt das aus meiner Sicht dann irgendwie nicht so ganz. Naja. Aber gut, ich bin jetzt nicht so der Mega-Fan, also ich gucke mir das schon mal ganz gerne alle an. Wenn ich jetzt nicht mehr weiß, was ich gucken soll, ach, kommt so ein Tatort, der geht irgendwie immer, ne.
1: Ja, nun hat jeder so seine Dinger. Das gibt genügend, die sagen, nee, die ganzen Deutschen. Ja, für mich sind diese ganzen Ami-Serien teilweise irgendwie kaputt, ne? Der hatte früher, hast du vielleicht mal so Sachen geguckt wie, keine Ahnung, Starsky und Hutch oder sowas, ne? Irgendwie, fällt mir jetzt gerade ein, oder, ja gut, wollte gerade die anderen sagen, das war ja eher Englisch hier, wie heißt das denn? Diese Serie, nicht die zwei meine ich jetzt nicht, das war ja Tony Curtis und Roger Moore. Nein, die anderen hier, die Profis, ne, ist das genau, ne? Mit, Cowley und, wie ist er, ne? Mit den beiden da. 45137.
0: Ja, man ist ja mittlerweile auch verwöhnt drin, ne? So viele Dinger, die man da hat und wo gute Serien gucken kann, so dies und das. Ja. Aber da bin ich noch nie ein Freund von gewesen, von diesen ganzen Serien und diesen ganzen Gedöns. Weil da muss man halt immer am Ball bleiben und das ist nicht so ganz so mein Ding, ne? Wie gesagt, da ich nicht so der große Fernsehgucker bin, da gucke ich mir lieber eben einen Film an, wo ich dann weiß, jo, der hat jetzt ein Ende, dann ist auch Schluss, ne? Ich muss da nicht am Ball bleiben. Und ich bin jetzt nicht so derjenige, der jetzt so gerne Serien oder sowas guckt, ne? Aber so hat ja jeder so seinen persönlichen Favoriten, ne? Oder seine Herangehensweise, ne? Ja, alles gut. Soll jeder machen, was er gerne möchte, ne? So, Detlef, ich muss mal eben einmal ganz kurz in der Küche, ich muss mir mal eben kurz was zu trinken holen. Nämlich kriege ich gerade einen trockenen Hals.
1: Ach, kein Problem, mach mal. Ich bin hier Standby noch.
0: Jo, bis gleich.

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1: Ja, TG6DT hört.
0: Jetzt habe ich noch mein altes Rufzeichen damit vermischt. Oh, jetzt ist soweit.
1: Das, du wolltest doch die Limonadeflasche nehmen, nicht die Spiritusflasche.
0: Jo, das stimmt. Die habe ich verwechselt.
1: Jetzt hätte ich vorhin mein Trick hier umgeschmissen. Ja, genau. Da ist aber auch keine Prozente drin, höchstens. 1% Zucker hätte ich beinahe gesagt. Nee, es war Cola Light, aber Cola Zero besser gesagt. Mit ein bisschen gemischt hier sozusagen. Das mache ich manchmal. Und ein klein bisschen ist ein klein bisschen Zucker drin, aber nur ganz bisschen. Ne? Weil ich hier so eine, ich hatte hier noch so eine Sherry Cola, aber mit Zucker eine. Aus den Niederlanden von Jumbo oder einem, ich letzte Woche oder wann ich da war, in Enschede gekauft hatte. Das mache ich da manchmal so einen kleinen Schuss irgendwie so einen Finger hoch, irgendwie so 20, 30 Milliliter und dann gieße ich das auf nur 3 oder was das Glas hier hat. Ne. Dann habe ich so einen leichten Sherry Cola gehabt, ne, oder hab hier ne, mit überwiegend zwar Zero Cola, aber dann so einen ganz kleinen Hauch von Zucker sozusagen dran. Ja, aber die diese Billig, das ist ja so eine billig Eigenmarke sozusagen von denen, von Jumbo oder ne, von diesem Supermarkt. Aber die schmeckt irgendwie ganz gut, ne? Gut, habe ich jetzt nicht, natürlich nicht mehr was davon mitgenommen, irgendwie, ne? Weil ich ja keinen Zucker sowieso zu mir nehmen soll eigentlich, ne? Aber eben, dann mache ich immer so einen kleinen Schuss damit rein. Und, ja, wie andere dann einen Schuss Whisky reinmachen, mache ich dann einen Schuss gesüßte Cola sozusagen da rein.
0: Ja, warum nicht, ne? Man kann ja nicht auf alles verzichten, oder? Das stimmt. Ne, ich trinke mir hier gerade ein Bierchen, was so nebenbei. Ich habe mir noch ein Bierchen geholt. Ja. Cola trinke ich eigentlich relativ selten. Wenn ich mal Lust drauf habe, habe ich immer so eine, habe ich immer eine normale hier. Aber ganz, ganz selten. Und wenn ich eine normale trinke, dann trinke ich da am liebsten aus diesen Glasflaschen. Wir haben immer so hier diese 0,33er Flaschen da. Also ab und zu, dann trinke ich mir mal eine Cola, ne, wenn ich da wirklich mal Lust drauf habe. Aber die schmeckt dann auch. Da ist, weiß ich nicht, finde ich irgendwie immer noch besser als aus diesen Plastikflaschen. Ne. Oder halt aus der Dose, das geht auch. Die schmeckt eigentlich auch nicht schlecht. Also aus diesen Plastikflaschen, ja, weiß ich nicht. Das ist alles nicht so das Wahre.
1: Ja, ich gebe das mein, sowieso meistens ins Glas dann hier. Aber ich habe meistens schon diese Plastikflaschen, natürlich diese 1,25er Flaschen und so. Teilweise dann auch als Sixpack, ne, dann. Wenn man Penny hier um die Ecke sozusagen, die 90 Meter, da kriege ich das dann auch meistens noch geschleppt, auch ohne Fahrzeuge und Autos und weiß ich nicht, ne? Manchmal auch schon Weg für mich. Ne? Ich habe nach den ersten 20 Metern da sind so Waschbetonstein-Dinger, sag ich mal so, also wie diese Waschbetonplatten oder wie die hießen immer, ne? Diese mit dem Kilo da drin. Da so eine Würfel sind das quasi da, ne? Da kann sich dann draufsetzen, notfalls immer. da mache ich dann manchmal schon echt eine kurze Pause, irgendwie so ein paar 10 Sekunden oder eine Minute oder so, ne, wenn ich manchmal irgendwie so mit dem Rücken mal wieder Probleme habe. Ne. Obwohl das, wie gesagt, der ganze Weg bis Penny, denke ich mal so, habe ich noch nie ausgemessen, aber so geschätzt 70, 80, 90 Meter maximal. Ne. Ja, da brauche ich teilweise auch die ein oder andere Minute für. Ne. Früher wäre ich die auch zweimal richtig durchsprinten gewesen. Dann. Ja gut, einmal muss man sowieso kurz abbremsen, da ist ja so eine kleine Straße dazwischen, die man überqueren muss, aber sonst, ja, das ist also wirklich nichts eigentlich, aber die 63,5 Jahre machen sich irgendwo bemerkbar, ne, bei mir.
0: Na ja, klar, hey. Das ist alles normal, ne? Ganz klar. Wenn du dann noch was zu schleppen hast, das macht dann auch keinen Spaß. Kann ich verstehen. Aber du sagst das jetzt eben, du wärst in der Endstunde gewesen. Warst du da irgendwie beim Herbert da mal? Hast du von ihm mal was gehört?
1: Nee, in letzter Zeit auch nicht. Nee, ich war so da. In der Innenstadt da kurz in Enschede, ne, da ab und zu fahre ich da mal hin, also jetzt nicht regelmäßig oder irgendwas, ne, aber das ist von hier, ja, von mir aus, selbst mit dem Zug, ne, also, der ja nun hier und da anhält und weiß ich nicht, und mit dem Bus hier, ne, von Brambauer nach Lünenrhein, insgesamt brauche ich bis Enschede da, um am Bahnhof zu stehen sozusagen, ne, brauche ich knapp 2,5 Stunden im Zug, das kannst du immer eigentlich ganz gut machen. Ne? Gut, gibt auch Leute, die sagen, so nach einer Viertelstunde kann ich keinen Zug mehr fahren, ne? Aber die Sache, die ist für mich irgendwie so, ja, weiß ich nicht, ne? Dauert nicht viel länger, als wenn du irgendwo hier um die Ecke fährst, ne? Sozusagen. Von daher, ne? Das passt immer ganz gut. Vielleicht fahre ich bis Lünen Hauptbahnhof, dann steige da aus dem Bus aus, laufe da 30 Meter oder was, dann bis unten an den Bahnsteig und dann kannst du da mit dem Dieselbomber sozusagen nach Enschede fahren. Der fährt dann über Selm und Lüdinghausen, Dürmen, Coesfeld, ja. Genau. Ja, dann was ist da hinten noch Rosenthal, Holtwig, Lechten, Ahaus, Donau, ja, und dann ist er ja schon, fährt er da ja rüber. Ne? Und das geht eigentlich mal ganz gut. Wenn er dann auch vernünftig fährt, ne? Ist auch klar, ab und zu gibt es noch mal Probleme, aber sonst geht er da nicht.
0: Okay, das ist ja praktisch, ne? Wenn du da nicht groß umsteigen musst, ne? Du kannst da quasi von dir da fast durchfahren, das ist natürlich nicht schlecht, ne? Ja, also Zugfahren finde ich eigentlich auch ganz entspannt, also wenn ich das mal gemacht habe, fand das jetzt auch nicht so schlecht. Ja. Ja gut, ich weiß ja, wenn du jetzt mit dem Auto von hier fährst, von Dortmund und Enschede, ja, je nachdem, wie du durchkommst, ne? Ist heutzutage ja auch nicht mehr so einfach, ne? Der Verkehr nimmt auch immer mehr zu, das macht ja auch immer weniger Spaß, ne? Kommt immer drauf an, zu welchen Zeiten du natürlich auch fährst, aber ich würde jetzt mal so schätzen, Dortmund hier, Enschede, so 1,5 Stunden brauchst du wahrscheinlich auch, ne? Ja. Ja, warum nicht? Das ist natürlich praktisch, wenn du da nicht groß umsteigen musst und kannst dann halt durchfahren. Ist das auch entspannt, auf jeden Fall, kann ich mir vorstellen. Aber den Detlef, den habe ich vor kurzem gehört, und zwar, ich höre schon mal so ab und zu, wenn ich mal abends hier noch am Rechner sitze, höre ich schon mal hier auf so eine 80 Meter Runde halt, 3690, den höre ich da schon mal zu den Jungs. Die haben auch manchmal auch ein paar ganz gute Themen drauf, oder kann man einfach ganz gut zuhören, und da hat sich wohl der Herbert, was ich meine sogar, das wäre gestern gewesen, hat er sich reingehört. Also der lebt auf jeden Fall noch, AI.
1: Ach, da gehen wir mal von aus, genau. Ja, ich habe ihn jetzt schon länger nicht mehr gehört. Ne? Das ist alles so ein bisschen schon eine ganze Weile her alles, ne? Wo wir gesprochen hatten jetzt auch. Was soll ich denn jetzt sagen? Irgendwas. Achso, ja, wegen der Fahrerei mit dem Zug, ne? Das geht ja gut, ne? Weil ich habe ja das Deutschland-Ticket immer noch, ne? Und das gilt bis Enschede, ne? Obwohl das ja natürlich in den Niederlanden ist, aber das ist ja da Gronau, ja, auf deutscher Seite, ne? Und dann ja dann auch noch zwei so Dorfrunden in Enschede selber da, ne? Oder in Schlanerbrück und in Deismark, wie diese Dörfer da heißen, oder die alte Stellen. Dann ist der da in Enschede am Bahnhof, ne? Und
2: hier sind die
1: Relaisfunkstellen, da ist Ende gelände, da ist Wellbock. Theoretisch könnte der auch weiter ins italienische Netz fahren, was irgendwann nochmal vorkommen soll. Aber die ganzen Jahre jetzt, oder jetzt, das eröffnet, ist das so, dass der da an dem, ich glaube, Gleis 4 ist das quasi endet, ne, und dann da ist ein Prellbock zwischen und quasi ein paar Meter weiter die gleiche Schiene, ne, und da ist dann von der anderen Seite wieder ein Prellbock, weil da ist dann Ende der niederländischen Schiene sozusagen. Ne, also das ist eine Schiene, aber die können nicht durchfahren da auf der Stelle. Das soll irgendwann mal kommen, dass das da noch weiter rein verlängert wird. Wird wohl noch ein paar Jahrzehnte dauern, da werde ich wohl auch nichts davon mitkriegen, wie ich die kenne. Ja, Moment. Einmal Wechsel hier loslassen, genau. Ja, das geht gut, ne? Das ist so. Ich sage ja, das ist nicht viel anders, als wenn ich jetzt hier, keine Ahnung, nach Düsseldorf oder so, ja gut, ist ja etwas weniger, aber wenn du nach Köln fährst, zum Beispiel mit dem Zug, ne, brauchst du genauso lange oder so was, ne, oder wenn ich jetzt nach Aachen oder so fahren würdest, dann bist du auch noch in Deutschland, das ist noch weiter, ne. Das ist ja auch, obwohl man das ja gar nicht so meint, aber das ist die Richtung über nach Aachen, das sind, glaube ich, 170 Kilometer oder irgendwas von hier, ne. Meint man dann auch gar nicht, ne? Das ist ganz schön weit. Bis Enschede, ja, das sind so um die 100 Kilometer, ne? Ich weiß jetzt nicht, mit dem Auto so ungefähr, ne? Plus minus 10 oder irgendwas, ne? Wie und wo man da genau lang fährt, natürlich bin ich jetzt wahrscheinlich über die, du könntest theoretisch auch über die A31 fahren, oder musst ja erstmal auf der A2 bis da Bottrop oder irgendwas, dann da hoch und dann da runter und auf die 31. Die geht dann ja hoch bis Emden oder was weiß ich, ne? An der Grenze lang, da kannst du dann auch überfahren, dann irgendwann nachher bei Grunau oder. Aber man kann natürlich auch über Land fahren, dann quasi die B474 nachher von Lüdinghausen aus da und dann kommst du auch über Döben und weiß ich nicht, über die ganzen Dörfer da, Ahaus dann da oben an. Du kannst ja da natürlich nicht richtig schnell fahren, ne? Das ist ja nur eine Bundesstraße dahin.
0: Ja, hier diese 31, die kannst du natürlich schon ganz gut fahren, ne? Also, da geht's ja fast bis oben an der Nordsee, ne? Das geht ganz gut, bin ich auch schon mal gefahren. Ja. Wenn du da möchtest, wie du schon sagst, kannst du dich immer da abfahren. Ne? Die geht ja ganz nah an der Grenze vorbei. Ja. Das stimmt, das geht eigentlich auch relativ schnell. Ja, ich glaube, früher meine ich, da war ich schon mal hier auf diesem Amateurfunkflugmarkt, da gehen die auch, glaube ich, nur bis Bentheim, da die 31. Das war schon sehr, sehr, sehr lange her. Ne? Genau, ich meine, da hat die da irgendwo geändert oder kurz dahinter, ne? Und dann, die haben sie ja immer weiter da hochgezogen, das ist ja schon etliche Jahre, ja, dass du da schon durchziehen kannst. bestimmt schon 20 Jahre. Ja, aber das haben sie ganz gut gemacht, das stimmt.
1: Ach, DG6 DET. Ja, richtig, die 31 geht, glaube ich, bis Emden, ne, oben hoch. Seine Dinge da. Meine ich, ich weiß es nicht. Müsste ich auf die Karte gucken, aber nicht. Ja, ich selber mit dem Fahrrad würde ich da nicht langfahren können. Nein, sonst habe ich ja auch kein Auto oder auch noch nicht mal den passenden Führerschein dafür. Von daher kenne ich dann eher die Bahnstrecken, ja. Aber. Nee, aber so gesehen ist das nach Enschede, also zumindest hier von hier aus oder von Lünen aus, auch kein Problem. Ne? Der fährt jede Stunde, der kommt ja auch von Dortmund, ne? Die RB51, ne? Der fährt ja dann das gemeinsame Stück, was die beiden Linien, die über Lünen fahren, ja, fährt, ne? Oder fahren, sag ich mal, ja, die RB50, die nach Münster fährt, und die RB51, die fährt dann ja nach Enschede dann hoch und auf dem Stück von Dortmund Hauptbahnhof über Kirchderne, ne, Preußen, Lünen dann, ne, und dann Lünen Hauptbahnhof. Da fahren die beiden Linien ja in ihrem Takt. Ne. Jo, die 51, die gesagt, die fährt dann bis Enschede durch. Über Lüdinghausen und Co. Der ist zwar nicht allzu schnell, das Ding, ne? Sonst würde das, wenn die Strecken richtig. Moment. Warte mal. Doch, wenn die richtig ausgebaut wären, aber das ist ja nur die, so, ne? Die Triebwagen selber, die können auch nur 120, die da fahren. Ne? Aber die fahren meistens dann eher mit 60, 70, 80 vielleicht, höchstens darum. Je nachdem. Aber gut, da fahren da ja auch dann irgendwie durch die Botanik viel, ne? Ist ja auch viel Münsterland-Dörfer da in Anführungszeichen. Ja gut, ich meine, klar, Großfeld oder so, da ist ja dann ja auch ein bisschen, ist ja auch ein bisschen was los. Ne? Ist ja nicht so, dass da nur drei Milchkannen stehen, aber. Ist natürlich nicht so wie hier in Dortmund oder sonst wo hier, ne, durch die Ruhrgebiete, ne, aber. Ne, das geht aber so hervorragend, sag ich ja, ne, und wenn du dann da am Bahnhof ein bisschen Enschede irgendwann, dann, ja, dann kannst du bis durch die City laufen und dann passt das schon.
0: Ja, da war ich auch schon mal, ne? Entschuldige. Ja, auch noch ganz nett. Aber ich weiß nicht, ob da noch jemand irgendwie zwischen war, der da noch irgendwie was sagen möchte. Ich weiß nicht, lass noch mal los.

0: Ja. Ja, ich sag mal, das Netz haben sie da ja ganz gut ausgebaut, ne? Ist ja schon nicht so schlecht, ne? Wenn man sich nur immer so direkt drauf verlassen könnte, das wäre natürlich besser. Man hört das ja immer so, ich bin jetzt kein großer Bahnfahrer, bin halt immer noch so eher der Autofahrer, aber man hört das ja immer von der Bahn, ne? Dass sie nicht so sonderlich zuverlässig sind. Wenn sie das mal irgendwie hinkriegen würde, dann wäre es natürlich perfekt, ne?
1: Ja, ist auch schon mal hier, ne? Für Deutschland wäre es jetzt nicht so groß, ne? Aber sind ja auch viele Städte, die so schon, das ist ja schon, ne? Als Großstadt sind ja sowieso schon ab 100.000, aber wenn ich jetzt Hamm zum Beispiel nehme, die haben 180.000 hier, ne? Also so ist in Enschede schon auch ein bisschen was los, ne? Und die kannst du, hast auch viele Geschäfte in dem Sinne, ne? Markt und so weiter, alles da und rundherum. Und eine Pommesbude, wo ich dann grundsätzlich immer, wenn es ihnen geht, was ist das? Also La Bamba 2.0 nennt die sich, oder 2.0, wo sie ihre Pommes noch so mit so einem aus rohen Kartoffeln stanzen dann, also ein bisschen mit Schale dran, und aber die schmecken richtig gut. Ja.
0: Ja, jetzt haben wir, glaube ich, am Anfang so ein bisschen gedoppelt. Jetzt haben wir, glaube ich, nochmal zusammengequatscht. Ja. Ja, das machen sie da noch so an der einen oder anderen Stelle, ne? Dass sie noch die Pommes dann noch selber machen, und ja, die schmecken dann auch, ne? Das glaube ich. Das kann ich mir vorstellen. Ja, warum nicht, ne? Mal so als Tagesausflug, das tut ja auch mal ganz gut, ne? Man muss ja auch mal zu Hause mal raus. Das finde ich auch gut, dass du das machst, auf jeden Fall.
1: Ja, klar, ne? Ja, mache ich jetzt auch nicht so häufig, aber ab und zu mal, ne? Vor allen Dingen habe ich das öfter ganz gerne auch sonntags gemacht, ne? Weil die ja sonntags geöffnet haben in der Regel, also auch nicht jeden Tag, aber auch die meisten Feiertage hier bei uns, sage ich mal, ne? Und dann, ja, wenn du sowieso nochmal gucken willst oder so, ne, habe ich dann auch öfter gedacht, ja gut, Wetter ist einigermaßen, mach das mal, fährst du mal eben dahin, ne? Das ist, wenn die dann so die Sonntagsöffnungszeiten sind, dann 12 bis 17 Uhr in der Region. Und ja, dann guckst du so, dass du so in etwa um die Zeit 12 Uhr 1 da ankommst, manchmal auch 2 Uhr, dann reicht dann eigentlich auch. Ne? Wenn du jetzt nicht, wer weiß, wie jedes Geschäft durchgucken willst, dann hab dann da irgendwie so 2-3 Dinger, ne? Also da ist irgendwie so, ja, die Grenze nennt sich das, ne? Die haben dann teilweise auch mal so Sonderposten oder so ein bisschen günstigere Sachen manchmal, ne? Aber jetzt kannst du auch gut kaufen, also alles Mögliche, so auch so drogeriemäßig, sag ich mal jetzt, oder beziehungsweise kannst du auch dann Schmerztabletten oder sowas mal kaufen, ne? Also die frei verfüglichen Waren, ja, so wie Ibuprofen oder irgendwas ich, ne? Oder Paracetamol oder was, das kriegst du dann da für einen kleinen Kurs, das nimmt man dann auch schon mal irgendwo mit, ne? Ja gut, hier kannst du das auch machen, ne? Aber bei Ibuprofen habe ich zum Beispiel die 400er, ne, die kostet da irgendwie eine 24er Schachtel 1,99, hier bist du in der Regel so 3 bis 4 Euro mindestens groß für so eine 20er Packung, ne? Und im Endeffekt ist das ja völlig egal, der Wirkstoff ist derselbe, ne? Ob das da in Niederländisch auf einem Waschzettel was draufsteht oder in Deutsch oder wie auch immer. Ne?
0: Ja, das stimmt, dafür sind sie ja bekannt. Ne? Hier sind die Schmerztabletten, ja, das kommt ja eigentlich alles von hier, ne? Ist ja auch so ein Irrsinn eigentlich. Ne? Naja, so ist das halt. Ne? Ja, früher bin ich auch schon mal öfters, oder sind wir schon mal nach Venlo gefahren oder so, aber ja, es lohnt sich ja eigentlich auch alles gar nicht mehr, ne? So die Einkäufe an sich sind ja teilweise noch teurer wie hier, ne? So viel Kaffee oder so allein, das lohnt sich auch eigentlich auch nicht mehr, ne? Ist dann eher so ein Tagesausflug, ne? Aber da war ich auch schon ewig nicht mehr. Fand ich eigentlich auch mal ganz nett, da mal so ein bisschen durchzuschlindern durch Venlo. Hat eigentlich auch immer Spaß gemacht. Müssen wir mal wieder machen. Hat sich bestimmt auch schon wieder vieles verändert.
1: Ja, genau. In Venlo war ich auch länger schon nicht mehr. Hatte aber meistens immer den Grund auch, ja, zum einen, okay, ne, da ging es nach Enschede war noch einfach immer, ne. Aber teilweise war das auch so, dass der oft da die nicht so gut hinkamst von hier, ne, weil die da öfter irgendwie nicht über die Grenze gefahren sind mit dem Zug, weil die teilweise dann, ja, da die brauchen ja dann eben die andere Fahrspannung und so weiter, dann haben die wieder diese Mehrsystemfahrzeuge, da waren hatten sie nicht genug von und hier und da, ne, und ja, auf der Enschede-Linie ist das eigentlich egal, oder da fährt sowieso ein Diesel, ne, der kann überall fahren, also wenn die Spur stimmt und so weiter. Ja, Enschede muss ich sagen. Die anderen Sachen, das wollte ich dir gerade noch sagen, Winterzweig, ne? Winterzweig war ich auch zwischendurch mal, da kann man auch ganz gut einiges gucken, ne? Ist ja auch nicht so weit, da musst du bloß, dann fährst du eben, oh, da geht auch irgendwie eine Bundesstraße, geht da hinten in die B67 oder was ist das, so quer rüber. Ist auch so eine ausgebaute Bundesstraße, kannst du glaube ich auch ein bisschen schneller fahren. Da die Richtung Borken und die Ecke da. Da ist dann, warte mal. Die 6 DET. Ja, da war ich auch schon zwischendurch mal, ne? Aber da kommst du Sonntag so nicht so mit dem Zug hin, ne? Also kommst du schon hin, aber beziehungsweise da fährt ein Bus normalerweise, ne? So eine Busverbindung von hier, die ich jetzt so mit dem Nahverkehr nehmen kann und das passt alle nicht so richtig gut immer. Ne? Muss man dann auch ein paar Mal umsteigen und ja, nicht ganz so einfach. Ne? Bei Enschede ist das relativ easy. Ne? Da kannst du ihn, wenn du in Lünen einsteigst oder auch in Dortmund, ist ja egal, ne? Das ist ja derselbe Zug dann. Aber für mich dann in der Regel in Lünen, ne? Dann kann ich da, wenn ich mich da hinsetze, kann ich schön sitzen bleiben. Der fährt bis Gronau, dann steht er eine Viertelstunde. Das ist dann auch ein bisschen eigentlich der Nachteil, aber das ist auch nicht so schlimm. Gut, kann sein, dass du noch mal in die Kontrolle irgendwie kommst, weil da ist ja die Grenze dann, aber eher selten. Aber das ist irgendwie auch, weil das teilweise eingleisig dann so ein Stück ist, dann auf die Strecke nach Enschede rüber und ja, da kommt dann, müssen dann quasi auf den Gegenzug warten in Gronau, deswegen ist das da auch immer so ein bisschen Aufenthalt, aber es geht trotzdem relativ zügig. Also wenn das alles jetzt ein bisschen noch optimierter wäre und das jetzt nicht wäre, dann wäre es wahrscheinlich schon in knapp 2 Stunden da.
0: Ja. Ja, das geht ja auch noch, ne? Ja, ich weiß gar nicht. Ich glaube, Sonntag fahren die meistens auch, ne? In den Niederlanden, ne? In den Städten. Ich weiß jetzt gar nicht, wie es in Venlo aussieht. Aber in vielen Städten haben die Sonntag geöffnet. Ne? Ist richtig, ne?
1: Ach, ist nicht überall, ne? Aber, also jetzt, bei Findung müsste es größtenteils sein, ne? Also ist auch nicht immer so, dass jetzt jeder Laden auf hat, ne? Da muss man immer gucken manchmal, ne? Aber die meisten dann, also in Enschede ist das auch so, ne? Da gibt es auch irgendwie so, wenn man da da vorne vom Bahnhof kommt, da ist ja noch so ein, zwei Läden, wo ich weiß, die haben also dann wieder nicht sonntags auf. Ne? Die hatten mal, da ist auch so ein, fällt mir jetzt gerade ein, auf der einen, auf der rechten Seite, da auf der Korte Hängelose Straat oder wie sie heißt, ja. Da war auch so ein, die haben so Nussmischungen und sowas alles gehabt und Käse, glaube ich, und so ein Zeug. Die haben, glaube ich, jetzt auch sonntags nicht mehr aufgehabt, letztens, ne? Hatte ich gesehen. Die haben sonst früher auch mal offen gehabt, aber ja, die Großen, die da sind, oder der Markt dann, da ist ja auch Mediamarkt und, ja, weiß ich nicht, Albert Heijn, ach, wie soll er heißen, ne? Aber der gucke ich meistens auch nur, wenn ich Zeit habe, ne? Ich sag ja diesen einen, die Grenze, da gucke ich immer manchmal bei dem Game Shop, da ist dann auch, die haben also alles mit, Games, Software und, weiß ich nicht, alte Konsolen, kannst du da teilweise kaufen und sowas alles. Ja, dann gibt's ja noch so die ein oder anderen, Dingensläden, die so Filialläden, so irgendwelche drogeriemäßig, sag ich mal, ne, so wie Kreuzbad oder wie da heißen, oder Ethos, ne. Die ganzen Läden, da guckt man vielleicht auch mal irgendwo zwischendurch mal rein, den einen oder anderen, und ja, in der Regel dann, sag ich ja, hol ich mir da bei dem einen ne, so eine Tüte Pommes, das ist so eine Tüte, ne, Moment. DET. Und ja gut, ne, das ist dann aber auch so die mittlere Größe, sag ich mal, da ist schon ein bisschen was dran, da hast du schon was von, ne? Mit Soße und alles dann so mit so einer, so eine Knoblauchsoße und so eine Erdnusssoße quasi, ne? Sowas wie soll ich sagen, wie heißt es? Erdnussbutter sozusagen in Soßenform oder auch so wie die Asiaten so eine Erdnusssoße haben, so ein bisschen. Und da zahlt sie dann 5er, glaube ich, momentan für. Ne? Aber das ist eigentlich okay, der Preis, weil günstiger sind hier die Pommes mittlerweile auch nicht. Ne? Und das ist ja jetzt nicht nur so eine ganz kleine Minischale sowieso, ne? Sondern ist schon ein bisschen was. Ne? Und wenn die große XL-Pommes oder XXL oder wie die heißt, ja, das ist ja, das habe ich mal einmal gemacht, da war ich aber richtig voll, ne? Da waren, weiß ich wie viel, 100 Gramm Pommes das waren alleine, ne?
0: Ja, das glaube ich. Ja, ich esse gerne schon mal hier auch so eine Pommes Spezial, Frikandel Spezial, das esse ich auch schon mal ganz gerne. Ab und zu habe ich da auch mal Hunger drauf. Aber da muss ich auch Lust zu haben hier. Ja, die schmecken ja da, das muss man ja echt sagen. Jetzt hast du mir schon wieder Lust auf Holland gemacht, MF.
1: Ach, siehste, so ist das, ne? Kann ich noch als Touristikmanager hier, hätte ich bald gesagt, auftreten, ne? Ja, so ist das, ne? Ich dachte eben so, ne? Ja, wenn ich mal Bock gehabt habe, ne, irgendwie und das Wetter und alles war, ne, dann habe ich das eben gemacht, weil das Problem, das Gute da dran, also wenn ich jetzt so im Auto und so weiter, das ist ja natürlich, hast ja auch natürlich viele Vorteile jetzt gegenüber dem, ne, ich kann da jetzt nicht tonnenweise irgendwas tiefgefrorenes und weiß ich nicht alles wieder mitnehmen, ne. Ich kann schon gebraten, wenn es zu Hause ist, ne. Aber, da ist im Auto natürlich Vorteile, ne? Aber die ganzen Sachen, ne? Ich nehme ja auch öfter mal irgendwie so Schnitzel oder irgendwas, und die haben auch so fertige Sachen. Ich gehe dann meistens also zum Schluss immer, das ist auch nicht so weit vom Bahnhof dann weg, nach diesem Jumbo, ne? Das ist ja auch so eine Kette da, so ein Supermarkt, und die haben einmal ganz ordentliche Preise, dementsprechend auch meistens, ne? Manchmal auch so ganz gute Angebote, ne? Und dann nehme ich da auch das eine oder andere mit, ne? Das ist ja auch auch wenn es jetzt irgendwie, sag mal so Fleisch oder irgendwas hier ist, ne, so fertig abgepackt ist oder so, ne, hier, wie wir sie ja bei uns auch kriegst, irgendwie in diese Plastik eingeschmolzen. Die sind ja in der Regel in den 2 Stunden ja auch nicht, wird das ja auch nicht schlecht, ne, wenn du die dann zu Hause gleich in den Kühlschrank packst und da nicht jahrelang liegen lässt, ne, auf Deutsch gesagt, dann kannst du das ja auch immer noch essen. Von daher, Moment. Mal eben gucken, ja, genau. Ja, das mache ich dann auch schon mal, ne, das eine oder andere oder auch so. Gewisse Sachen kaufe ich dann einfach mal, ne, an Lebensmittel. Die jetzt auch nicht unbedingt immer, wer weiß, wie viel billiger oder teilweise auch noch ein bisschen teurer sind als hier, aber es gibt dann eben wie so Spezialitäten, sagen wir, die man hier nicht so kriegt. Ne? So wie Frikandeln da irgendwie, ne? Die kriegst du da natürlich teilweise noch ein bisschen billiger, aber das wäre jetzt nichts, dass ich da groß, ne, so eine 40er Packung oder irgendwas mitnehme, ne? Weil da taut dir dann ja alles auf. Ja gut, man könnte vielleicht, klar, wenn du jetzt eine Kühltasche oder sowas hättest oder irgend so eine Kühltüte und weiß ich nicht, ob das mache ich dann auch nicht, aber so normale Sachen oder irgendwelche Käse oder irgendwas, normal eingepackte Käsescheiben oder so, da kannst du ja ruhig mitnehmen. Ich packe es dann eben, wenn es zu Hause ein bisschen Kühlschrank und gut ist.
0: Ja klar, na, das kannst du machen, auf jeden Fall. Ja, oder so eine kleine Kühltasche, wenn er das weiß, ne? Geht ja vielleicht auch noch. Klar. Das ist natürlich mit dem Wagen natürlich ein bisschen angenehmer. Weil wenn ich jetzt mal so morgen sagen würde, ganz spontan, ich sag mal so um 10, 11, komm, wir fahren mal nach Venlo, ne? Da bin ich in der Regel, bin ich ja in einer Stunde da, ne? Packst du die Klamotten hinterher, dann gehst du zum Schluss da nochmal einkaufen, packst die Klamotten ins Auto und fährst nach Hause und dann bist du eine Stunde wahrscheinlich wieder da. Da passiert natürlich da nicht viel, ne? Das ist mit den Klamotten, das ist natürlich jetzt so, sagen wir mal, so ein bisschen der Vorteil, ne? Ja. Und man kann halt auch ein bisschen, könnte auch ein bisschen mehr mitnehmen, das wäre jetzt auch nicht das Problem. Können Sie auch noch so eine Kühltasche da mitnehmen, ne? Ja, habe ich auch schon mal gemacht. Aber im Grunde genommen lohnt sich das alles nicht mehr. Ist mehr oder weniger so ein Tagesausflug, wenn du dann gerade mal da bist, da hast du vielleicht so das eine oder andere Produkt, was du jetzt hier vielleicht nicht so kriegst. Das kann man da mal mitnehmen, aber ja. Ist mal ein ganz netter Ausflug, ne? Hier ist Delta Delta 1, Mike Bravo.

0: Monat. Ne? Aber da könnte ich einmal nach Enschede fahren, da könnte ich gar nicht nach Enschede fahren, da könnte ich aber auch 25 Tage nach Enschede fahren, hin und zurück, wenn ich Lust hätte. Ne? Das ist natürlich Wahnsinn, klar, aber darum geht es jetzt nicht. Ne? Aber wenn ich das einzeln mit irgendwelchen Einzelfahrausweisen oder mit irgendwelchen Tageskarten machen würde, dann wäre ich wahrscheinlich ein paar hundert Euro los. Und so zahle ich quasi gar nichts in dem Sinne, beziehungsweise rein theoretisch, wenn man jetzt nur den Kartenwert nimmt, zahlst du irgendwie 2 Euro pro Tag, ne, im Endeffekt, bei 63 Euro, ne, das ist, von daher ist das dann, da juckt dich das dann auch nicht, ne, ob du jetzt, da brauchst nicht gucken, oh, jetzt verbrauche ich aber 10 oder 15 Liter Sprit oder wie, ne, das hast du ja alles nicht, wenn du so mit so einem Pauschalticket unterwegs bist. Das ist dann in dem Fall, hast du dann so einen gewissen Vorteil, ne. Aber klar, ne, diese ganzen, muss ich ein bisschen am Fahrplan halten und vor allen Dingen Transport hast du natürlich mit dem Auto immer Vorteil, klar.
1: Ja, und man ist ein bisschen spontaner, ne, das ist auch klar. Aber wie gesagt, also ich könnte mich da jetzt auch mit so einem Ticket da organisieren, also hätte ich jetzt auch kein Problem mit, glaube ich. Ja. Schon keine schlechte Sache für den Preis, im Monat, ja, bei den Energiekosten, sage ich mal, oder Spritpreisen im Moment sowieso, ne? Also da ist das schon ein Schnäppchen, so ein Ticket.
0: Ja, ist schon richtig, ne. Es ist natürlich klar, es gibt immer Leute, die dann sagen, ja und so, ne, das ist alles Mist und es gibt ja auch, ne, aber das, diese ganze Voll manchmal oder diese ausfallenden Züge oder sonst irgendwas, das hat aber im Endeffekt ja auch nichts mit dem Ticket zu tun, ne. Jetzt könnte man sagen, klar, ne, weil das so billig ist, fahren mehr mit, ne. Stimmt manchmal auch. Und manchmal hast du dann so Chaoten, ne. Wenn dann einer da immer steht und erstmal für 100 andere Leute die Türen aufhält, wenn sie doch gar nicht abfahren müsste, ne? Das ist natürlich auch problematisch. Klar, wenn jetzt irgendwo, manchmal hast du natürlich auch wirklich, dass es da um ein paar Sekunden geht, das habe ich auch schon gehabt, ne? Hatte ich auch den Vorteil, dass mir einer die Tür aufgehalten hatte, ne? Warte mal. Ab und zu umgreifen und drückt das so in den Finger. Da bin ich mal in Neubeckum gewesen, ne? Habe ich dann auf den Zug hier nach Dortmund, der RE6, den wollte ich noch mitkriegen. Ich bin hochgerannt und, ja gut, ne? Ich habe ja auch ein bisschen Pusteprobleme, sage ich mal manchmal, ne? Aufgrund des ein bisschen mehr Gewicht, sage ich mal, und auch eben aufgrund der ganzen gesundheitlichen Sachen.
2: Hier sind die
0: Treppengrad und so, da ja, so ein Meter vor oben, ne, und dann gingen die Türen schon zu, ne, und dann hatte zum Glück irgendwie jemand noch irgendwie kurz drauf gedrückt, der da noch gerade, also der da ausgestiegen war gerade, und das war super, ne, denn sonst hätte ich wieder eine Stunde warten müssen auf den nächsten oder beziehungsweise irgendwie so ein Zwischenzug, der dann noch bis abend gefahren wäre. Ja, das hat man manchmal auch, aber ich habe auch schon des Öfteren mal um 2 bis 3 Sekunden Zug verpasst. Also, da war ich gerade da oben am Bahnsteig und dann war er schon in Fahrt. Und wenn er jetzt einmal losfährt, ist ja egal, da kommst du nicht mehr da dran, dann ist er weg. Ne?
1: Ja, dann stehst du doof da, ne? Ja. Da machst du nichts. Das ist halt wieder der Nachteil, ne? Das ist halt im Auto, bist du halt flexibel, ne? In Anführungsstrichen flexibel, ne? Ja, so hat das alles seine Vor- und Nachteile, ne? Ganz klar. Auf jeden Fall. Ja, aber ist mal eine ganz nette Sache, also mit so einem Ticket. So wie bei dir jetzt, du hast Zeit, ne? Du hast die Möglichkeiten, warum nicht, ne? Das kannst du ausnutzen.

0: Kleinfahren und alles für ein relativ kleines Geld. Ne? Keine schlechte Sache auf jeden Fall.
1: Auch so gesehen ist das schon. Ne? Das hätte ich früher auch gern gehabt. Ne? Das ist eine Sache, also viele Sachen, sag ich mal, waren früher mehr oder weniger besser, ja besser auch nicht, ne? Aber jetzt sage ich mal, für mich irgendwie schöner, ne? Aber das ist eine Sache, die dieses, vor allen Dingen eben das Gute daran ist, dieses quasi Pauschalgeschichte, ne? Also gilt ja jetzt, klar, du hast nur die Nahverkehrssachen, du kannst kein ICE fahren oder auch kein Flix drehen oder diese anderen, ne, die jetzt nichts mit der öffentlichen Sachen sozusagen zu tun haben, aber oder wissen wir nicht öffentlich, aber die privat irgendwie sind, sollte ich sagen, von den Veranstaltern sozusagen. Aber das meiste ist es, ne? Das meiste kannst du machen und ja, teilweise, je nachdem wo das ist, ne, du kannst auch noch irgendwelche Attraktionen in Anführungszeichen auch benutzen oder gibt es dann irgendwelche Zuschläge, habe ich jetzt auch schon gesehen, dass dann oben irgendwie, ja, ich weiß jetzt nicht, wie heißt das Ding da oben an der Ostsee, da Molly, ne, die Bäderbahn da in Mecklenburg oben und da gibt es auch so eine Dampfzustrecke, ne. Da zahlst du dann irgendwie, glaube ich, pro Fahrt irgendwie so einen Zuschlag von 5 Euro oder so, dann kannst du dich auch nehmen. Ne? Ist dann, wenn du da Ausflug machst, auch sicher nicht schlecht. Ne? Wenn dann sonst, wenn du jetzt kein Ticket hättest oder so für den normalen Haustarif oder dann vielleicht 10, 15 Euro zahlst für die Fahrt, ne? Dann ist das auch okay, wenn du da mal 5er zu deinem Ticket zuzahlst. Ne? Finde ich schon okay, solche Sachen. Aber in der Regel, die meisten Sachen sind eben ohne, weißt du, da kannst du einfach einsteigen. Und es gibt eben auch Möglichkeiten, teilweise ins Ausland. Ne? Nach Venlo könntest du auch von über Viersen da hinten, ne? Mit Nahverkehr oder eben Enschede oder ja, was ist denn noch? Luxemburg kannst du auch über, was ist das, über Wasserbillig, Trier da hinten. Moment. Der kann man auch mit so einem Regionalexpress fahren, ne? Der kommt sonst über Koblenz und so weiter. Ne? Kannst du sogar bis Luxemburg. Allerdings ist das, ja, dauert das dann jetzt von hier, sagen wir mal so, um die 6 Stunden eine Fahrt. Ne? Das ist nicht unbedingt für jedermann was. Ne? Aber ich habe es auch noch nicht so gemacht. Ich wollte es auch schon mal immer, aber passt auch immer nicht. Ne? Aber hätte manchmal auch Vorteile, sicher. Ne? Oder wenn du jetzt sagst, okay, du kannst eine Übernachtung irgendwo leisten oder was, dann könntest du ja auch in Luxemburg übernachten, ne? Und dann den nächsten Tag da in Luxemburg rumgurken, wenn du da Spaß dran hast, oder die Stadt angucken. Weil in Luxemburg kannst du ja in der zweiten Klasse den Nahverkehr umsonst benutzen. Oder? Aber das hat jetzt natürlich nichts mit dem Deutschlandticket zu tun, aber da ist ja grundsätzlich seit einiger Zeit der Nahverkehr kostenlos.
0: Ja, das stimmt. Das habe ich jetzt auch schon zweimal gehört. Da war mal die eine oder andere Arbeitskollegin oder Kollege, der war mal da, und der erzählte das auch, ne, dass da alles quasi der Nahverkehr quasi komplett umsonst ist. Ne. Der ist ja eh in Deutschland unvorstellbar. Ne. Also da sind die uns ja wirklich um Meilen voraus.
1: Ja gut, ich meine, so ganz vergleichbar ist es natürlich auch nicht, ne, weil jetzt die haben den Vorteil, dass das Land natürlich relativ klein ist, ne, in dem Sinne, und die auch relativ hohe Verdienste, glaube ich, haben alle und weiß ich nicht, ne, aber nichtsdestotrotz, ne, die Idee ist trotzdem nicht so schlecht. Ne. Ja, kann man, vielleicht schaffe ich das auch nochmal irgendwann, wenn ich mal Zeit. Ja, aber das ist natürlich auch ein bisschen mein Auto geschuldet. Ne? Vor 10, 20 Jahren war das auch noch ein bisschen anders. Ne? Da habe ich dann auch irgendwie eine Tour nach der anderen drangehangen. Ne? Aber irgendwie hast du die Kondition auch nicht mehr so wie früher. Ne? Obwohl ich das auch hinkriegen würde, da mit den paar Stunden. Ne? Du fährst ja auch nicht in einem durch, du fährst dann bis Osnabrück, bis Oberhausen, würde ich sagen, von Dortmund aus. Da kannst du umsteigen oder kannst auch in die andere Strecke fahren, bis Düsseldorf Flughafen, kannst auch umsteigen in den RE5 dann und der fährt dann runter da ne, am Rhein lang da nach Koblenz und dann in Koblenz startet dieser RE11, heißt das glaube ich. Wo der da genau fährt, muss ich auch gucken. Und der kommt da hinten Richtung Trier und Co. Und kannst du da rüberfahren sozusagen. Der fährt dann bis Luxemburg, Garde, irgendwas, wie das auch immer heißt dann. Hauptbahnhof quasi. Ne? Ja, da kannst du dann auch ein bisschen quasi mit der... Die haben ja auch so eine Straßenbahn, so eine Stadtbahn da. Kannst du da auch mit rumfahren ne? Und alles Mögliche. Kannst du auch nicht so gut alles da nutzen. Ich glaube, nur wenn du in Zug oder so auch zweite Klasse kannst du auch umsonst, aber wenn du erste Klasse fährst, dann musst du, glaube ich, da kostet auch was. Ne? Die musst du bezahlen, soweit ich das mal mitgekriegt habe, aber ja, muss man nicht. Wer muss dann unbedingt erste Klasse fahren?
0: Nee, das ist richtig. Da sehe ich jetzt eigentlich auch keinen Grund drin. Ja, keine schlechte Sache, ne? Kann man nochmal so einen netten Ausflug machen. Vielleicht kannst du irgendwie mal günstig irgendwo so eine Übernachtung mal noch schnappen und dann hast du auch ein bisschen was von dem Tag, ne? Ja, so eine lange Anfahrt hast, sag ich jetzt mal, ne? Da ist das natürlich blöd. Da müsstest du schon so eine Übernachtung müsstest du schon machen, ne? Ja, gar nicht schlecht, auf jeden Fall. Aber da wollte ich eigentlich auch mal ganz gerne hinfahren. Also habe ich auch schon viel Gutes drüber gehört. Soll wohl auch ganz interessant und auch eine ganz schöne Stadt sein da, Luxemburg. Da würde ich also auch mal gerne hinfahren.
1: Ja, da gibt es einiges auch zu sehen, denke ich mal, auch so kulturell in Anführungszeichen und alles Mögliche. Ich habe es auch noch nicht weiter gesehen. Ich war irgendwo mal ganz, ganz früher mal irgendwann so für ein, zwei Stunden da irgendwie, da war mal irgendwie was, also war das noch vor irgendwelchen Deutschland-Tickets und was ich noch vor Corona, also das war ja so vermutlich in 80er oder 90er Jahre, ich weiß es nicht. Dann war ich da einmal, aber da bin ich irgendwie hingefahren und irgendwo überall durchgegangen und weiß ich, da war ich auch nicht so richtig fit. Ne? Und die sprechen dann auch alle noch, nicht alle, aber war ja auch vieles Französisch dann, ne? Obwohl die ja auch Letzeburgisch sprechen und ja auch in der Regel viele auch noch Deutsch können da oder Deutsch sprechen dann. Ne? Ja auch da mit im Land, aber ja, das war mir irgendwie ein bisschen immer schwierig. Wenn das mit Französisch anfängt, dann ist das schwierig, da kenne ich gar nichts von. Das hatte ich nämlich auch mal, wo ich mal nach Belgien, nach Lüttich gefahren bin, kurz, ne? War auch einmal um die Ecke gefahren und irgendwie haben die mich schon am Bahnhof alle nicht so richtig verstanden, ne? Dann hatte ich irgendwann den Koffer auf, da habe ich gedacht, aber jetzt fährst du hier, da kannst du von Lüttich aus kannst du direkt auch Richtung Maastricht fahren, in den Niederlanden, ne? Das ist ja bei Aachen alles dahin. Da habe ich gedacht, nee, jetzt Schnauze voll, jetzt setze ich mich in den Zug nach Maastricht und guck da, ne? Weil Niederlands kann ich das ein bisschen, ne? Zumindest verstehen auch, ne? So kann das manchmal auch gehen. Ja, ist ein bisschen schade, aber wenn du die Hälfte nicht verstehst, dann hast du auch keine Lust mehr.
0: Ja, das stimmt, ne? Auch für die Franzosen, da sind sie ziemlich stur dran, ne? Da halten sie so an ihrer Sprache fest, ne? Da weichen sie nicht gerne ab. So Englisch oder so ist dann auch nicht so die deren Dingen, ja. Das kenne ich auch alles so ein bisschen. Ja. Da ist das mit den Niederländern doch ein bisschen noch einfacher, ne? Obwohl, wenn die da so richtig loslegen auf Niederländisch, das verstehe ich auch kein Wort mehr. Da ist bei mir auch vorbei.
1: Und wenn einer richtig schnell spricht oder vielleicht auch die einen oder anderen Dialekt, da komme ich auch nicht so unbedingt mehr mit. Ne? Also aber ich habe es ja auch nicht jetzt irgendwie, dass ich das jetzt irgendwie direkt gelernt habe oder jetzt mich irgendwelche Grammatik oder irgendwas da habe, aber es ist so, wenn du jetzt irgendwie eine Zeitung oder irgendwas da hinlegst oder ein Buch irgendwie unter Umständen und so, jetzt hast du hier die zwei Seiten und jetzt schreib mal ungefähr, was da passiert in der Story oder was die da beschreiben, dann glaube ich schon, dass da doch ziemlich das rauskommen würde, was da sollte, ne? Also jetzt nicht wortgetreu, ne? Weil ich habe auch Wörter, wo ich dann weiß ungefähr, was das ist, aber heißt das jetzt so oder so, ne? Das ist manchmal auch schwierig, ne? Aber da musst du dann wirklich alles verinnerlichen, ne? Aber das ist ja auch normal, aber ich habe das ja auch viel so durch, ja, schon früher immer irgendwie auch irgendwie die Zeitung gelesen dann oder irgendwas oder mal Radio gehört dann und hier oder da. Hast du dann jetzt auch in der letzten Zeit, dann man könnte das ja auch noch intensiver, Moment. Ja, könnte das ja auch intensivieren, dann, hoppala, jetzt muss ich fast aufstoßen, los. Wenn du das mit irgendwo im Netz guckst oder irgendwelche App oder wie auch immer alles, was das alles gibt, dann guckst du so, was ist das oder wie wird das auch ausgesprochen. Obwohl, das kriege ich meistens bei vielen Sachen schon halbwegs hin, ne? Aber es gibt manchmal auch irgendwie, gibt es Sachen, die kein Problem sind, wo ich sage dann, also wie was weiß ich, Nijmegen oder so, ne? Dass dann N-I-J-N-E-G-N geschrieben wird, ne? Das weiß ja auch nicht immer jeder, dass das so ausgesprochen wird, oder gibt auch noch andere Sachen, ne? Das geht eigentlich, aber es gibt natürlich auch manchmal Sachen, wo ich dann auch sage, oh ja, wird das jetzt so oder so ausgesprochen, oder wird das so oder so betont.
0: Ja, nee, also da müsste ich schon, wäre schon bei mir vorbei, ne? Weil ich sage, außer so ein bisschen Englisch, ist bei mir auch schwierig. Wenn die da mit ihrem Niederländisch anfangen, da komme ich auch nicht hinter. Ich kann auch kein Platte oder sowas. Nee, da ist bei mir dann irgendwie auch vorbei. Ja, so ist das. Gut, der Wolf. So langsam bin ich aber auch müde. Wir haben halb vier, kurz vor vier. Ich werde jetzt auch mal die Segel streichen. Ich wünsche dir auch eine gute Nacht und ja. Dann vielleicht mal bis die Tage mal, ne? 55, 73, das macht gut.
1: Boah, wir gucken mal kurz, ne? Ja, ich weiß noch nicht, ich muss mal gucken. Ich werde auch jetzt ein bisschen Pause auf jeden Fall machen. Ob ich nachher noch losfahre, weiß ich noch nicht genau. Ich bin noch... Mach ja manchmal, guck dann ja manchmal, wir verkaufen auch eine Sonntage, haben wir hier ja auch mal irgendwo. Und muss ich dann in der Regel auch nicht fahren, ne? Kann man auch am Alltag machen, aber manchmal ist ja auch dann irgendwelche Stadtfeste. Und jetzt heute zum Beispiel, ist da noch in einer Stadt, die es gar nicht gibt, ne? Wie man immer so schön lustigerweise sagt. Ja. Genau, in Bielefeld ist, glaube ich, auch verkaufsoffen heute. Wäre vielleicht auch mal was, was ich mir noch vielleicht überlegen könnte. Jetzt kommt da an, wie ich gleich so mich noch hinlege oder so. Ne? Weil das geht ja dann auch von 13 bis 18 Uhr ja immer die deutschen Varianten sozusagen mit Öffnungszeiten. Und dann kann man ja noch, dass man so gegen 1 ab 2 da ist. Ne? Und dann kann man immer noch mal ein, zwei Stündchen da durchgucken, ne? Durch die Stadt und wieder nach Hause fahren. Das wäre vielleicht auch noch eine Wache, aber ich muss das auch nicht machen, ne? Und weiß es auch noch nicht, ob das wirklich ist. Ne? Ja, sonst die anderen Orte sind alle ein bisschen weiter weg, glaube ich. In Niedersachsen ist noch was, oder in Bremen ist glaube ich auch offen, aber da fahre ich dann auch nicht hin. Sonst die nächsten, glaube ich, werden dann noch in Lippstadt, ist glaube ich auch noch verkauft offen. Ja. Habe ich dann auch schon mal zwischendurch mal gemacht, irgendwie letztes oder vorletztes Jahr. Da ist zwar auch nichts los gewesen, groß, aber ja gut, dann habe ich bei Woolworth und weiß ich nicht, Euroshop und wie soll das heißen, mal durchgeguckt und da war damals dann auch, ich glaube, diesmal auch wieder irgendwie so ein großer Flohmarkt, eine Fußgängerzone, ne, also ein allgemeiner Flohmarkt, sage ich mal. Ne. Und ja, dann hast du da ein bisschen durchgeguckt und bist wieder nach Hause gefahren irgendwann.
0: Ja, kann man machen, ne? Oder fährst morgen mal nach Venlo. Dann mischen wir auch nochmal irgendwie, glaube ich, sonntags auf. Aber das ist ein bisschen mehr Tour, ne? Oder fährst nach Enschede. Das ist so rund. Machst einen ganz gemütlichen nach Enschede nochmal mal. Okay, Detlef. Ich werde jetzt so langsam auch müde. Ich wünsche eine gute Nacht und bis demnächst. 55-73. Ja, aus dem Dortmunder Süden. Hier war Delta Delta 1, Mike Bravo.
1: Ach, ganz genau, so machen wir das. Alles klar, ja, dann würde ich sagen, auch hier aus dem. Aua. Finger gebrochen, ja, aus den Lüner Westen, ganz der Wilde Westen von Lünen, also Brandbauer, genau. DG6DD macht dann aber auch QRT. Tschüss.
2: Guten Abend.
0: Ja, und tschüss, Detlef, bleib gesund, bis demnächst. Wir hören voneinander, ciao.
2: Einen schönen guten Abend.
1: Ach, wer war da noch?
2: Ihr Delta Mike 1 Papa Bravo. Mein Name ist Josef. Ich hab auf der Welt abfänger aus beiden gehört. Ich dachte, wie spricht er da? Nicht? Und dann hab ich mal eine Stunde zugehört. Mikrofon natürlich, einen schönen guten Abend noch.
1: Warte mal, so, ich musste eben das Mikrofon greifen. Ja. Ich grüße dich auch, genau, warte mal, so, jetzt geht das hier. Ja, Delta Golf 6, Delta Echo Tango hier, Name ist Detlef und das gute Jahr ist, wie gesagt, hier in Lünen-Brandbauer, das ist so 10 Kilometer nördlich hier von Dortmund, das Ganze, genau.
2: Ja, ich bin in Rom hier, in Neuss, ne? Rufzeichen ist Delta Mike 1 Papa Bravo in Neuss, ne? Mein Name ist Josef nochmal, nicht? Und ja, das ist auch, ne? Ich hatte euch die ganze Zeit schon zugehört. Ich bin aufgestanden, dann fing das an, die Sprung. Da habe ich euch beiden gehört, ne? Also das war ein schöner Erzählbar, ne? Und ja, kann ich überall hinfahren, weil es gibt, wo es Billig gibt oder, ne? Also hier neu, hier kannst du gar nichts mehr kaufen, ne? Also wie auch Klamotten und sowas, da muss ich schon nach Düsseldorf fahren oder noch woanders hin, ne? Da kannst du noch nicht halt kaufen, ne? Aber hier ist nur noch ein Geschäft, also in die Industrie bieten, ne? Beruf, aber die haben auch nicht besonders da, ne? Und ja, wenn ich da einkaufe, dann fahre ich natürlich sogar runter. Ist kein Problem für mich, ne? Mein Rolli da runter, mit der Straßenbahn, ne? Steigt dann da aus. Und ja, da gucke ich da auch Geschäfte an, ne? Ja. Damals habe ich ja in Düsseldorf auch so einen Funkladen gemacht. Den gibt es aber nicht mehr, ne? Der Mann ist gestorben, ne? Und ja. die haben da nur geschlafen und gedruckt Kaffee getrunken, ne? Jung, jung, jung. Da bin ich dreimal, viermal gewesen. Da hab ich einen Funkgerät mit dem mal gekauft, ne? Und ja, hat sich auch mit Problemen gehabt. Ich dachte, was kann denn jeder wieder, ne? Und da bin ich mit jemand anders hingefahren. Dieter, mehr Buchstaben, ne? Und hat sich jetzt mal gucken. Und was hat er hier? Ich dachte, da war ich so gekauft, ne? Ich sage, das ist noch ein Regal stehen, ne? Und, ja, so ist er aus, ne? Nee, ich habe euch beide gut gehört, ne? Und ich wünsche euch trotzdem mal einen schönen Abend noch. Viel Spaß beim...

Ich weiß nicht, Josef, jetzt warst du, glaube ich, irgendwie abgefahren. Ich weiß nicht, vielleicht war das eine Sprachzeitbegrenzung oder so, kann sein, dass das da dran lag. Ja, so ein bisschen die Ecke kenne ich auch, ne? Also in die Neusser Innenstadt, sag ich mal, ne? Oder den Hauptbahnhof da, die Ecke, Fußgängerzone, war ich auch schon mal, ne? Des Öfteren. Also jetzt nicht so, dass ich da wenn ich gefahren bin, ist ja von hier ein bisschen weit weg, ne? Aber schon mal da gewesen. Und früher war da natürlich klar, ne? Kaufhof und was da alles war, das ist ja alles gar nicht mehr, ne? Aber ist ja hier in Dortmund beispielsweise auch nicht, ne, oder so, ne. Ist überall ein bisschen wenig geworden, ja, das stimmt schon. Ja, so sieht das aus. Ja, aber wie gesagt, ich wollte auch QRT machen, ne, der Markus hatte sich ja schon verabschiedet gerade und ich wollte mich auch noch ein bisschen hinlegen, bin ja auch die ganze Zeit schon wach jetzt noch, ne, also von gestern sozusagen übergeblieben und jetzt muss man dann doch mal ein bisschen schlafen.

0: Teile, ja. Na? Okay, ich bin aber raus, muss ich einlegen, muss morgen früh wieder die Zeit mal aufgeben, zwei Bücher kaufen. Und damals die 73 aus war, der kann mal ganz einfach mal macht ein kurzes schönen Abend noch. Tschüss.
1: Ach so, 73, Delta Golf 6, Delta Echo Tango.

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1: Ah, schönen guten Morgen, jetzt zählt der Mike ein, Papa Bravo, hört mal.
0: Ja, mein Papa Bravo, noch mehr, schönen Morgen. Danke der Anruf, weil ich nicht so rüberkomme. Ja, ich habe nur einen kurzen Antenne drauf, und da auch zwei Menschen, die Kaiser Helmut und Hundstecke, ja, Tünchen weg von Goldenhagen.
1: Ja. Ja, ich bin noch ne? Und ja, und hatte ich gerade rufen gehört. Gestern da für ein Antenne dran und was für Gerät hast du da dran? Mikrofon mal zurück.
0: Ja, ich habe so eine billige China-Funke hier. Ah ja, aber fängt die 3 dB halt die. Knapp 10 Watt im Moment, aber nur eine, die Antenne ist aber nur so lang wie eine Heizspanne.
1: Also, aha. Hast du noch ein anderes Gerät oder nur das hier weg, der Schillerkracher da?
0: Das habe ich nicht. Das heißt, ich habe noch ein zweites. Genau, das ist genau derselbe Typ, aber da ist der Akku so gut wie hin.
1: Also. Ja, ja, ich habe mehrere Geräte, ne? Und, ja, ne, kommt gut rüber, aber da ist irgendwas dazwischen, weiß ich nicht, was das ist, oder ob das vielleicht eben vom Gerät kommt, oder wenn man kennt, dann weiß ich nicht, wo man ist, ne? Und, ja, ansonsten klappt das so einmal, ne? Ja, und dann haben wir Jungs nochmal, wo in Rom hilft nochmal, ne? Und ja, mit Schillerkrach, das habe ich auch mal gehabt. Das habe ich mir nachher verkauft, ne? Und habe mir was alles zugelegt, ne? Und wenn ich mal unterwegs bin, ne? Aber dann habe ich wenig an, ne? Und ja, Hauptsache über meine Station hier, ne? Und ja. Gut, dann ist ja einen schönen Tag noch rüber. Und auf Fischball beim Hobby, die 63 aus Haus, macht gut. Und hier war der Delta Mike 1, Papa Rau, macht gleich Standby wieder. Und ja, immer was anderes am Tun und da muss noch ein bisschen dran arbeiten. Ich wünsche euch noch einen schönen Samstag rüber, 63 aus Haus.
0: Ja, du kommst hier gut an, ja, kommst gut an, kein Problem. Ja, ja, gibt es hier richtig bessere Geräte. Ich spreche jetzt ein bisschen eher. Ich habe auch an dem neuen Gerät die Öffnung zum Mikrofon noch nicht aufgebaut, was ich am anderen Gerät gemacht habe. Und das sollte es besser klingen. Nun ja, ich habe zu Hause so besucht, dass eine Antenne auf dem Fenster fällt. Das war ein bisschen länger. Naja, ich habe draußen keine Antenne. Ich komme aus alten Zeiten, da wo man also mit Beam gefunkt hat, von der Kopfstation. Ne? Also, da liegt das alles ein bisschen anders. Naja, so ist das Leben da. Ne? Gut, dann genieße deine Geräte, ne? Lass es gut gehen. RGMH hatte ich mal in alten Zeiten, ne? Wo auf der anderen Seite der Welt das Rufzeichen GM war. Ne? Dann lass es gut gehen, ne? Die am Ende. Habe ich Papa Bravo hier. DL5 bei Charlie Mutter. DL5 bei Charlie Mutter.
1: Ja, vielleicht kann das auch am Mikrofon liegen. Da kommt immer was dazwischen, ne? Und da muss ein bisschen besser sein, dass das sauber rüberkommt, ne? Das könnte vom Mikrofon kommen. Da muss man die Einstellung nochmal nachgucken, ja? Ne? Und so kann ich ja nur erstmal so sagen, ne? Gut, da wisst ihr noch was? Ich habe ein Witzchen aus Leute und ja, bis zum nächsten Mal. Würde mich freuen, wieder zu hören. Ihr Delta Mike 1, Papa Bravo. Gut, ja, neues nochmal, ne? 73 und wir sind bei.
0: Ah, auch Ufer neues an dem anderen Gerät hat sich ja das so ein bisschen aufgebaut, das ist ja so praktisch so ein bisschen schräg aufgebaut, ne, und sowas, und dann klang das besser, vielleicht mache ich das an der Kiste hier nochmal nach. Dann lässt es gut gehen. Das hatte ich mal DM3, lieber Oskar Golf, lange her. Was hat man auch DM2 AHI, lange her. Mach's gut, tschüss.
1: Ja, vielleicht nicht so zu lang Mikrofon, das könnte auch noch möglich sein. Ne? Das weiß ich aber jetzt nicht. Ne? Okay, ich höre sowas und guck, dass er mal ein bisschen klarer, sauber rüberkommt. Da fällt ihm, ne? Und so ist nicht auch klar und deutlich. Ne? Und ja, er ist ja faul, ne? Das kann ich im Moment nicht sagen. Mikrofon vielleicht, mal gucken, was er ist. Da muss ich da mal rüberkommen, ne? Da sag ich jetzt mal, ne? Okay, ich muss auch ein bisschen was tun, ne? 73, ja, sorry, mach das erstmal Standby wieder. 73 und einen schönen Tag noch.
0: Das ist schwierig, nach dem Mikrofon selber zu gucken, ne? Diese Mühe hier auszuschauen, ne? Geht lieber nicht, Mann, ne? Notfalls nehme ich die alte Mühe, die ich da hatte, und wechsle den Akku, ne? Lass das gut gehen, tschüss.
1: Yeah, okay.

0: Christels vokabiert mit der Vorankündigung des Köln-Aachen-Rundspruchs hier über DB0WA.
1: Schönen guten Morgen, Wolfgang.
0: Guten Morgen, Marco.

0: Einen schönen guten Morgen, hier ist Delta Lima 2, ich wollte Mike, der Peter aus Ratingen, und ich möchte gerne für euch den Bestätigungsverkehr wieder ausführen. Heute fangen wir mal mit Delta Oscar an, damit ihr nicht so lange warten müsst. Jo, bitteschön, Delta Oscar und her.
1: 3 Yankee Zulu.
0: Delta Oscar 3 Yankee Zulu ist mit dabei, einen schönen guten Morgen, recht herzlichen Dank. Weitere Station mit Delta Oscar.
2: Delta Oscar 8 Alpha Whiskey, guten Morgen Peter.
3: Gruß aus Bonn.
0: Ah ja, prima. Grüße nach Bonn, wunderbar. Ich bedanke mich, Delta Oscar 3 Kilo Mike. Wollte ich gestern hingefahren sein, da bei dir vorbei, aber da war ein schwerer Unfall in Leverkusen. Da mussten wir leider umdrehen. Okay, danke dir, schönen Sonntag noch. Weitere Station mit Delta Oscar.
2: Delta Oscar 8 Alpha Whiskey, schönen guten Morgen Peter.
3: Ich war gestern aber auch nicht da, ne? Da hättest du vor zu in der Tür gestanden, Hai.
0: Ah ja, alles klar. Okay, danke schön. Weitere Station mit Delta Oscar.
2: Delta Oscar 8 Alpha Whiskey, guten Morgen Peter.
0: Ja, schönen guten Morgen. So, jetzt brauche ich noch Rufzeichen, bitteschön.
2: War das von mir nicht durch? Delta Oscar 8 Alpha Whiskey war das.
0: Ah, jetzt Delta Oscar 83 Alpha Whiskey, mein lieber Ram. Ja, natürlich, jetzt hat's geklappt. War eine kleine Störung drin, aber jetzt passt es. Dankeschön. Vielen Dank. Weitere Station mit Delta Oscar.
2: Nur mal zur Sicherheit, Delta Oscar 8 Alpha Whiskey.
4: Also, danke für den Rundspruch.
0: Oh, das wurde leider gestört. Bitte nochmal das Rufzeichen.
4: Delta Oscar 1, Yankee Sierra Alpha aus Haltern. Danke für den Spruch.
0: Ja, wunderbar. Grüße nach Haltern. Delta Oscar 1, Yankee Sierra Alpha. Das hat prima geklappt. Dankeschön, noch einen schönen Sonntag. Weitere Station mit Delta Oscar.
5: Leo 5 DB. Mein Papa Hotel. Danke für den Rundspruch.
0: Jawohl, Delta Oscar 9, Lima Hotel. Das hat prima geklappt. Ich werde die Grüße ausrichten. Dankeschön. Weitere Station mit Delta Oscar.
5: Leo 5 DB. Delta Oscar 9 Papa Hotel.
0: Jawohl, Delta Oscar 9 Papa Hotel. Jetzt hat es geklappt. Ja, dazwischen war noch mal eine Artis-Bestätigung. Aber das hat prima geklappt. Ich bedanke mich. Schönen Tag noch. Weitere Station mit Delta Oscar.
6: Delta Oscar 2, Delta November India aus Asbach-Westerwald.
0: Ja, Grüße zum Westerwald. Delta Oscar 2, November India. War das korrekt?
6: Nein, Delta Oscar 2, Delta November India.
0: Ja, wunderbar. Delta Oscar 2, Delta November India. Schöne Grüße zum Westerwald. Wir sind beinahe nach Bad Ems gekommen. Wo ist dein QTA? Okay, kam nicht durch, kein Problem. Trotzdem, liebe Grüße. Weitere Station mit Delta Oscar. Ja.
5: Delta Oscar 5, Delta Bravo.
0: Weitere Station mit Delta Oscar, bitte.
5: Delta Oscar 5, Delta Bravo.
0: Delta Oscar 5, Delta Bravo, das hat prima geklappt. Dankeschön. Weitere Station mit Delta Oscar.
7: Hi. Delta Oscar 9, Papa Foxtrot, Hotel.
0: Das lassen wir jetzt mal sein, lieber Herr. Ne, mit der Störerei und dem ganzen Kram, das ist keinem hilfreich. So, mach lieber QRT oder mach selbst die Lizenz. Weitere Station mit Delta Oscar.
8: Delta Oscar 2, Mike Bravo Alpha.
0: Jawohl, Delta Oscar 2, Mike Bravo Alpha ist mit dabei. Recht herzlichen Dank. Weitere Station mit Delta Oscar. Ich glaube, da sind wir durch. Da sind wir bei Delta November Station. Bitte schön.
9: Delta November 9, Delta Papa Alpha, der Peter aus Dortmund. Grüß dich, Peter, und Grüße an Rundspruch.
0: Peter Delta, November 9, Delta, Papa Alpha. Heute ist ein bisschen schwierig, aber naja, wir halten einfach durch, Peter, ne? Ich hatte dich übrigens vor ein paar Tagen auch nochmal gehört. Alles Gute, 73. Weitere Stationen mit Delta November.
2: Delta November 9, Lima Charlie. Danke für den Rundspruch.
0: Dann wären wir jetzt bei Delta Mike. Delta Mike Station, bitteschön.
1: Delta Mike 8, Tango Bravo. Vielen Dank für den Rundspruch und noch einen schönen Sonntag. Und da war aber gerade noch eine Delta November Station vor mir.
0: Ah, wunderbar. Delta Mike 8, Tango Bravo. Das hat prima geklappt. Bekannte Modulation. Und dann rufen wir direkt auch nochmal die Delta November Station. Bitteschön. Möchte leider nicht mehr, vielleicht später nochmal. Dann bleiben wir nochmal bei Delta Mike Station. Weitere Delta Mike Station, bitte.
10: Delta Mike, Hotel Hotel.
0: Ja, das war jetzt ein bisschen dünn. Delta Mike 5 Kilo Juliet Portable, war das richtig?
10: Nein, Delta Mike 5 Juliet Hotel.
0: Ah, Delta Mike 5 Juliet Hotel Portable, die erste Portabelstation, recht herzlichen Dank, 73. Prima. Weitere Station mit Delta Mike. Aber nicht mehr, dann sind wir schon bei Delta Lima, bitteschön.
11: Delta Lima 1, Y Alpha Radio.
0: Jawohl, Delta Lima 1, Yankee Alpha Radio. Ah, habe ich glaube ich noch nicht bestätigt. Prima. Recht herzlichen Dank, 73. Weitere Station mit Delta Lima.
12: Delta Lima 1 Kilo Hotel Sierra. Danke für den Rundspruch. Tschö.
0: Ja, wunderbar. Bekannte Modulation. Delta Lima 1 Kilo Hotel Sierra ist mit dabei. Wünsche dir auch einen schönen Tag und alles Gute. Weitere Station mit Delta Lima.
13: Delta Lima 4 Kilo Bravo Papa. Schönen Dank.
8: Übertragung. Schönen Sonntag rund um die Antenne.
0: Ja, das waren zwei freundliche Modulationen. Also Delta Lima 4 Kilo Bravo Papa kann ich jetzt bestätigen. Und dann war noch eine Station, die Größe rund um die Antenne schickt. Die brauche ich, da brauche ich noch das Rufzeichen, bitte.
8: Delta Lima 1 Juliet Bravo Hotel. Schönen Sonntag, vielen Dank. Und die Größe rund um die Antenne kam auch von mir.
0: Prima, habe ich aufgezeichnet. Delta Lima 1 Juliet Bravo Hotel ist mit auf der Liste. Von Werner und dem freundlichen Rundspruch. Weitere Station mit Delta Lima.
14: Delta Lima 4 Echo Bravo Lima.
0: Delta Lima 4 Echo Bravo Lima. Recht herzlichen Dank. Das kam prima auf. Weitere Station mit Delta Lima. Jetzt brauchen wir noch weitere Stationen mit Delta Lima.
15: Delta Lima 2 Alpha Tango Zulu.
0: Cool, kam rüber Delta Lima 2 Alpha Tango Zulu. Das hat prima geklappt. Recht herzlichen Dank. Weitere Station mit Delta Lima. Weitere Station mit Delta Lima.
16: Hier ist Delta Lima 6 Kilo Hotel Gold. Bedanke ich auch für den schönen Rundspruch. Bleibt schön und schön. Bis zum nächsten Mal.

0: Ja, Delta Lima 2 Kilo Hotel Golf, das, lieber Kalle, recht herzlichen Dank werde ich ausrichten. Weitere Station mit Delta Lima.
1: Delta Lima 7, Juliet Sierra Golf.
0: Delta Lima 7, Juliet Sierra Golf.

0: Delta Lima 7 Juliet Sierra Golf. Weitere Station mit Delta Lima.
1: Kilo Bravo Sierra.
0: Da war Kilo Bravo Sierra, der kam über den Störer rüber. Da bräuchte ich bitte noch den Anfang. Ja, da bräuchte ich nochmal den Anfang. Ja, der ist einer sehr, sehr intelligent. Finde ich eine Unverschämtheit, so über das Relais zu kommen und andere Leute zu stören. Das sind genau die Leute, die auch Haltestellen kaputt machen oder Autos zerkratzen. Traurig, dass es sowas gibt. Solche Chaoten hier auf unserem Relais. Wir wollen hier einen schönen Bestätigungsverkehr machen. Klemm doch einfach ab oder geh woanders hin. Ich bräuchte noch mal das Rufzeichen zum Schluss Kilo Bravo Sierra.
1: Delta Lima 7, Kilo Bravo Sierra.
0: Prima, recht herzlichen Dank für deine Geduld. Ja, Chaoten gibt es leider immer, ne? Schade so. Delta Lima 7, Kilo Bravo Sierra kann ich bestätigen. Und ich würde sagen, versuchen wir weiter mit Delta Lima Station.
2: Delta Lima Kilo Foxtrot Kilo Mobil in Alphen, Alphen an der A57.
0: Ah, prima. Das ging auch zum Teil. Ich glaube, das war der Klaus in Alpen. Dann wäre es der Delta Lima 7 Kilo Alfa Romeo. War das richtig?
2: Delta Lima 5 Romeo Foxtrot Kilo Alpen RSK Delta Romeo Kilo.
0: Ja, das ist der Klaus aus Düsseldorf. Keine Geduld. Jetzt hat es endlich geklappt. Ja, Delta Lima 5 Romeo Foxtrot Kilo. Da macht sich momentan einer einen Riesenspaß draus. Aber das Rufzeichen kam raus und ist mit auf der Liste. Ich bedanke mich ganz recht herzlich, dass das noch gut geklappt hat. Und wir versuchen weiter mit Delta Lima Station.
3: Delta Lima 1, Charlie Kilo Echo, vielen Dank für die Übertragung, schönen Sonntag.
0: Ja, wunderbar. Delta Lima 1, Charlie Kilo mit dem Log. Recht herzlichen Dank. Weitere Stationen mit Delta Lima. Okay, dann wären wir jetzt bei Delta Kilo, versuchen wir es da mal. Keine Delta Kilo Station?
4: Delta Kilo 0 Alpha Romeo.
0: Ja, wunderbar. Delta Kilo 0 Alpha Romeo habe ich mit dem Log. Recht herzlichen Dank. Weitere
4: Station? Dann kannst du es auf meine Station dazu nehmen. Delta Hotel 4 Kilo Golf. Danke.
0: Ja, wunderbar. Ich habe Delta Kilo 0 Alpha Romeo und Delta Hotel 4 Kilo Golf. Ist mit dem Log. Recht herzlichen Dank. Schönen Sonntag. Weitere Stationen mit Delta Kilo. Das kam leider nicht durch, wurde wieder gestürzt. Stunden weiter.

0: So, versuchen wir es mal mit Delta Juliet Station. So, wir waren bei Delta Kilo, Delta Juliet.
1: Delta Juliet 1, Romeo Sierra Whiskey, falls ich durchkomme. Port Charbel, bedanke mich für den Rundspruch.
0: Wunderbar, recht herzlichen Dank, Delta Juliet 1, Romeo Sierra Whiskey. Das hat noch geklappt, Portable, die zweite Portable-Station. Recht herzlichen Dank und alles Gute. Weitere Stationen mit Delta Kilo und Delta Juliet. So, weitere Stationen mit Delta Kilo, Delta Juliet. So, dann versuchen wir mal mit Delta Hotel Station. Delta Hotel, bitte.
2: Ja, wenn keiner will, Delta Hotel 1, Oscar Romeo. Vielen Dank für den Rundspruch und ich hätte eine ganz kurze Frage.
0: Ja, immer doch, gerne.
2: Ja, da war eben einer mit so einem Chirp am Ende. Da hast du gesagt, das war Artip. Kannst du mir ganz kurz sagen, was Artip ist?
0: Ja, das kann ich dir gerne erklären, lieber OM. Das ist Automatic Receiving Transmitting Identification System und das wird bei Schiffsfunk eingesetzt. Und zwar dann, wenn du die Sendetaste los ist, dann kommt die Kennung des Schiffes. Ja, ich habe selbst Schifffahrtslizenz, dadurch ist das bekannt. Würde toll sein, wenn das auch im Amateurfunkbereich eingesetzt wird. Da wird dann Rufzeichen eingespeichert. Dann könnte man solche Leute wie die komischen Typen, die jetzt da uns dauernd stören, könnte man direkt identifizieren. Wird auch im Flugfunk eingesetzt, die OM.
2: Hochinteressant, ne? Weil auf Remscheid gibt es einen, der manchmal mit so einem Signal stört. Ne? Dann müsste man das nur mal auslesen. Dankeschön.
0: Gerne. Die Bundesnetzagentur informieren, die können das auslesen. Die machen dann auch die Tests und das wird dann richtig teuer. Wer nämlich dann auf Schiffspunkt ohne Lizenz und dann noch an Land arbeitet, der kann sich schon mal auf eine Vorstrafe einrichten. Viel Spaß beim Raussuchen. Alles Gute und danke, dass du dich gemeldet hast und dass du dich das Thema interessierst. Wir versuchen nochmal weiter. Delta Hotel, Delta Juliet, habe ich da eine Chance? Ja, das war Delta Hotel 7. Das kam ganz dünn rüber, aber wir versuchen es nochmal, bitte.
3: Delta Hotel 7, Bravo, Romeo, Uniform.
0: Jawohl, hat geklappt. Delta Hotel 7, Bravo, Romeo, Uniform. Das war prima, recht herzlichen Dank, 73. Weitere Station mit Delta Hotel, Delta Juliet. Sein. Dann sind wir jetzt bei Delta Golf Station.
4: Delta Golf 3, Echo Bravo Portable, vielen Dank für den Rundspruch.
0: Danke für deine Geduld. Delta Golf 3, Echo Bravo Portable, das hat prima funktioniert. Recht herzlichen Dank. Weitere Station mit Delta Golf, die noch ein bisschen Geduld haben.
5: Delta Golf 1, Kilo Charlie November.
0: Delta Golf 1 Kilo Charlie November, alte bekannte Modulation. Alles Gute, danke schön. 73. Weitere Station mit Delta Golf.
6: Delta Golf 2 Echo Kilo Juliet. Vielen Dank auch. Grüße aus Solingen.
0: Grüße nach Solingen, Delta Golf 2 Echo Kilo Juliet. War das Präfix 2 richtig?
6: Jawohl, korrekt.
0: Prima, habe ich doch richtig hingehört. Danke dir. Und jetzt schätzt du mit Delta Golf? Scheint nicht der Fall zu sein, dann sind wir bei Delta Foxtrot Station. Bitte schön. Keine Delta Foxtrot Station, schade. Dann sind wir bei Delta Delta Station.
7: Delta Delta 9 Kilo Kilo.
0: Delta Delta 9 Kilo Kilo, recht herzlichen Dank, 73 und bis zum nächsten Mal. Weitere Station mit Delta Delta.
8: Delta Delta, Delta 1, Hotel Reservoir. Vielen Dank für den Rundspruch und einen schönen Sonntagbesuch.
0: Danke, mein lieber OM. Alles Gute. Delta, Delta 1, Hotel November ist mit dabei. 73. Weitere Stationen mit Delta, Delta?
8: Delta, Delta 1, Echo Hotel. Auch hier steht da wirklich einen schönen Sonntag. Und bitte nicht ärgern.
0: Ja, ich danke dir. Vielen Dank für den schönen Zuspruch, lieber Siegfried. Ja, ja, man riecht sich auf. Ne? Ich nehme mir das immer vor, lass doch diese Karoten, aber weißt du, man macht das hier mit Herz und ich freue mich immer, wenn ich das hier machen kann. Und sobald, also ab Herbst bin ich ja auch immer QRV, da macht man sich Mühe, man will den Leuten Freude machen und ich kann einfach nicht verstehen, was Menschen daran empfinden, anderen irgendwie das Hobby kaputt zu machen. Das ist doch so primitiv, ne? Und ich sage mal, sag nichts, aber da müsste ich mir jetzt schon Galama trinken oder 5 Schnäppchen, aber das mache ich um die Uhrzeit nicht. Nochmal alles Gute, Siegfried. Weitere Station mit Delta Delta.
9: Delta Delta 4 Echo Uniform.
0: Ja, Delta Delta 4 Echo Uniform. Das hat auch geklappt. Recht herzlichen Dank. Weitere Station mit Delta Delta. Okay, dann sind wir bei Delta Charlie Station, bitte. Eine Delta Charlie Station. Okay, dann sind wir bei Delta Bravo Station.
10: Delta Bravo 3, Yankee Alpha Echo, tief im Westen von Bochum.
0: Grüße nach Bochum. Delta Bravo 3, Yankee Alpha Echo. Hat prima geklappt. Recht herzlichen Dank und noch einen schönen Sonntag. Weitere Station mit Delta Bravo.
11: Delta Bravo 8 Echo Bravo, noch einen schönen Sonntag.
0: Ja, Delta Bravo 8 Echo Bravo ist mit im Lok. 73, alles Gute. Recht herzlichen Dank. Weitere Station mit Delta Bravo. Okay, dann sind wir jetzt bei Delta Alpha Station, bitteschön.
12: Delta Alpha 6, Papa Papa, danke für den Rundspruch und allen UMs und SWLern einen schönen Sonntag.
0: Werde ich ausrichten, Delta Alpha 6, Papa Papa, recht herzlichen Dank, dass du dich noch gemeldet hast. Das müsste der Jörg in Langenfeld sein, ne, richtig?
12: Der Jörg aus Wuppertal, Langenfeld, ja, Langenfeld, aber nicht mein Standort. Danke dir, Peter. Und
0: alles klar. Ja, Langerfeld und nicht Langenfeld. Wisst ihr, die Rheinländer, die kennen immer nur Langenfeld. Alles klar. Bis dann. Ich werde korrigieren. Weitere Station mit Delta Alpha.
13: Delta Alpha 1, Alpha Mike.
0: Alpha 1, Alpha Mike habe ich mit aufgenommen. Recht herzlichen Dank. Weitere Station mit Delta Alpha. Ist nicht der Fall. So, jetzt nochmal quer um. Wer möchte gerne noch trotz Störung auf die Bestätigungsliste?
14: Delta Mike 1, Papa Bravo, die neueste Jose. Titel Bamuna Saison, wird 20 Mal bedrückt, so kaputt gefahren, da muss die Rinder für sich mal drum kümmern. Da muss man am Mann geben, ja? Alles klar, Delta Mike 1, Papa Bravo, in Romeo.
0: Ja, wunderbar, lieber Josef in Neuss. Delta Mike 1, Papa Bravo, Josef werde ich einrichten. Ich werde auch dem Relais-Verantwortlichen Delta Foxtrot 1, Foxtrot Bravo Bescheid geben. Ja, vielleicht sollte ich da auch mal wieder beruflich tätig sein. Man kann auch mal so einen Ein- und Ausschwinggang-Vorgang mal analysieren. Da haben wir ganz gute Messgeräte am QRL. Das schauen wir mal. Auf jeden Fall nochmal recht herzlichen Dank, lieber Josef, und alles Gute. Nochmal der Boot nicht hängen. Wer möchte noch gerne bestätigen?
15: Delta Foxtrot 0, Foxtrot Delta.
0: Ah, Delta Foxtrot 0, Foxtrot Delta kam rüber. Das ist wahrscheinlich ein Club-Rufzeichen, weiß ich nicht genau. Gibt es da noch ein eigenes Rufzeichen?
15: Ja, schönen guten Morgen, Peter. Ja, das ist der X-QSO, Delta Fox 0, Fox Delta aus Tiefenbräuch mit Delta Golf 8, Echo Fox, was am Mikrofon.
0: Ah, Ich lach mich kaputt. Alles klar. Hör mal, Jochen, recht herzlichen Dank. Schön, dass du dich gemeldet hast. Deine Modulation ist wirklich ganz fett. Petra ist gerade mit raufgekommen. Bleib doch bitte am Ende des QSOs der Bestätigungsverkehr noch ein paar Minuten online. Und dann schließe ich das hier ganz schnell ab. Jochen, bis gleich. Weitere Stationen, die gerne noch bestätigen möchten?
9: Delta November 9, Sierra Papa aus Dortmund, der Peter vom Phoenixweg.
16: Danke für den Rundspruch, Peter, und einen schönen Sonntag. 73.
0: Ja, sogar drei. Delta November 9, Sierra Papa ist mit im Lok. Recht herzlichen Dank. Und da war noch eine zweite Station, bitteschön.
17: Der Delta Oscar 8, Golf bis Geo 8, GW Portable im Bergheim.
0: Jawohl, Delta Oscar 8 Golf Whisky kam mit dabei im Block. Recht herzlichen Dank. Und da war, glaube ich, sogar noch eine dritte Station. Bitte schön, auch die.
18: Delta Oscar 6 Echo Hotel.
0: Jawohl, Delta Oscar 6 Echo Hotel. Vielen Dank für deine Geduld. Das ging noch prima rüber. Weitere Stationen, die ihr noch gerne bestätigen möchten?
19: Delta Oscar 8 Alpha Whisky.
20: Jo Mike, immer guten Morgen, Peter. Vielen Dank für den Rundspruch vom R13.
0: Ja, das waren jetzt zwei. Delta Oscar 8 Alpha Whisky. Das hat funktioniert. Und dann kam noch eine freundliche Stimme von R13. Da bräuchte ich bitte noch das Rufzeichen.
20: Ja, Peter. Guten Morgen. Das ist Delta Kilo 4 Romeo Mike Lima 73 und einen schönen Sonntag.
0: Herzlichen Dank. Delta Kilo 4 Romeo Mike Lima, das kam auch mit dem Lok. Gut, dass ihr da alle durchgehalten habt. Finde ich richtig klasse. Zusammenhalt ist, glaube ich, wichtig. Weitere Stationen, die noch bestätigen möchten?
21: Delta Golf 5 Yankee Delta India.
0: Leise, ich hörte nur zum Schluss Delta India. Vielleicht noch den Anfang, bitte.
21: Delta Golf 5 Yankee Delta India.
0: Durch Delta Golf 5, Yankee Delta India ist mit im Lok. Recht herzlichen Dank, 73. Möchte noch jemand bestätigen?
22: Delta Oscar 1, Romeo, Romeo Mike.
0: Delta Oscar 1, Romeo, Romeo Mike ist mit im Lok. Recht herzlichen Dank, 73 und schönen Sonntag. Wer möchte gerne noch bestätigen? So, das war das Relais. Möchte noch jemand gerne bestätigen?
23: Ja, bevor Ende ist, komme ich nochmal ganz kurz. Delta Lima 2 Echo Alpha Mike, DA1VR. Ich google gerade mal der R-Tipp. Schreibt sich das Alpha, Romeo, Tango, India, Bravo? Da finde ich nichts.
0: Ah ja, ja, das ist richtig. Das nennt sich also tatsächlich Alpha, Romeo, Tango, Italy. Sierra Artis. Es gibt auch ein Artis, A-T-I-S, aber das hat mehr mit Flugfunk zu tun. Das Artis ist also quasi die Bestätigung, der Bestätigungsverkehr der Binnenschifffahrt und der Seeschifffahrt, die haben auch Artis. Dann gibt es aber auch noch Artis, A-T-I, also Alpha Tango India Sierra Artis. Das sind die Wetterinformationen für die Flieger. Die können, das ist also der Taupunkt, Temperatur, Winde, damit stellen die quasi ihr Höhen, ihr Variometer ein, um halt eben festzustellen, wie hoch sie sind, damit sie sauber landen können. Die kann man übrigens auch hören. Ja? Das ist dann ATIS. Aber das andere, dieses typische Ratschgeräusch, was du eben gehört hast, das ist für Windschifffahrt ATIS.
23: Ja, ist interessant. Ne? Also ATIS gibt es hier, ARTIS mit Romeo. Ich hatte erst ein Bravo hinten, das war falsch. Artis mit Romeo gibt es keinen Treffer. Ja, aber ich google mal weiter, ne? Ich will ja was dazulernen.
0: Immer gerne, immer gerne. Wenn da gerne mal Interesse, können wir uns gerne mal über ein schönes QSO unterhalten. Recht herzlich willkommen. Ich bin öfter auf dem Relais. Aber ich will jetzt noch ganz schnell bestätigen. Möchte noch jemand auf die Liste drauf? Okay, letzter Aufruf. Möchte noch jemand dabei sein? Scheint nicht der Fall zu sein, dann sage ich Delta Lima 2 Echo Alpha Mike, der setzt sich jetzt als letzter Esel auf die Runde. Ich möchte mich ganz herzlich bei allen bedanken. Die Grüße sind ausgerichtet worden. War heute nicht ganz so einfach, aber klasse, dass ihr durchgehalten habt. Und das ist die einzige beste Möglichkeit. Nächste Woche werde ich nicht QRV sein. Aber mal gucken, vielleicht übernimmt das jemand. Hiermit gebe ich das Relais frei und würde mich sehr freuen, wenn nach kurzer Umschaltpause der Jochen nochmal QRV für mich ist.
8: Peter, ich habe noch eine Frage.
0: Ja, gerne, bitteschön.
8: Ich wollte dich ja mal persönlich kennenlernen. Ich hatte dich aber leider immer ein bisschen verpasst beim OV-Abend. Ich wollte mal fragen, wann du beim nächsten Mal hier in, beim OV bist, OV-Abend.
0: Ja, das mache ich gerne. Ich hoffe, normalerweise treffen wir uns ja jeden dritten Donnerstag. Ich hatte da aber noch beim letzten Mal einen größeren Auftrag, und zwar war da ein Wetterradar zu messen. Also das hat dann schon richtig Leistung, und das war super interessant, und das ging dann über mehrere Tage, so richtig Sendeleistung. Und aber ich hoffe, dass ich vielleicht in der nächsten Woche, wir haben ja dann schon den dritten, ich glaube ja, dann würde ich gerne mal vorbeikommen. Würde mich sehr freuen, auch dich kennenzulernen.
8: Ja, prima, Peter. Dann werde ich mal versuchen, dann auch vorhaben, ne? Also, dann werden wir uns dann da sicherlich sehen. Ja, danke schön, Peter. Ne? Dann bin ich dann mal wieder kurz.
0: Ja, ne, und dann würdest du dich wahrscheinlich freuen, wenn du auch den Jochen mit kennenlernst. Jochen ist im gleichen OV wie du und ich. Und der Jochen wohnt also eine Straße weiter. Dem gebe ich auch direkt das Mikrofon. Jochen, bitteschön. Vielleicht kannst du den 7 Uhr

0: kann auch das Mikrofon nehmen.
1: Okay, hat nicht geklappt. Das versuche ich den Jochen nochmal. Alles Gute, ich gebe das Relais frei. 73, bis dann, tschüss.
2: Ja, ich nerv nochmal ganz kurz, sorry, die H1. Matis finde ich jede Menge, ne? Und das ist auch Ihr Automatic Transmitter Identification System. Meinst du das?
1: Ah, ganz genau, richtig. Ne? Also, kann man ruhig, ist ja kein Geheimnis. Also, Schiffspunktverkehr geht bei 156 MHz los und 156-500 ist Kanal 10. Da wirst du das, und dann geht das hoch bis 165 MHz, Kanal 16, 166, ich weiß nicht mehr. Nee, aber ist richtig, da liegst du schon genau richtig.
2: Ah, und was für Geräte können das, die ja mal können? Wofür ist das gedacht? Wer stellt sowas her?
1: Ja, das sind an sich Schiffsfunkgeräte. Ne? Also es gibt tatsächlich auch, da dürfen wir ja natürlich nicht reinhören, aber es gibt von ja, ESO und ICOM gibt es also extra Marinefunkgeräte. Gibt auch eins sehr schönes von Sailor, das ist dänisches Gerät, das habe ich an Bord, das ist sehr, sehr schön. Und das ist dann nur für Schiffe so untereinander. Ne? Das heißt also, Schiffe unterhalten sich, fährst du rechts oder fährst du Steuerbord, fährst du Backbord. Das machen die, die rufen die Schleusen an auf der Mosel, die haben den Lotsendienst, wo wir sind. Und die können unter anderem auch bei den großen Schiffen, sind die auch mit 25 Watt unterwegs, da können die sich dann auch unterhalten. Ne? Die großen Ozeanfette, Segelboote, die Yachten, die auf dem Meer fahren und, was interessant ist, sogar die Piloten hören mit, wenn ein Schiff in Not ist und es hat keinen Imdasat, dann können die sich da sogar auch unterhalten.
2: Ja, und da gibt es dann auch noch Frequenzen im UAF-Bereich, weil die Geräte, also ich spreche ja über 70 Zentimeter, ne? Also da gibt es Geräte, ja.
1: Ja, das ist richtig. Ja, aber wir bleiben dem Amateur und treu und bleiben natürlich auch nur auf dem hören und sprechen natürlich auch grundsätzlich nur auf den von uns zugelassenen Frequenzen. Ist das selbstverständlich, ne? Wir halten uns da sehr treu an den
2: Linien. Natürlich, wie gesagt, das mit dem Seefunk interessiert mich auch eigentlich nicht, aber wenn jetzt jemand hier im 70 Zentimeter Band wie eben auch, dann könnte ja schon sein, dass das der gewesen ist, den ich meine, ne? Solche Aussendungen macht. Deshalb die Frage, ob es da Geräte im UAF-Bereich gibt. Ja, ist ja schon ein bisschen speziell. Na gut, so, jetzt gebe ich aber Ruhe. Schönen Sonntag allerseits. TH1, euer.
1: Ja, ja, nee, ich habe das schon vollkommen verstanden. Und das ist ja auch gerade eine ganz schlimme Sache, wenn gerade aus diesen Schiffsfunkgeräten umtrieben werden, das bringt unheimliche Gefahren, ne? Man sich mal vorstellen, wenn da jetzt irgendjemand sendet aus Spaß, das darf nicht sein. Ja gut, nochmal alles Gute, recht herzlichen Dank und ich hoffe, dass wir uns in Bälde wieder hören können.
2: Ah, nee, ist alles klar. Wie gesagt, ich betrachte das jetzt unabhängig von der eigentlichen Anwendung und wenn jemand das hier am Amateurfunk verwendet, möglicherweise mit einem Gerät, ohne zu wissen, dass er das aussendet, dann ist das ja schon mal interessant. Alles klar, bis denn.
1: Jo, gerne, gerne. Und ich gebe das Relais frei.
0: Ja, hallo Roland und hallo Peter. Peter, ich hoffe sehr, dass du beim nächsten UV-Abend da bist, denn wir beide müssen mal das Rufzeichen üben. Wir werden mal gemeinsam Rufzeichen üben. Was hältst du davon?
1: Ja, ja, ich weiß. Soll ich dir mal was sagen mit dem gemeinsamen Rufzeichen? Das ist so eine Sache. Wenn du hier so richtig unter Stress bist, ne, und versuchst das dann durchzukriegen, da wirst du irgendwann auch mal ein bisschen kirre. Ne? Das ist leider so. Aber deine Modulation ist mir bestens bekannt. Ne?
0: Das ist, glaube ich, auch. Das ist ja nicht so schwierig. Ne? Okay, super. Mittlerweile bin ich jetzt hier schon in Kempfen angekommen. Kempfen am Niederrhein. Davon ist das Ortsschild. Und ich war ganz überrascht. Das Wuppertaler Relais habe ich ja in Alpen, also in Wesel, habe ich das gehört und hat ja auch funktioniert mit uns beiden. Also das Wuppertaler Relais hat einen wunderbaren Einzugsgebiet. Sehr, sehr schön. Na gut! Und ich höre den Schiffspunk, die Positionsdaten immer über AIS, ne? Allenton oder Alpha India Sierra Aries. Ne? Der Open WebX, der hat das auch eingebaut, bis Aries. Und da kann man die Schiffe sehen, wo sie sind. Gut. Ich mache mich raus, ich sag 73, ich bin jetzt im Ort campen und muss jetzt hier mal Richtung Bahnhof und dann bin ich hier schon da. Na, scheiße, nee, das mache ich nicht. Ich muss auch anders verfahren. Nein, na. Ach egal. 73, ich muss mich hier mal konzentrieren. Die 5er FK Mobil in Kempen. Stand by hinten dran und schönes Wochenende.
1: Ja, lieber Klaus, alles klar. Was du über uns beschreibst, das ist AES, ja, das ist richtig. Das ist auch ein anderes System, das wird auch verwechseln viele. Das wird abgestrahlt auf Kanal 28 und zwar sind das Schiffsfunkgeräte, die haben GPS drin und die geben dann diese Kennung, geben die dann raus und das wird dann übers Internet übertragen und dann kannst du zum Beispiel bei Fessel, da gibt es eine sehr schöne App, da kannst du dann immer den Schiffsnamen eingeben, das geht dann, wird dann übermittelt. Das AIS-System ist wunderschön, konnte man auch sehr, sehr, kann man schön auf einer Karte darstellen. Das ist AIS. Ne? Und ATIS ist dann halt eben nur die Kennung. Das ist eine andere Baustelle, wird aber damit verkoppelt. Ne? Das ist richtig. Also es gibt ATIS, ATIS und AIS. In dem Sinne, ich mache jetzt mal Schluss und danke Annabelle. Ich will auch mal zum Rückgangskollege. Bis dann, tschüss.
0: Ich bin QRT, verfolge ich hier noch, gell? Ich bin ja mittendrin in der City, das wird eh nicht ordentlich funktionieren und von daher sage ich 73, liebe Funkfreunde, 73, genau.
1: War gut, mein Lieber. Es ist noch mal gut, Junge. Danke, tschüss.
3: DH1, ja, DH1.
2: Oh, Markus, komm mal auf Remscheid.

0: Hallo Josef, ja, also ich habe mich eben auch gehört, da hast du auch bestätigt.
1: Ja, Entschuldigung, guten Morgen nochmal. Ich bin der Mike 1, Papa Bravo. Ja, ich habe dich eben auch schon gehört, ne? Kann da gut rüber.
0: Ja, wo ich bin im Dorf, ne, wo du gerade unterwegs bist, klappt das sehr gut zum Relais, ne? Das muss ich jetzt sagen. Ja, ja. Da war noch die letzte, die noch bestätigen konnte. Hab gesagt, so, dann tue ich noch bestätigen.
1: Ja, ja. Ja. So sieht das aus.
0: Ja, ich bin mit meinem Vierbeiner unterwegs. Ein T-Shirt und ein dünner Pulli. Aber der Wind ist so ein bisschen zu unangenehm. Ne? Ich hätte doch noch was drüber ziehen können.
1: Ja, hör mal, der Mann ist ja verstorben, nicht? Ist da ein Neuer drin in dem Laden von der Liebe?
0: Ich weiß jetzt nicht, von wem du oder von was du redest.
1: Aus Euskirchen, der. Da ist die Elisabeth. Der ist ja verstorben, ne? Und die Elisabeth, der ist immer da noch. Und aus der Geschäft, ich vermiete die zwei Geschäfte. Mikrofon mal zurück.
0: Kann ich dir gar nichts zu sagen, ne? Da habe ich ja keine. Nur was, wie lange ist das her? 3 Wochen? Oder so ungefähr. Der Bernd ist da verstorben, ne? Da war der Delta Master 4. Bravo, Bravo, Whisky. Ich weiß nicht, ob du das kennst. Ja, das habe ich mitbekommen, ne? So verstorben, dann.
1: Ja. Ich sage, drüber, ne? Und. So sieht das eben aus. So, und. Der Rakete ist nicht gelaufen, ist gestört worden, ne? Der Typ, der macht da, ne? Der ist schwer bekannt. Er macht das schon ein paar Monate, dass wir den Maris heranziehen, ne? Dass er eine richtige Strafe bekommt, ne? Das habe ich auch seitdem, der Ausschuss bestätigt hat, auch gesagt, ne? Der Nierenquelle muss da auftauchen, ne? Und die einfangen, ne? Alles abnehmen, ne? Ja. Früher konnte, musste alles hier, aufzeigen, Zeichen mitteilen und so weiter, die kleine Urkunde, was er vorzeigen und dann war das okay, ne? Aber ansonsten hat da keiner was drauf verloren, ne? Auf dem Amateurfunk, ne? Also eine Lizenz machen, dann kann er mitspielen, ne? Aber scheint jetzt irgendwo im falschen Mond verlaufen, ne?
0: Also, da hatte ich ja auch im Vorfeld mitbekommen, ja. Nö, die wollen einfach ihre Macht ausüben, das ist das. Ja, früher war das, viel strenger, da hast du vollkommen recht gehabt, ne? Um ein AFU-Gerät zu bekommen, wenn du kaufen wolltest, erwerben wolltest, musst du wirklich nachweisen, dass du Urkunde hattest, sprich, dass du die Prüfung abgelegt hast, dass du berechtigt warst, ne? Und dass die Geräte gar nicht gekriegt, das hat sich ja alles schon. Schon vor langer Zeit schon geändert gehabt, ne? Jeder kann ja kaufen, sogar offiziell darf er kaufen, nur halt, darf es nur als Empfänger nutzen, ne? Nicht denn, aber ja, wer hält sich denn das? Ne? Wenn man so ein Gerät stehen hat, dann hat man auch die PC zu lassen, ne?
1: Ja, so ist das, ja, so ist das. So ist das durch, ne? Ja, es ist sogar, das auch bestätigt gar nicht. Weil er an der Wohnung ist, dann eben den Teller, damit er noch was dran tun, ne, können, ne? Und, irgendwie was, ne? Kommt von ganz oben, ne? Da kommt keiner dran an die Pennen, ne? Und, das ist die 3. Etage da oben, ne? Und ja, ich habe dort 2 Antennen stehen, ne? Die eine Antenne wird jetzt ausgewechselt, ne? Und dann kommt da eine andere Antenne hin.

0: Jahr, aber ich muss warten, bis der Dieter, der lange Auslieger hat. Die waren ja in Urlaub, die Firma. Und ich kriege ich dann erstmal einer, dass er anschrauben kann, zeigen kann, weil ich weiß, von der Nachhalle kommen. Also habe ich jetzt dort hochgekippt da, hochgeschraubt und habe ich dann gekippt ein bisschen, dass die vom Dach wegkommen. Hier war einwandfrei so. Ich muss warten, bis der Auslöser da ist. Dann mache ich dann wieder alles, alles dran. Da kommt erstmal die lange Antenne dran, eine Kurzwelle. Und dann UKW noch extra. Dann muss ich aber auch dann warten, bis der zweite Auslöser da ist. Habe ich ja alles bestellt. So ist das. Das dauert ein bisschen. Mikrofon mal zurück.
1: Naja, Hauptsache es passiert nichts, so, man muss nicht auf dem Dach rumklettern. Mein Dipol, da komme ich ja super dran. Da kannst du dran ablassen, da kommst du dran, kannst du alles machen. Nur bei der UKW Antenne ist das schon schwieriger. Ne? Einspaltepunkt 12 Meter über Grund. Da musst du dann mit der Leiter auf dem Dach und dann einzeln da hochklettern. Habe ich früher auch alles ohne Schutz gemacht, ja. Ich fühlte mich auch trotzdem sehr sicher. Ich hatte also keine Angst, ne? Aber echt, wenn ein Fehltritt, ist am Arsch, ne? Da bin ich aber überlegen, wenn ich nochmal rauf musste, wenn irgendwas kaputt ist, ob ich überlegen, wie ich mich dann sichern könnte, ne? Da gibt es natürlich Gurte, aber wie machst du das sichern, wenn er rausrutscht, dass er dann halt im Gurt fällt oder wenn er nicht auf den Boden klatscht, ne? Das ist dann, ich habe ja auch gesehen, bei geringer Höhe, wie bei meinem Vater zum Beispiel, war wirklich bei geringer Höhe, wie der gefallen ist, damit der Kopf auf den Boden geknallt ist, gestorben, ne? Und von der geringen Höhe. Also da habe ich jetzt schon mittlerweile mehr Respekt, muss ich ehrlich sagen, ne? Früher habe ich ja keine Angst gehabt, aber mittlerweile bin ich mir da nicht mehr so sicher.
0: Bei mir sagt sich sicher, kein Thema, ne? Ich habe zwei Erinnerungslagen liegen. Die Kürzgabe dran gemacht, ne? Und, habe mich dann zerschneiden lassen, ne? Und, alles okay da, ne? Ich habe auch Weltanfänger, ne? Einen großen, ne? Wo ich tue kann, wo ich hindrehen will, ne? Da waren zwei ONs am Sprechenden. Da habe ich zugehört. Bin dann so schwach geworden. Ne? Das Ding angeschlagen. Ne? Ich habe die Verlierer wieder. Ne? Ich dachte, nach Spiel ist doch keine Funke. Ne? Da bin ich mal eben aufgestellt. Ich gucke ganz leise. Ne? Madame Schläfer dann auch hier. Ne? Und bin ich da leider aufgestellt, mal gucken, was ist. Also, ich hab da jetzt nicht so zugehört, ne? Hab ich mir später mal nochmal reingemeldet, ne? Ich sag, guten Abend, liebe Kollegen und Funkkollegen. Ich hab euch da zugehört, sehr interessant, was ihr da macht, ne? Und, ich sag, mein Weltempfänger ist angesprungen, ne? Da bin ich später wach geworden und hab gedacht, was ist denn jetzt wieder? Rein, ne? Da haben wir kurz reingemeldet, ne? Da habe ich gesagt, mach mal weiter, ich sag mal 73 noch einen schönen Abend noch, ne? Und ich sehe kurz ja neues, ne? Mein Rufzeichen gesagt, ne? Und das hat vorher ja auch gemacht, ne? Und jetzt waren sie auch ein bisschen unterhalten, ne? Ich erzähle dann immer. Mikrofon mal zurück.
1: Ich habe gerade hier noch von meiner Patentante gekriegt, ne? Die Ursula. Wir sind auch in Urlaub, ne? Haben wir WhatsApp, haben wir ein paar Bilder geschickt hier. Ich weiß jetzt nicht, wo die sind. Sieht aber sehr schön aus. Ein historischer Schatz. Hat die gerade Fotos gemacht mit Enkelkindern und so weiter, ne? Der Sohn und Schwiegertochter.
2: Da werde ich ja gleich mal zurückschreiben, ne? Würde ich mal fragen, wo sie sind. Ja. Ja, da habe ich immer gute Verhältnisse gehabt. Tante Ursula, muss ich jetzt sagen, ne? Die hat sich immer neutral verhalten, was die anderen teilweise Verwandten nicht getan haben, ne? Ja, aber die meisten sind mittlerweile schon verstorben, Josef, ne? Das geht so schnell, gut, das ist ein anderes Thema, aber ja, das kam mir jetzt so gerade im Kopf, ne?
0: Ja. Ja, auch viele Leute verstorben, die auch kann bereden und da habe ich ja eine Frau mal besucht, ne? Die kannte mich auch, ne? Sag ich mal, das ist Beilein, ne? Komm doch mal rein, jetzt ja, ne? Der war auch Funkamateur, ne? Und ja, dann hat die mit mir gesprochen, da können wir mal. Kannst du mich da mal helfen und ja, wollte dann loswerden. Er hat kam, ne? Habe ich mich da mal angeguckt, alles, ne? Waren drei Funkgeräte, zwei Funkgeräte, die interessant waren. Ich habe aber von der Farm denn, ne? Und ja, weißt du, wie toll die sind, ne? Ja, ich hatte eine Rechnung da liegen irgendwo. Da müssen wir mal nachgucken, ne? Wenn wir nicht da über dich ziehen, ne? Also was mache ich nicht, Teddy, ne? Und dann hat er die Rechnung gefunden, alle zwei, ne? Der andere war älter, ne? Die anderen zwei waren noch jünger. Ja, das habe ich gesagt, von dem Preis die Hälfte davon, ne? Und da habe ich ja bei Papier festgemacht, ne? Und habe also reingeschrieben, was das Ding, die verschiedenen Funkgeräte gekostet haben und was die haben wollten, ne? Da habe ich reingeschrieben, ne? Und ja, hab die ausprobiert, auch da die Antenne auch dran war. Alles wunderbar, die zwei Funkgeräte. Ja, da habe ich die gekauft, da bin ich faul. Und hab die zwei Kisten mitgenommen, ne? Ja. Das war schon eine Karriere, ne? Und, ja, haben wir auch dann, gesagt, wie kann man denn machen? Ich sag, also, ich komm nochmal rein, ne? Da, ne? Und, da gucken wir nochmal, ne? Ja, die ältere, ja, hätte dann, bei der Netzagentur, den Verkauf eingegeben, ne? Das haben wir alles mit der gemacht, ne? Und dann, der Preis dabei,

0: heb ik te lang gesproken. Ja, ik heb te lang gesproken.
1: Ja, dat heb ik gemerkt. Ne? Ja, maar dat weet ik ook nog. Ja, da war auch, da kann ich mich aber, das ist schon wirklich viele Zeiten, ne? Wo ich dann, da habe ich noch nicht die Lizenz gehabt oder die Zuteilung zum Amateurfunk. Auch ein netter Zeitgenoss aus Leverkusen in der Ecke war der. Der macht ja auch Freenet. Und da war wirklich, wirklich ganz netter Kerl, ne? Also man hatte nicht die Lizenz gehabt. So, und der hat mich auch damals zur Prüfung begleitet. Da haben wir ein bisschen Freenet gemacht. Da bin ich damals nach Dortmund gefahren bin, hat er mich auch begleitet bis dahin. Also halt haben wir da KSU führen können. Ne? Ja, da war der auch verstorben, der arme Kerl. Und dann hat die Tochter sich dann wohl gemeldet gehabt. Ne? Aber die hatte nicht mit mir gesprochen, sondern mit einem anderen. Ne? Ja, und dann sagt er, ja, er ist leider verstorben, und sagt, die kennt sich nicht damit aus mit den Geräten hier. Aber er wusste, dass das Freenet war, dass er ohne Lizenz da funken durfte. Ja, und dann hat sie dann mitgeteilt, ne? Ja, der kommt leider nicht mehr, ne? Ja. Weil er wohl auch ganz irgendwie so ein ganz schneller Tod halt, ne? Ja. Vermute mal Herzversagen oder was, ja. Und ja, so schnell kann das gehen, ne, Josef. Ne? Aber die Tochter da war schon krass, denn, ne? Da kommen schon ein die Tränen da.
0: Ja, ne, ich sag mal, ich habe also aufgeregt, weil die Geräte kostet haben und Netzteile, ne? Und so weiter. Also, da habe ich keine Probleme. Das habe ich alles aufgeführt, ne? Dann machen wir Bruder dann später, ne? Ich lebe ja noch lange. Hey, und ja, Montag nochmal zum Arzt nochmal, ne? Ja. Und da muss ich auch was machen, ne? Ja, ansonsten ja, alles soweit in Ordnung.
1: Naja, ich hatte dir erzählt, hat ja erst mit den Funkgeräten, ne? Weil, ja, Funkgeräte hat die Tochter ja keine Verwendung für. Dann ist dann ein anderer Funkerkollege da hingefahren und ich dann nicht, aber ein anderer. Und hat die Geräte mitgenommen. Ich hoffe, dass der zumindest fair war und es einen fairen Preis dafür gegeben hat. Wenn derjenige ja keine Ahnung hat, sich damit beschäftigt ist, was sind die Geräte in einzelnen Wert. Und dafür für lau muss der auch nicht sein. Ja? Dann sollte man schon auch diejenige, wenn die alle funktionsfähig ist, das haben wir ja dann vor Ort testen, dann auch vernünftig. Das weiß ich aber nicht, wie das gelaufen ist. Ich weiß nur, derjenige ist dahin und kannte sich wohl auch besser, auch persönlich oder was. Dann hat sie die Geräte alle da rausgeholt. Ne? Aber meine Familie hätte dafür auch keine Verwendung, ne? Ich sagte meine Frau, am besten mache ich über den Preisschild. Wenn ich mal eines Tages nicht mehr nach Hause komme, dann weißt du, was die Geräte noch wert sind.
0: Ja, ja, so ist er eröffnet. Ja, ist so traurig, ne? Und, ich hatte ja auch einen OM, einer ganz älterer, der konnte der Fies und so alles, ne? Sohn angerufen, soll mal vorbeikommen, ne? Da sind wir hingefahren. Er hat ja immer, was kannst du denn wieder mitnehmen? Und, haben wir ja zwei Kisten ausgesucht. Ja, ich sag, der und dann, der, ne? Auch die Reise kann ich verkaufen, ne? Und dann noch ein Antennas noch mitgenommen, ne? Der andere, der Beam und das ist alles da, hat er gekauft. Ne? Ja, und, der war schnell weg, ne? Und der war auch immer komisch, beim Autofahren, ich hatte immer Angst, wenn ich mit dem da die Berge hochfahre, ne, und so weiter, die Gruppe haben, ne. Und ich war ja in Koblenz, ne, in Trier, im Club, ne. So war das eben. Ich habe auch einen Club hier, wirklich da, ne. Aber, 非常敬业，然后呢，我大概就需要找他的，我拿起买马刀，俺爸呢，那比较没抽苦饭，我俺家里边没吃那么，因为我们发吧比较我对方比俺爸俺家里边比较空，那就没费劲那么，有。我过去你买车买了买一车二十就把我打死呀！你不要现在要不要给装备，然后也行。
1: 哎呀，还没说说，我说没不可能啊！哎呀，要是我打马车，我跟你讲，他往出去那公司里头了，当时没说放你说很高。呀，估计反正ich denke mal da wo du dich jetzt befindest dann Pflegeheim, dass du dich da wohlfühlst, ne, das für dich gesorgt ist, dann leib es wohl und also du bist ja von der Bewegung auch ein bisschen eingeschränkt, ja, wie du sagtest, aber du musst ja mal gucken, dass du auch rauskommst, auch wenn du jetzt sagst, Akku getrieben, Rollstuhl, dass du dann sag mal rauskommst, ja, gerade im Sommermonat, was anderes ist, nicht nur in der Wohnung hocken, das ist total verkehrt, wie meine Schwiegereltern das machen, das ist total verkehrt, dass du rauskommst, ja. Und vielleicht auch, ich weiß, dass du vielleicht auch Physio bekommst und vielleicht dann, ja, ich weiß, was denn nicht wieder mit deinem Laufen ist, aber wieder ein Stück wieder ans Laufen kommst und immer so kleine Stücke vielleicht noch steigern kann, dass du in der Wohnung, sagen wir mal, das, ja, rumlaufen kann. Also ich würde es dir jedenfalls wünschen, ne? Man muss da wirklich am Ball bleiben und trainieren, Josef.
0: Nee, das mache ich ja auch. Ich meine wohl, ich bin ja schon ein paar Mal zusammengefahren, ne? Wie ich schon krank war. Der Autor hat dann die Firma abgeholt und dann die anderen mir nach Hause gebracht. Ne? Ja. Nee, um Gottes Willen, weil ich die Woche jetzt auch woanders gewesen bin. Ne? Und wenn jetzt die Putzfrau wieder kommt, mit der Rechner, ich soll was machen, mal gucken, was ich da mitmachen kann. Dann muss ich halt mal abwarten, wenn ich jetzt komme. Ne? Und, aber ich habe ja also bei einer Stunde, wenn ich komme. Ne? Und ich komme ja immer um 10 Uhr. Ne? Und ich habe ja gesagt, dreimal klingeln, das weiß ich, dass die Putzfrau ist. Ne? Ja. Und da habe ich gesagt, besseren Namen noch dabei. Ne? Ja, ey, oh Gott, ich fahre immer in der Stadt mal, ey, Eis essen oder etwas Kaffee trinken, Cappuccino trinken, ey, oder sonst was, ey, kommt hier noch raus, ey, alles kein Problem.
1: Ist das übrigens nochmal Delta Oscar, das ist die Portable, man hat auch Bergheim Niederosten. Ja, das ist halt sehr, sehr wichtig. Auch manchmal ist es so einfach, ich sag das, wenn man, auch mein Schwiegervater, der tut immer noch ein bisschen Garten und so weiter. Das sind ja alle 80 plus, ne? Aber da kenne ich auch Leute, sag mal, in der Straße, die da in der Straße wohnen und Umfeld, die mit 85, 86 mal mit dem Fahrrad fährt, ne? Also sagen, ne? Also, oder ist im Garten, da macht er Vorgarten. Also, ich geh auf die Knie, das ist der Unkraut ab. Ich natürlich, das ist schon krass, ne? Wie fit diese Frau noch ist, ne? Also ich bewundere das. So, die sagte, ich hatte Autoführerschein abgegeben, was ich dann nicht sehen oder so weiter, dass das nicht mal wollte. Ist auch gut so, ne? Vor was passiert. Und, aber die fährt mit dem Bus noch alles, ne? Ich meine, die Schwiegermutter lässt sich so richtig hängen, ne? Ja, Mandaten und so, und ja, die Muskeln wollte ich nicht mehr fragen. Ja, klar, wenn du nicht trainierst und nicht mehr rausgehst, gar nichts, dann die Muskeln, die bauen ab, die bauen immer mehr ab, und dann hast du auch nicht mehr die Kraft, ja. Und, aber gut, ich kann das 100-mal sagen, das geht 100-mal da rein, da wieder raus, ich kann dir einfach nicht helfen, ne?
0: Ja, ist schon leid ausgewirkt. Nee, alles gut, nee, komm, genug raus, ne? Sag wie heute, mal gucken, ich weiß nicht, weil ich habe noch was anderes zu tun, nicht? Ich habe jetzt alles weggeschmissen worden, nicht? Alles weggeschmissen, in den Pellerei da, nicht? Und ich muss noch gucken, Spammel muss ich auch mal anrufen, ne? Ich kann noch mal melden, nicht? Ich habe noch was Spammel da im Keller liegen, ne? Ja. Ja. Ja, alles, da habe ich alles rausgenommen, das habe ich schon mal gemacht. Da war Sperrmüll, habe ich ja dabei gelegt, ne? Die ganze Brettbauung, was weiß ich, was das war, ne? Und ich tue ihn noch hier rum, ne? Und ja, jetzt hier mit der Antenne, ne? Habe ich schon wieder mitgenommen, ne? Und jetzt muss ich noch auf den Ausflieger warten, wenn er da ist, ne? Am Mittwoch ist er wieder da. Da muss ich auch vorher nochmal anrufen, ob er das Dreck machen kann, ne? Und muss die Kiste hier nochmal mitnehmen. Und oder mir noch was Grenzen drauf machen kann. Da muss ich kurz erst vorher sprechen und dann kann ich dann mal einen Tag da runterfahren nochmal.
1: Ja, das ist gut, Josef. Ja. Ich gucke jetzt gerade mal auf die Uhr, wir haben kurz vor eins. Sitze schön gemütlich in der Bank, die Sonne drückt schon ein bisschen raus, das ist das ganz schön. Das ist angenehm, wenn die Sonne ein bisschen rauskommt. Ja, da will ich jetzt mal weiter nach Hause gehen, aber du willst natürlich ein Gästchen fahren, laufe, dann wird das wahrscheinlich abbrechen, weil da ist sehr rasch liegt, das Relais. Und das macht ja nicht mehr so viel Sinn. Dann wünsche ich dir noch einen schönen Sonntag, ne? Und ja, gute Besserung, dass es mit dir auch weiter aufgeht, wie bei mir auch. und dass es dir wieder besser geht und dass du wieder vielleicht auf eigenen Beinen stehen kannst. Also ich würde es dir jedenfalls wünschen, ne? Dass da wieder vorangeht. Ne? Aber soweit wie ich so rausgehört habe, geht es dir ja trotzdem gut. Ne? Also hier war DO8GW, das ganze Portable. Ne? Mal zum Abschluss hast du nochmal das Mikrofon noch neu.
0: Ja, alles so, okay. Ich sehe schon mal hier im Zimmer bei Schätze, ne? Und da schauen also, die Beine so, ne? Dann will ich mich direkt hier mal raus so rein, ne? Ey, alles gut. So, ich reinsitze hier und ich bleib fit genug, ich mache auch Sport, ne? Ich komme der mit mir, der bringt dann was mit, ne? Und die anderen Geräte, die habe ich ja alles da unten stehen, ne? Im Lager, ne? Und ja, die kann man dann auch holen, ne? Auch kein Problem, ne? Und ja, dann muss er wieder zurückgebracht werden und sind die nachher weg. Die sind schwer teuer, die Dinger, ne? Ja, Übungsdinger, ne? Okay, Jutta, ich bin gerade 73 und ich habe mich schon wohl, ne? Ich tue hier noch schon, ne? Die 73 hier und bleib anständig und ich auch, ne? Mach es gut, bis zum nächsten Mal. Ich war Delta, mach ich ein, Papa Mavo, wieder QAT.
1: Ja, Josef, ne? Wie ich schon sagte, einen schönen Sonntag, ne? Ja, ab morgen habe ich einen Tag spätig und dann wieder nachtig. Ja, ja, und dann habe ich auch wieder ein paar Tage frei, ne? Ja, da werden wir auch genießen, ne? Da haben wir noch eine große Feier, beziehungsweise meine Tochter, die Abschlussfeier von ihren Masterarbeit in Informatik in der Universität Aachen. Und ja, da wird da wohl ein Big Fete stattfinden, ne? Ja, dann sind wir natürlich auf Eltern natürlich sehr stolz dabei sein zu dürfen. Ne? Gut, Josef, 73, hier war die U8GW Portal.
0: Alles klar, tschüss, war gut.

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1: Hallo, DK7 OEL Portabel hier.
0: DK7 OEL, also Öl quasi. Schönen guten Tag, ja, ich bin mobilerweise am Start hier und fahre gerade von Bitten nach Asozial.
1: Ja, Witten kenne ich. Ich bin hier auf einer Halde in Waldrup. Ich habe gerade eine Potapark aktiviert und jetzt bin ich wieder runter.
0: Roger, ja, ich fahre jetzt gerade auch zu ein paar Potaspots in Wuppertal und will da mal drei Spots abgrasen heute.
1: Jo, nicht schlecht. Ja, das war heute mein zweiter Park. Ich war noch Schiffshebelwerk Henrichenburg. Hatte ich auch vorhin aktiviert und dann noch hier. Und jetzt geht's langsam wieder mit Gen Heimat. Mit dem Roller. Jo. Über Bodenwelle wird wahrscheinlich nicht klappen zu uns, was?
0: Wo bist du jetzt gerade aktuell?
1: Waldrop auf der Halde, da, ich weiß nicht, wie die genau heißt.
0: Der sagt mir jetzt nichts. In welchem Land ist das?
1: Waldrop im Ruhrpott. Du warst doch bei Witten, oder? Also, bei Kastrop-Kastel in der Nähe.
0: Ach, Waldrop, ja, ich habe das akustisch nicht verstanden. Okay, alles klar, Waldrop, ja. Sag mir was, da irgendwo nordöstlich von Dortmund oder was, ne?
1: Ja, ganz genau, 20 Kilometer, aber das ist, glaube ich, wieder Dortmund.
0: Ja, wird schwierig. Was hast du aktiviert? Kurzwelle wahrscheinlich. Ja, FM kann man ja leider hier nicht aktivieren. Ich würde ja gerne mal einfach nur was aktivieren mit dem Handfunkgerät, aber da sind dann doch zu wenig Leute auf Direktfrequenzen und da muss natürlich auch ein Berg sein, ne?
1: Aber da hast du im Ruhrpott ja beste Voraussetzungen. Dann, war da eine Lage. Dann würde das ja, glaube ich, wohl gehen. Vielleicht noch, wenn Kosten 10 oder 17 Zentimeter kosten. Dann kannst du das einfach mitnutzen. Ich, 1,5 Stunden hier.
0: Ja, du fällst mir immer wieder ab, also das kommt irgendwie nicht richtig durch.
1: Wahrscheinlich, weil ich schon langsam wieder den Berg runtergehe.
0: Ja, aber wir können es ja mal versuchen. Ja, es gibt natürlich ein paar Halden, aber die meisten Parks sind ja, oder viele Parks sind ja irgendwo im Tal. Da kannst du es natürlich auch direkt FM vergessen. Klar, wenn du alle Ruhrwart bist oder so oder auf dem Tippelsberg, dann geht das natürlich auf den ganzen Halden. Aber dann, auch das habe ich schon mal versucht. Das ist ja keiner QRV, ne? Das ist das Problem.
1: Ja, ich hatte auf der Halde Schulenbach-Halde, genau, hatte ich schon mal Handfunkgerät mit. Hab den aufgebaut und mal dabei. Ich
0: bin 500
1: früher
0: vor, war
1: keine Chance.
0: Ja, Roger, ja, ich glaube, wir müssen das Gespräch mal verschieben, weil hier kommt immer die Hälfte nicht durch. Wir quatschen dann mal ein andermal. Dann wünsche ich dir noch alles Gute, 73 und toi, toi, toi. 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

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Flasche 70 mal sehr. 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
0: Delta Golf 4, verstanden. Hier ist die Bundesweite Nikolas, mein Name. Ich bin gerade nach Wuppertal. Ich habe das Buch gemacht. Das ist geboren nochmal zu Delta Golf 4.
1: Ja, hier ist Delta Golf 4, Delta Charlie Hotel. Bei November Kilo. Der Name hier ist Mike. Ja, hallo Nikolas. Ja, ich glaube, wir haben auch schon mal zusammen gesprochen. Ja, Standort hier ist Wuppertal. Du bist auf dem Weg nach Wuppertal, wie ich höre.
0: Hallo Mike, ja, du bist Radio 4. Ich habe Mike verstanden. Wo ist denn Rest? Nicht so wirklich. Ich komme gerade über das Düsseldorf, über das Wuppertaler Relais. Da steht nicht aber schlecht, also ich schätze mal, dass du da relativ schwach am Relais ankommst.
1: Ja, das kann sein. Ja, ich höre dich auch, bist ein bisschen verrauscht, aber geht, also man versteht es zumindest.
0: Ja, ich bin jetzt so ein bisschen besser. Ich bin ja einfach an einer Stelle, wo ich Dorf und nicht so super erreichen kann und Wuppertal kommt ja auch ein bisschen mit Fading an. Ja, schauen wir mal. Ich habe auch keine Ahnung, wo das Relais steht. Dann lassen wir uns doch mal überraschen.
1: Ja, jetzt der letzte Durchgang war schon besser, also da konnte ich nicht so was sehen. Ja, ich hoffe, du verstehst mich jetzt auch so einigermaßen. Ich weiß, jetzt war ich ein bisschen zu leise gesprochen, aber ich glaube, es hört mich so ganz gut.
0: Ja, ich höre dich ganz gut, die Modulation könnte lauter sein, weil das Rauschen ist jetzt größtenteils weg vom Relais und das Flutter-Fading auch. Aber es funktioniert auf jeden Fall. Aber wenn ihr da an der Modulation noch ein bisschen was machen kannst, wäre das nicht verkehrt.
1: Ja, ich kann natürlich noch ein bisschen lauter sprechen, ja. So, ich hoffe, dass es jetzt ein bisschen besser geht. Ja, schön, dich wieder zu hören.
0: Ja, das Kompliment kann ich nur zurückgeben. Ja, wir hatten ja letztens irgendwann erst, ich habe es mir jetzt nicht aufgeschrieben, ne, AI, aber so ganz lang ist es, glaube ich, nicht her. Ja, ich bin hier gerade unterwegs nach Wuppertal und wollte mal drei POTA-Spots abarbeiten.
1: Stimmt, da warst du letztes Mal, meine ich, auch unterwegs zu dem Park da. Ich glaube in Dortmund oder so, glaube ich, warst du da, meine ich, wenn ich mich recht entsinne.
0: Ja, ich glaube, ja, das kann sein. Ich glaube, da haben wir gesprochen, da bin ich gerade vom Westpark gegangen. Das war mir da so ein bisschen zu assig und zu voll und bin dann weitergefahren zu einem anderen Park. Ich weiß gar nicht mehr, wie der hieß. Schon vergessen, aber naja, da war auf jeden Fall eine sehr gute Entscheidung, weil der andere Park war auf jeden Fall nochmal geiler, weil da war kein Mensch. Da konnte man dann in aller Ruhe funken, ungestört.
1: Ja, und man hatte wahrscheinlich den Vorteil, man hat keinen Aufsehen erregt. Denken die nachher, was ist da denn los? Ja. Ja, ich wohne ja selber quasi hier auch am Park dran, am Nordpark hier im Wuppertal. Wohne quasi im Park drin schon fast.
0: Ah, guck mal, ja, ich wollte jetzt zu dem Heika Milk oder Milka Hain oder was weiß ich, irgend so ähnlich fahre ich. Dann zum Nordpark und dann zu diesem komischen Wald da, wie heißt der denn noch? Ja, ich habe mir das alles aufgeschrieben, aber ich kenne den Namen da jetzt nicht. Auswendig. Nordpark ist jetzt mein zweiter Anlaufpunkt.
1: Ja, ja, ich vermute mal, bei dem Wetter ist der Nordpark jetzt auch nicht so stark besucht hier bei uns da. Und aber das ist ja auch ein bisschen so auseinanderläufig, also mit dem Wald da so ein bisschen da durch, da kann man auch gut für sich dann da sein eigentlich. Das geht ganz gut hier bei uns da.
0: Ja, ich muss mal gucken, ich glaube, da führt ja auch eine Straße durchfährt, dann mache ich halt immer Betrieb aus dem Auto raus, weil das irgendwie viel einfacher ist.
1: Ja, am Anfang da vom Park, da ist so ein größerer Parkplatzstreifen, der da auch ist. Das ist richtig, da wo der Park anfängt. Ja, Straße drin da im Nordpark ist zwar auch da teilweise was asphaltiert, aber so mit dem Auto durchfahren kann man da jetzt nicht direkt, könnte man schon. Aber ich meine, das ist nicht erlaubt, aber oben direkt, oben auf dem Kopf am Nordpark, das ist ein längerer Parkplatzstreifen auch, da kann man sich gut hinstellen, das dürfte gut gehen.
0: Naja, wie gibt es denn da auch Sitzgelegenheiten? Gegebenenfalls könnt ihr natürlich auch den Scheiß da ausbauen, aber ich denke mal, ich werde es wahrscheinlich dann eher vom Parkplatz aus machen.
1: Ja, da gibt es ein Gebäude, das auch so ein bisschen vorne vor so eine so Bank und Tisch ist da auch. Das ist da, das war früher mal eine Gaststätte, ist jetzt nur noch so ein Eventlokal, das ist direkt am Anfang vom Park. Da sind draußen auch so Bänke und Tische auch so auf so einer Terrasse, wo man sich auch so hinsetzen kann und sonst so Bänke und so sind da natürlich, aber das wird theoretisch auch gehen.
0: Ah, wie weit ist denn das dann von dem Parkplatz?
1: Also das ist nicht weit weg, direkt wenn man vom Parkplatz aus am Ende da ist und dann darauf zugeht, dann läuft man quasi schon auf das Gebäude drauf zu, was da ist, das so ein höheres, wie so ein Türmchengebäude ist das da und davor ist dann direkt auch da, also das ist keine 5 Minuten von da. Also ich sag mal so 2 Minuten zu Fuß, würde ich sagen, jetzt tippe ich da, wenn man direkt vorne an den Parkplatz kriegt.
0: Ah ja, okay, dann wäre das ja auch noch eine Option. Muss ich mal gucken, was der Parkplatz da noch offiziell zu dem Park gehört, aber müsste er ja eigentlich, ne?
1: Ja, das kann gut sein, das weiß ich natürlich jetzt nicht, dass da eingeteilt ist. Also der Parkplatz ist auf jeden Fall für den Park da. Also das ist da, den wollten sie auch mal erweitern und dann wollten sie da noch Bäume stellen, da gab es große.
0: Ja, es macht ja auch durchaus Sinn, da irgendwie ein paar Parkplätze vorzuhalten.

0: Flying Cup und hier ist ja.
1: Von DB Blabla irgendwie schönen guten Tag. Ich habe den Rufzeichen nicht verstanden. Mach nochmal bitte.
0: Ja, hier ist nochmal Delta Golf 4, Delta Charlie Hotel. Wir waren gerade, war der Akku leer und ich muss jetzt erstmal gucken, dass ich in meinem Handfunkgerät ein neues Akku dran mache.
1: Ja, Roger, ja, du musst mal den Mic Gain da lauter sprechen. Ich hab die Lautstärke jetzt auf voller Pulle. Und da liegt trotzdem immer noch leiser. Also da ist irgendwie, das ist zu wenig.
0: Ja, es kann natürlich sein, eventuell ist auch ein Handfunkgerät. Das will ich nicht ausschließen. Ich glaube, ich muss nur mal investieren und mal was Neues holen, wo ich jetzt gerne mal wieder anfange.
1: Ja, das kann sein. Also gibt es ja keine Mic-Einstellung. Also ich meine, du sprichst sehr leise, das höre ich ja an der Verzerrung der Stimme. Weil wenn man lauter spricht, hört sich die Stimme ja anders an. Aber gut, das wirst du ja wahrscheinlich nicht ändern. Aber dann wäre eine Mic-Gain-Einstellung schon nicht das Verkehrteste, wenn du immer relativ leise sprichst.
0: Ja, hier an dem alten Gerät hier, da kann ich jetzt nicht großartig irgendwas einstellen, also Mic-Gain oder sowas, ist da nicht vorhanden hier an dem alten Icon. Also nicht, dass ich wüsste, aber man kann mir natürlich im Winter nochmal eine Betriebsanlage runterladen, aber ich wüsste nicht, dass man hier Mic-Gain irgendwie einstellen kann.
1: Ja, da muss man einfach da reinschreiben, in einen Passerschutz.
0: Ja, ich werde mir einfach so ein Megafon besorgen, HI, und dann davor setzen. Dann könnte das ja eventuell funktionieren.
1: Ja, das wäre auf jeden Fall mal eine sinnvolle Maßnahme, würde ich sagen.
0: Dann muss ich da mal gucken, dass ich da, oder mal gucken, ob ich das vielleicht nicht auch in der Mikrofonkapsel oder so, die da drin ist, kann natürlich auch sein. Ich meine, ich hätte so auch mal irgendwie noch so ein externes Mikrofon gehabt, das zum Draufstecken da. Und dann muss ich erstmal gucken, wo ich das noch habe, aber ich glaube, wäre sinnvoll, wieder da mal was Neues zuzulegen.
1: Keine Ahnung, kann jetzt grundsätzlich nicht schaden, ne? Was hast du da für ein Gerät, Mike?
0: Ja, das ist hier noch, das was ich damals hatte, so ein IC24ET, das ist so ein 2,70 Meter Handfunkgerät. Das muss so irgendwo Ende der 90er gewesen sein.
1: Ah, okay, ja, ich kenne mich eher mit der Jaesu-Range da so ein bisschen aus, mit der ICOM-Geräten, die alle so vor 2000, 2005 sind, kenne ich mich so gar nicht aus, und bei den Handfunkgeräten sowieso nicht. Da kenne ich mich bei Jaesu eher so ein bisschen aus. Ich weiß gar nicht, ich bin jetzt auch nicht irgendwie ein absoluter Jaesu oder ICOM-Feind oder Fan, aber ist irgendwie so. Sehr gut, so, ich bin jetzt hier angekommen. Ich sag mal, ich wünsche dir alles Gute, 73, und ja, ich bin jetzt gleich auf 20 Meter aktiv. Ob das hier was wird, weiß nicht. Ich stehe irgendwo in so einem Waldstück. Ich mache auch mal 100 Watt, also kann sein, vielleicht das sogar klappt.
0: Ja, Nikolaus, dann wünsche ich dir viel Erfolg, 73,55. Ja, und dann würde ich sagen, bis zum nächsten Mal. Hier war Delta Golf 4, Delta Charlie Hotel. Dann alles Gute, tschüss.
1: Ja, Mike, dann vielen Dank fürs QSO und alles. Ich hoffe, wir hören uns demnächst mal wieder. Am Rückweg oder so, schauen wir mal. Bis später. DB2NK, QSY auf Kurzwelle.

0: Trikot, hier DK7RS.
1: Sei da gegrüßt, hier auf der Seite Delta Oscar, Golf Mike Whiskey, der Gerhard.
0: Ja, schönen guten Nachmittag, Gerhard. Lars, mein Name. Ja, ich bin hier gerade bei Senden Portabel unterwegs. Ich bin hier gerade auf einer alten Abraumhalde und habe hier mal eine Richtantenne aufgebaut.
1: Ja, das geht hervorragend. Logischerweise auch mit Relais, aber hast du ein Handgerät da vorgeschaltet oder irgendwie so mit Autobatterie und kleines Funkgerät?
0: Ich betreibe hier gerade ein ICOM IC705, nur rein aus der Batteriespannung. Also, ja, also 5 Watt Ausgangsleistung mache ich gerade mit dem ICOM-Gerät, also nichts so Besonderes.
1: Jawohl, ich sag mal, ich weiß jetzt nicht von der Topografie her zum Relais, aber ja, wie gesagt, geht hervorragend. Abraumhalde ziemlich hoch. Ich glaube, das windet ein bisschen. Also ich habe das jetzt, ich stehe in Gerresheim, eben ein bisschen durch den Garten gelaufen und ja, ich sag mal, es windete, jetzt wird kalt, aber der Wind war da.
0: Hier gerade geht's auf jeden Fall. Also von der Temperatur ist das noch okay, finde ich, wenn man hier so ein bisschen Aktivität macht, aber ich glaube, wenn man hier auf dem Boden sitzt, dann schützt einer das hohe Gras rundherum ja doch schon so ein bisschen vor dem Wind. Ja, nun muss man mit den ganzen Zecken gucken, ne?
1: Ja, ich sag mal, es geht schlechter bei Schnee und Eis und dann da irgendwo, obwohl, ich sag mal, du kannst auch mitten im Winter grillen. Also es gibt viele Sachen, die man machen kann. Nur die Hasten kommen durch, aber wie war das?
0: Ja, so ist das. Genau, wir wollten hier mal so ein bisschen Portabelaktion machen, hier ein bisschen SSB auf 2 Meter machen, da ein, zwei QSOs bis nach Frankreich. Jetzt mit dem Contest haben dann auch geklappt, also 400, knapp 500 Kilometer waren möglich und ansonsten haben wir so ein bisschen Spaß gehabt bisher.
1: Ja, ich sag mal, darum geht es ja eigentlich, der Spaß und dass sich Leute mal wieder aufraffen, irgendwas zu machen, lässt überall nach. Ne?
0: Ja, genau so ist das. Ne? Also die Leute hier zu motivieren wird ja immer schwieriger, aber wir haben hier so ein paar motivierte Leute oder die treffen uns öfter mal zu zweit und machen da mal was. Das macht ja auch mal Spaß. Ich glaube, mein Kollege möchte auch noch was versuchen. Einen Moment.
2: Ja, Delta Mike 1, Papa Waro.

0: Rainer 7 RS nochmal.
1: Bravo, Rittmer.
0: Hier Dekra 7 RS, also mein Kollege hat glaube ich noch ein bisschen Probleme mit dem Handfunkgerät gerade.
1: Ja, ich hatte da auch gewartet, aber da hat sich jetzt auch noch eine Station reingemeldet. Ich glaube der Josef. Ja, den müsstest du wahrscheinlich auch hervorragend bekommen. Bitteschön.
2: Ja, schönen guten Tag. Ich habe euch zugehört und ich dachte, mir ist dann da, der Mütter kennen. Ne? Mikrofon war zurück.
1: Ja, Josef, du bist ja da rauszuhören. Aber da ist jetzt noch eine Station, die machen so Portabelbetrieb. Gehst du dafür mal rein oder meldest dich bei ihm ab?
2: Soll ich mal in die Station nochmal reinkommen, ne? Jetzt hört er mal 1 Papa Bravo und hört er mal zu.
0: Roger, hier ist Delta Kilo 7 Romeo Sierra Portable. Ich habe jetzt gerade mal aufs Handfunkgerät gewechselt. Geht das immer noch gescheit?
2: Einmal frei.
0: Da kann man sich die Lichtantenne ja bald sparen, was man so sieht, ja? Sehr schön. Aber das ist ja bei UKW Meisen so mit Relais. Entweder klappt das dann oder klappt nicht. Ja, von daher. Ja, wir haben hier noch einen Kollegen dabei, der hat eine kleine Magnetic Loop für 2 Meter. Der hat gerade noch ein paar Probleme mit seinem Gerät. moderne Geräte sind ja doch schon ein bisschen kompliziert in der Bedienung. Da wollen wir mal gucken, dass wir das irgendwann ins Laufen kriegen und die Antenne auch mal testen. Also einen Moment noch, vielleicht Standby bleiben und dann sind wir gleich wieder da.
1: Ja, viel Erfolg. Ja, Josef, mit dir hätte ich ja jetzt gar nicht gerechnet. Ich habe gedacht, du bist auf irgendeinem Flohmarkt oder einen Kaffee und Kuchen am Essen.
2: Oh Gott, ich bin... Nee, ich habe heute jemand hier gehabt, der kommt am Montag nochmal, ne? Und ja, ich sollte alles okay, ne? Und ich hatte euch dann gehört, ne? Ich habe ja einen Weltabfänger, ne? Wo ich mit Zuhörern erhören könnte und alles, ne? Ich habe die Spiegelreihe immer mal auf Bord, ne? Habe hier mehrere Reiter, ne? Und, ja. Ne, einmal frei jeder bei mir, ne? Also, jetzt nochmal Delta Mike 1 Papa Bravo in Rom, hier helfen euch nochmal, ne?
1: Ja, apropos Weltempfänger, das habe ich eigentlich auch so vor 25, 30 Jahren mal betrieben. Wirklich so Radio Taiwan, so über das Frequenzbuch probiert zu kriegen. War ich gut 1-2 Jahre aktiv und dann habe ich irgendwie die Lust verloren. Aber es war eine schöne Zeit. Ich glaube, das war so ein Universum-Dingen und, also manchmal hast du wirklich schöne Stationen gehört. Auch mal eine Karte hingeschrieben zu den Sendern. So hier und da hast du da auch mal eine Antwortkarte gekriegt. War eigentlich recht nett.
2: Also alles schon so, also ich habe da keine Probleme mit, ne? Und heute war ja Betätigungsverkehr, ne? Hat die ganze Frequenz da beschäftigt, ne? Und hat dann mal gedrückt, um die Kursausgabe zu machen, ne? Und dann haben wir OM, der den Rundspruch gestartet hat. Ich sagte, soll er den Literatur mal Bescheid geben, da die Behörden, die sollen sich da mal drum kümmern, ne? Ja. Ja, es sind so viele Reihen, nicht? Wenn Leute da keine Lizenz haben, da wollen die stören, ne? da die Antwort, die schaltet da sogar nicht mehr drauf, ne? Naja, so ist das alles, ne? Naja, lassen wir mal, gucken auf der OM da mit der Handbrüste, wo ich jetzt klarkomme. Und dann, ja, jetzt Delta Mike 1, Papa Bravo in der Haus nochmal. Ja, scheint nicht zu geben da, ne, mit dem Handfunkgerät. Also, wenn man so einstellt oder wie man. Vielleicht ist da Fehler drin, keine Ahnung, warum das nicht geht, ne? Und vielleicht kennt die Reihen sich auch nicht aus, oder was weiß ich. Normalerweise wenn er gut eingestellt ist, mit punktieren. Oder ist es mal, ne? Ach ja, ist so. Da tauchen die Leute auf und wollen ausprobieren und dann klappt das nicht, ne? Mikrofon mal zurück zu dir.
1: Ja, ist normal, wenn alles auf Anhieb klappt, dann wäre der Reiz weg. Ja, ich sag mal, die Geräte sind immer komplexer geworden. Ich habe ja auch so ein kleines Mobilgerät. Da muss man auch allen möglichen Kram einstellen. Ist besser geworden, der findet direkt die Relaisfrequenzen und, aber du kannst hier schnell was wegdrücken. Es hilft ungemein, wenn man sich da mal so eine Stunde, zwei abends so am Schreibtisch mit beschäftigt. Dann hast du die Grunddinger drin und ich weiß nicht, von Menüpunkten. Bei den großen Geräten hast du ja 150, 200 Menüpunkte. Viele brauchst du gar nicht, aber vieles muss man halt einstellen, ist so.
2: Ja, das ist ja richtig. Ja, das ist ja mehr Buchstaben da oben, ne? Ja, da ist immer viel zu tun, ne? Verkauft auch da gut, ne? Stationsgeräte, Handfunkgeräte, ich habe also nicht, ne? Ob das CB-Funk ist oder was ihr seht, da wird verkauft, ist ja auch erlaubt, ne? Und das machen wir dann für richtig finden, ne? Ja, bei keiner Sicherheit, dann macht er da ein CB-Funk drauf, ne? normalerweise gibt es ja eine Frequenz, wo CB-Funk gemacht wird, oder immer. Ne? Aber hier sind keine Menschen, die eine Lizenz machen, eine richtige Lizenz, die sie dann mehr nur schwer, wie ich einmal gesehen habe, nicht? Und da kann man sich auch dran beteiligen, eine Lizenz zu machen, ne? Einstiger Lizenz. Und wenn man die mal schon mal hat, dann sollen wir dann ein bisschen weitermachen, erstmal 3, 4 Wochen oder 5 Wochen im Jahr. Und dann versuchen, die nächste Lizenz zu machen, ne? Wenn man nicht auf einmal Satz schafft, ne? Wenn man die einzige Lizenz hat, dann ist man schon mal gut erhoben, ne? Ja, ich jetzt mal. Ja, 3 Stufen geht dann auch, ne? Und jeder sagt, wie er das kann, ne? Die Lizenz zu machen, ne? Naja, jedem das Ende, sag ich mal. Mikrofon kriegt nochmal.
1: Ich hab mal die Lücke gelassen. Naja, ich sag mal, da haben sie jetzt einiges gemacht und auch geändert. Mit der Einsteigerlizenz sind also viele DN, die jetzt auftauchen, die ist auch in der CQDL. Das ist ja immer eine Frage, was möchtest du eigentlich machen im ganzen Funkbetrieb? Ich sag mal, entweder erfasst dich das Fieber und du machst weiter und viele sind dabei, die basteln viel und wollen ihre Sachen ausprobieren, machen dafür die Lizenz. Also die Hintergründe bei jedem Einzelnen sind ganz verschieden.
2: Ja, ich weiß, ne, also ich kann LSB fahren, ich kann, ich hab der 7300 da, ne, und, da könnte ich auch wie kurz Betrieb machen, ne. Mir fehlen auch die Ausflieger. Ich hatte ja mit Dieter verbietet, einen längeren, ne? Weil ich da mehr vom Dach weg muss, da, ne? Und der Kleine ist zu kurz, ne? Da warte ich jetzt halt drauf. Da hat sie Urlaub gehabt, die Firma, ne? Und hat er dann angerufen, da sagte er, am Mittwoch macht er wieder auf, ne? Bis da hat er frei, ne? Und ja, jeder kann sich da ein Gerät kaufen, ne? Außer wenn er jetzt Lizenz hat oder wie immer, kann er ja ruhig kaufen, aber er darf da keinen Betrieb machen, wenn er keine Lizenz hat, ne? So sag ich doch mal, ne? Und so weiter, ne? Oder war das ja so? Du musst ja normalerweise vorzeigen, ja, deine Urkunde, die kleine Urkunde, dass du eine Lizenz gemacht hast, dann kriegst du auch ein Funkgerät, ne? Aber heute ist es ja anders geworden, ne? Letzte Zeit. Und da kann sich jeder Gerät kaufen, der keine Lizenz hat. Das finde ich nicht schön. Da werden mehr Störungen gemacht und wie man was für sich setzt, dann ja, ich weiß. Man muss geduldig sein, sonst kann man es nicht machen. Ich habe hier genug Erfahrungen gesammelt, ich weiß das. Und naja, hier so das machen, was er feuchtig bildet. Aber wenn er nicht wird, kurzfristig hält, dann sag ich doch mal, ne? Naja. Jo, okay, da bin ich ja raus. Da ist aber Gerd, die 73 hier. Alles wohl und wir hören uns wieder.
1: Ja, Josef, wünsche dir was für den Sonntag noch. Bis zum nächsten Mal und lass es dir gut gehen.
2: Alles klar, macht's gut, Erich, so viel auch. Ich höre euch gleich noch ein bisschen mal zu, ob der RON nochmal kommt mit dem Handfunkgerät oder wie immer. Das muss doch eigentlich der sein. Naja, irgendeine kleine Sache immer, ne? Ich bin raus, Delta Mike 1, Bababa, ihr lasst den bei.
0: Roger, hier ist nochmal Delta Kilo 7 Romeo Sierra. Also wir haben es jetzt mit Mühe und Not rausgekriegt, wie wir es einstellen können, aber jetzt wieder mit dem alten Gerät, aber wer sich so eine Menüführung da ausgedacht hat für so wichtige Funktionen, der gehört echt mal geschlagen und ihm gehört nochmal ein Vorstellungsgespräch und alles Thema zugemutet. Also das geht ja wirklich gar nicht. Aber naja, wir haben es geschafft.
1: Jojo, ich sag mal, wenn man muss, dann probiert mal. Na gut. Bist du jetzt über mit dem Gerät unterwegs, also funktechnisch, oder wie möchte die Station da noch anrufen?
0: Ja, ich bin jetzt gerade noch hier mit dem anderen Gerät zugange wieder, also mit meinem Gerät. Der Kollege misst gerade nochmal die Antenne ein, da die kleine Magnetic Loop, die er hat, haben wir nochmal ein V und A dran gemacht zum Testen und genau, da sind wir noch am rumjustieren, sagen wir mal so.
1: Ja, wird schon, weil ich melde mich da auch aus. Ich denke mal, da wird schon die eine oder andere Station bei einem Anruf oder bei CQ, wird die sich da schon melden. Ich sag mal, viel Spaß noch für den Sonntag und denk mal, man hört sich dabei Zeit. Ich wünsche euch beiden da oben 73.
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0: Ja, Roger, 73, vielen Dank.
1: Und Delta Oscar 1, Golf Mike Whisky macht ja auch QRT.

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0: 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Delta Oscar 2, Tango Tango, kleiner Modulation.
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0: Allgemein Anruf, Charlie Quebec hier, Delta Bravo, 2 November Kilo. Sekunde von David 2K.
1: Ja, hier ist Delta Oscar Golf Whisky Portable, am Mikrofon der Günther.
0: Mahlzeit, hallo Günther. Ja, ich bin hier gerade in Wuppertal unterwegs und habe hier jetzt 3 Protaktionen gemacht. Jetzt habe ich aber auch die Schnauze voll.
1: Welche Protaktionen? Ich habe das nicht so richtig verstanden.
0: 3 Protaktionen, Prota, Parks on the Air Aktionen.
1: Okay, das kam so akustisch nicht so rüber, ne? Ja, ich bin auch noch bei Portable im Dorf. Ja, beim schönsten Wetter. Ich bin sehr zufrieden.
0: Das habe ich jetzt nicht ganz verstanden. Kannst du es nochmal wiederholen, bitte?
1: Ich dachte, ich bin in meinem Dorf, Heimatdorf, unterwegs, also Portable, mit Begleitung hier mit 4 Pfoten. Beim schönsten Wetter. Ja, ich bin sehr zufrieden.
0: Ja, hier ist das Wetter auch geil, aber ich habe jetzt die ganzen Fotoaktionen immer aus dem Auto rausgemacht. Naja, egal.
1: Ja, also die erste Tagliste war bei uns und unangenehm war drin, ne? Da hätte ich noch ein bisschen mehr anziehen können. Ja, aber dann klappte das auch bei uns.
0: Ah, jetzt hier gegen Abend wird's wärmer anscheinend. Also ich habe jetzt hier ein T-Shirt an im Auto. Aber auch außerhalb des Autos jetzt in der Sonne ist natürlich warm.
2: Schönen guten Tag, hier ist Delta Mike 1, Papa Bravo.
1: Ah, der hat uns doch gefehlt, Ari. Hallo Jungs. Ja, das ist kein Motor, so, ne? Wenn die Sonne drauf scheint, der Wagen halt sich direkt auf. Das ist ja ganz klar, ne? Ja, das ist dann. Die Sonne hat ja richtig Kraft. Nur dafür muss sie erst kommen, ne? Weil da bewölkt der Himmel ist, und da war es ein guter Wind. Ach, ich meine, war jetzt nicht tragisch, aber heute Morgen, hätte ich noch was drüber anziehen können. Aber heute, jetzt nicht, ne? Wunderbar, jetzt kannst du mit T-Shirt rumlaufen. Ja, da war der Josef, ne? Ich denke, der ist auch zu Hause. Hier ist die U8 gewesen. Dann Mikrofon nach Neu.
2: Ja, wir waren Kaffee trinken, ne? Das kann aber auch alles gut. Dann sind wir wieder nach Hause gefahren, ne? Ja, im Bus, ne? Ja, die Stadt war nicht groß, ne? Nicht so viel wie sonst immer, ne? Naja, hier sind wir nach Hause gefahren und da habe ich gedacht, mach mal das Funkgerät nochmal an, hörst mal rein, ne? Mikrofon gedrückt.
1: Ja, ich war ja auch unterwegs, ja, und auch mit Frauchen war mir schon spazieren gewesen. Und ja, der muss aber nochmal raus, weil er hat ja eben sein Geschäft nicht erledigt. Ja, das ist ja nicht ein bisschen.
2: Da
1: habe ich gedacht, komm,
2: dann
1: geh
2: mir
1: jetzt
2: noch
1: mal draus.
2: Ja, da war auch ein anderer, der war mir auch bekannt.
0: Ja, Mahlzeit, hallo Josef, hier ist Nikolas, Delta Bravo 2 November Kilo. Ja klar, wir haben ja schon tausendmal miteinander gequatscht. Gefunden.
2: Ja, ich habe gehört, aber du bist schon mehr unterwegs wie zu Hause. Ich dachte, was immer Bootmobil, nicht? Hab ich gesagt, vielleicht hat die Frau ihm auch missleihen. Pass mal, Leute. Mikrofon, was gehört zu dir?
0: Ja, das liegt gefühlt auch daran, weil ich zu Hause aus dem Verbund nicht QRV bin, sondern fast immer nur, wenn ich mobil bin. Deshalb wirkt das natürlich so. Aber in der letzten Zeit war ich auch häufig unterwegs und habe hier so Protaktionen gemacht. So wie heute halt auch, 3 Stück an der Zahl.
2: Wie kommt das denn? Hast du da keine richtige Antenne dran? Oder wie soll ich mich da vorstellen, dass du reinkommst? Mikrofon mal kurz zurück nochmal.
0: Doch, ich bin vor zu Hause auf allen Kurzwellen QRV, aber ja, irgendwie muss man ja mal rauskommen, ne? Das ist nicht das Problem von zu Hause aus.
3: Hallo, naja, man muss ja auch mal rauskommen, das stimmt ja, ne? Ich habe schon gedacht, ich habe raus. Wir haben noch eine Räume schon auch mal gefragt. Und sagte, nee, ich bin doch, meine Frau sitzt hier neben mir, ne? Ja, aber ich habe auch schon Bunker, dass wir ja vom Auto, da ist eine Plattform, da hat er draufgehen gehabt, ne? Und muss man aber an Arbeiten nochmal umbauen, ne? Dass er da auch irgendwo mal reinmacht, ne? Ja, Leute, ne? Und ich habe auch ein OM gehabt, der hat die ganze Station ausgebaut und dann hat er ja ein Brett vom Sitz bis dahin, hat er sich auch ja, eingebaut und der hat sich zugerichtet, also ich habe mir das schon mal gemacht, ne? Er hat mir mal ein Bild geschickt, ne? Das sah aber ganz toll aus, ne? Und hat er auch gut hingekriegt, da. Die große Stelle, da hat er die draußen angebracht, ne? Und dann konnte er den Gas geben, ne? Er sagte, wir haben die kleine Antenne kaputt gekauft, ne? Und, naja, jeden mal Zeile, sag ich mal, ne? Und, ne, wenn es auch portabel macht, ist auch nicht schlimm, ne? Mikrofon noch zurück.
0: Ja, Roger, gehen wir das Mikrofon mal weiter an den Günther, muss ich hier mal so ein bisschen aufpassen. Gerade, Mikrofon zum Günther, das war irgendwas 8GW, 12 Whisky war das, glaube ich, am Ende. Warum kann ich mir nichts mehr merken? Ja, wahrscheinlich ist der Komfort jetzt nicht bei dem 4-Stunden-Dauerfunken jetzt irgendwie, ist irgendwann auch ein bisschen schwierig zu merken.
1: So, und dann, wenn man noch ein Auto sich konzentrieren muss, dann noch einmal so schwer, ne? Ja, ja, genau. Ja, der ist der Oscar 8-Golf-Wilkin. Ja, ja, ja, ich glaube, ich hoffe, dass man so schön auf der Bandlinie sitzt. Ja, schön, ne? Also wirklich. Es ist halt keine Wolke zu sehen. Sehr angenehm, sehr schön, ne? Also abends viel zu schön, um in der Wohnung zu müssen, ne? Josef, dein Mikrofon mal zu gehen.
3: Ich sag ja, wir waren draußen gewesen, ne? Also hat gab die Funkel, das ist ja weltweit hier. Ich habe ein bisschen unser Bahnhof da, hab mal ein Auto stehen, ne? Und ja, alles okay, ne? Ja, so, da hatte ich ja gehört. Und, also ja, immer auf Mobil bist, dann klappt das auch besser da bleibt von hier aus, ne? Und, ja, ja. Aber zu Hause muss auch noch was machen, da ich. Ne? Ja, Mikrofon aber zurück, die Telka Mike 1, Papa Baba nochmal.
1: Ja, so, wenn ich heute mal so richtig verstanden habe, hängen deine Antennen jetzt mit dem Seitenausleger, oder?
3: Ja, ich weiß auch, ist der Ausleger noch von Dieter, ne? Die Firma war ja in Urlaub und er konnte den nicht erreichen, ne? Am Mittwoch ruft er nochmal an, ne? Und, ja. Aber wenn er da ist, weiß ich nicht, ne? Da kann ich ja jetzt nicht sagen, ne? Jedenfalls der ist bestellt, ne, 2 Stück davon noch, ne, und, ja, mal gucken, am Mittwoch ist er wieder da im Laden drin, kann man Funkgeräte oder Antenne oder Netzteile oder PA kaufen, ne, kann man auch kaufen, ne, wenn man da Lizenz hat, sag ich.
1: Da hast du wohl recht. Ja, ich habe auch zwei Seitenausleger benutzt und Mast, wo die Satellitenschüssel ist. Ich war damals ganz oben an der Spitze, aber brauchst du ja nicht Blödsinn, die habe ich ganz nach unten versetzt.
4: Ja, dann ist auch Windlast und gibt ja auch weniger Wind. Also, Störung oder gar keine Störung, ehrlich gesagt. Ne? Ja, und da habe ich die A99 zur linken Seite mit dem Ausleger an der Etablistisch vom Mast entfernt. Der zweite ist nach unten verpritzt und die 200 auch mit dem Ausleger. Das geht wirklich, ja, hält sich so ungefähr die Waage, klar, die A99 ist etwas, etwas schwerer, ne, ist eine lange Halte lang, aber alles wirklich, alles im guten Bereich, auch wenn es ein starker Sturm ist, das ist kaum, ne, also wenn er zu...
3: Ja, ich bin irgendwie weggekommen.
4: Da halten Sie sich auch mal kurz in die Ohren, nicht aufzunehmen,
3: ne? Herr Hüther, ich hab neben mir mit hier.
4: Ja, das Mikrofon noch mal zu dir,
3: Jürgen. Du musst aber, du hast es nur rausgedacht. Ich will aufgehen. Was machst du denn da immer? Du musst da stehen bleiben, wo ich im Bad. Was ist da immer bei?
4: Keine Ahnung, ich weiß nicht, was ich gemacht habe, Josef. Ich habe ganz normal auf der Bank gesessen.
3: Ja, da ist jemand gestört, alle hier. Bringt am Brummen mit, ne? Ich komme nicht von dir. Alles gut.
4: Ja, da hat einen flüssigen Finger, wa?
3: Ja, ich bin mal auf der Frequenz hier. Die Wolle geht da ja in den letzten Tour da Dortmund Bescheid geben, besser mal aufhören, ne?
5: Ja, das ist ja mitleiderregend.
3: Ja, die sehe ich schon bei, sag ich mal, bei Mola, die ich da immer zurückgelernt, ne? Und ich kann Ihnen nicht sagen, ich muss da vorsichtig sein, ne? Da ist jemand, der muss irgendwo einen Dachschaden haben, ne? Der bleibt auch andere Leute da, ne? Und so weiter. Und schreibt überall hin, ne? Das habe ich auch gesehen, wo ich mal. Aber da habe ich gedacht, in der Riederland, ne? Da habe ich dann eine Klammer vorgesetzt, ne? Als er nicht mehr machen könnte, aber das klappt nicht. Wenn ich den nochmal höre, dann setze ich mal was anderes ein. Ich habe jetzt so ein Gerät, was alles kann, ne? Und das darf ich nur brauchen, wenn da eben Führung ist. Ne? Ja. Und ich habe so einen Werkempfänger, habe ich auch, ne? Und ich habe jetzt drei Geräte stehen, ne? Und ja, so ist das. Die andere ist für die kurze, ne? Die anderen zwei. Wo ich jetzt hier mitarbeite, ist auch von GESO.
4: Wieso ist die Wien? Ich bin noch da, ich weiß nicht, ob das klappt.
3: Das klappt aber auch, ja, Günther.

0: Aber Josef, ich wollte erstmal mal die S-Bäder da grüßen. Besonders der Christoph und der Widi aus der Heifel. Weil die hören jetzt momentan auch zu.
1: Hallo. RZ?
0: Das war jetzt ein bisschen gedoppelt. Nochmal zurufen in die Station.
1: Delta Kilo.
0: Das Rufzeichen gibt's aber nicht mehr.
1: Ja, da bin ich eben Delta aus K3, irgendwie Solo.
0: Schon eher, Herr Helmut. Du wolltest mich auf Glatteis bringen? Ich weiß ja, vielleicht schon mittlerweile sind sein Rufzeichen auch wieder vergeben. Das kann ich nicht so sagen, sein altes Rufzeichen, ne? Ja, kann natürlich sein, dass es auch schon wieder vergeben worden ist.
1: Ja, ich höre schon ein paar Minuten zu. Ja, das ist der Nachteil von Analogfunk. Ne? Also am besten ist immer schön digital. Da hast du solche gehörlosen Spastiker nicht, ey. Da ist man schön unter sich, weißt du? Also ich schalte jetzt mal alle auf digital und dann kann derjenige sich langweilen, ein 10 Grüße spielen.
2: DR9 DPA.
3: Ja, auch dann herzlichen Glückwunsch zur Lizenz, verstehe ich mal daraus. Mikrofon zu dir.
1: Mein Spaß, Nikolaus, schönen guten Abend. Nein, nein, alles gut. Das war das alte Rufzeichen vom Josef, genau.
3: Achso, alles klar. Ich melde mich mal eben raus. Ich muss mal eben was essen. Gleich zu Sikorsky QRX.
1: Naja, dann guten Appetit. Ja, essen muss ich auch gleich noch. Ja, nee, ich bin noch am Lernen für die Aufstockung. Das dauert noch ein Weilchen.

0: Herr 9 DPA. Bitte schön, schönen guten Abend.
1: Hallo Peter, hier ist Delta Oscar V50. Schönen guten Abend.
0: Ja, dann sage ich auch mal schönen guten Abend in die Runde. Günther, Josef, Nikolas, Helmut. Ja, ich denke, ich habe sie jetzt alle. Ja, wie gesagt, DR9 DPA, der Peter in Dortmund hier. Mikrofon zum Günther.
1: Peter, wie schaut es denn bei dir aus? Alles okay?
0: Ja, Wetter ist zwar durchwachsen, aber ich sag mal, sitzt trotzdem auf dem Balkon. Ja, und gesundheitlich geht es immer bergauf, weißt du, muss immer alles positiv sehen.
1: Das ist jetzt sag mal, die erste Tageshälfte war auch durchwachsen und fieser Wind, ja, aber dann klappt das auf. Es ist wunderbar, ne? Ich war heute mit meiner Frau mit Tisch, waren wir lange unterwegs, ja, aber ich wollte den heute Abend nochmal bewegen. Ja, und ist auch schön, ja, einfach schöne Wetter genießen, frische Luft.
0: Ja, das mache ich ja den ganzen Tag, ne? Also ich sitze ja die meiste Zeit auf dem Balkon, ne? Ich habe da ja mittlerweile auch ein Funkgerät installiert, ne? Und damit ich hier nicht immer die Balkontür auflassen muss. Und ja, wie gesagt, also die größte Zeit des Tages verbringe ich auch an der frischen Luft, ne? Also ich vermisse das irgendwie so. Als Dachdeckerweise bin ich das jahrelang gewohnt, immer Frischluft, ne? Und das hat sich im hohen Alter jetzt noch nicht geändert. Ne? Ja, ich sag's dir. Ja, Mikrofon mal zum Helmut.
2: Ja, Günther, ich hab dir gerade mal ein Bild geschickt bei WhatsApp, genau. Ja, ansonsten überlege ich, was ich mir gleich zu essen mache. Ich habe noch ein Handfunkgerät an. Ich bewache da gerade eine andere Frequenz, aber da tut sich nichts. Seltsamerweise.
1: Helmut, da will ich jetzt gleich mal gucken, ja, was mir da wieder geschickt. Oh, ja. Ja. Hat denn das mal in Düsseldorf erfolgreich
2: bestätigt? Ja, ich bin jeden Donnerstagabend auf Düsseldorf, ja.
1: Aber habe ich gar nicht so auf den Schirm gehabt, ne? Warum ist denn der Rundspruch? Aber gut, warum muss der Rundspruch immer Sonntag sein?
2: Das ist jeden Donnerstag, 19:15
1: Uhr. Jetzt gucke ich mal, was du mir da wieder geschickt hast. In der Sonne, ja, das ist was. Da muss ich mal gucken, ne?
2: Ich wurde gebeten, das so herzurichten.
1: Aber hör mal, ein Wildschwein wäre doch besser gewesen.
2: Ja, muss ich mit dem Peter ausmachen. Peter, bitteschön. Ich habe ihm gerade das Schweinchen geschickt. Ja, Kurpee-Schweinchen.
0: Ja, Günther, das habe ich so bei Facebook gefunden, ne? Und der Helmut hat mir da sofort so eine schwarz-gelbe Kappe drauf gemacht mit meinem Rufzeichen, ne? Ja, das fand ich echt total lustig irgendwie. Und ja, das begleitet mich jetzt schon so eine ganze Zeit immer.
3: So, Delta Bravo 2, November, Kilo ist wieder zurück. Mahlzeit Peter, ich habe ich ja auch gerade gehört. Ja, wo der Rest am Start ist, ist der Peter auch nicht mehr weit, ne? Hi. Mikrofon mal zum Pit.
0: Ah, ich hoffe, du bist satt geworden, ne? Wunderschönen guten Abend, Nikolas. Ja, ich habe auch schon gehört den ganzen Nachmittag, war es wieder fleißig da, QAP unterwegs. Und da ist da wieder einiges aktiviert. Und ich musste mich so amüsieren, wie der Josef gesagt hat, dass du wohl nur da im Auto lebst, ne? Ja, das ist der Nachteil immer. Wenn man nur immer hauptsächlich zu 99% im Auto QRV ist und 1% zu Hause, ne? Ja, das ist das. Ja, Mikrofon nochmal zu dir, Nikolas.
3: Ja, nee, QRP habe ich nicht gemacht. Ich habe 100 Watt gemacht. Tatsächlich, ich habe den großen Transceiver mitgenommen. Ich habe ja aus dem Auto rausgemacht, da brauche ich ja kein QRP machen. Ne? Ich glaube, jetzt war ich irgendwie gerade falsch, habe ich so das Gefühl, hat mich auch. Ich muss doch nochmal drehen. Das gehört auf eine Autobahnauffahrt. So, jetzt ist auch der Motor noch ausgegangen, das ist auch sehr gut. Und, ja. So. Ja, drei Parks waren.

0: Telefonnummer. Wer ist noch da? Ich bin ja gerade wieder reingekommen. Ist denn der Günther und der Josef, sind die noch da? Der Mikrofon mal zum Günther, falls er nicht da ist, zum Josef.
1: Ich bin noch da, ja. Da, wo ich jetzt gerade hier ein Blatt voller Feder. Ich denke, da hat ein Raubvogel gerade mal so eine Taube gerissen gehabt. Danach sieht es zumindest aus, ja. Dann ist sie verspeist worden. Ja. Ja, das ist ein 100 Watt Auto. Ja, ich hoffe, das sind dann ja auch schon 15, 16 Ampere.
0: Ja, ich weiß es nicht. Ich habe ja immer so Lithium Pro 4 dabei. Und 50 Ampere-Stunde, der hält ordentlich. Jetzt wollte ich aber extra, ich habe immer extra nicht geladen. Ich wollte mal gucken, wie lange der hält. 50 Ampere-Stunden, ich habe ja jetzt 4-5 Polteraktionen gemacht mit 100 Watt. Ich hatte ja noch einen kleinen 6 Ampere-Stunden als Ersatz dabei, aber da muss ich natürlich, der kann nicht so einen Entladestrom, deshalb habe ich dann auch 25 Watt runtergedrosselt, damit das mit dem Entladestrom passt. Damit man mal so ein Gefühl dafür kriegt, ne? Ich wollte mir extra kein Bluetooth Lithium-Akku da holen, weil ich will mir nicht da irgend so eine chinesische Spyware-App, die das dann über Bluetooth überträgt, aufs Handy machen. Und ja, aber hat ja lange gehalten. Also ich hätte es gestern laden können, aber dann habe ich es extra nicht gemacht. Ja, aber gut, hat ja funktioniert. Ich habe ja noch eine Ersatzbatterie dabei gehabt. Zur Not hätte ich auch noch über die Autobatterie machen können und zur Not hätte ich mich auch hinstellen können und Motor laufen lassen können, ne? Mikrofon nochmal zurück zu dir, Günther.
1: Okay, ich habe gedacht, du hättest jetzt über die Bordspannung. Ja, das geht über den Restanzünder dann nicht mehr, ne? Da muss man dann extra Schrippe verlegen. Also Batterie, ne? Ja, und wenn man zu lang unterwegs ist, dann schafft anschließend der Wagen nicht mehr, ne? Das kann ja schon mal passieren. Damals bei den EKZ, was ich hatte, da hatte ich ja ein CB-Funkgerät, noch von früheren Zeiten noch ja ein CA, da machte da auch ein ganzes was. Und direkt eine Batterie, aber da war eine kleine Batterie drin. Früher hast du nicht so große Verbraucher gehabt wie heute. Und ja, weil die Batterie immer schnell leer, ne? Das hast du, das hat natürlich da gezogen, ne? Der Motor am Laufen stand da, hast die PTC-Taste gedrückt, bei Dauerstrich wohlgemerkt, dann ging die Drehzahl in den Keller.
0: Ja, Roger, ja, das Problem ist ja bei den Autobatterien, wenn die nominell die selbe Leistung, dieselbe Kapazität haben, die haben eine ganz andere Ladekurve. Du kannst ja außer normalen Blei, aus dem Bleiakku bei 40% oder so gerade mal rausnehmen, effektiv, soweit mir bekannt ist. Und bei einer Lithium-Pro kannst du ja fast 100% entnehmen, irgendwie 80 oder 90%, glaube ich, kannst du da raussaugen. Deshalb hat eine Lithium-Pro-Akku mit 50 Ampere faktisch viel mehr. Ne?
1: Ja, da hast du recht, das ist bei einem Blei-Akku zur Start ja, so nicht optimal, das ist ganz klar, ne? Ich habe ja auch so einen Akku für Notstrom, aber ein bisschen kleinere Kapazität, aber das reicht dann dafür auch aus. Die halten auch die Spannung, ja? bis sagen wir mal 20% von der Kapazität erreicht haben, halten die 13,4 Volt oder 13,5 Volt. Das ist denn beim Akku auch nicht mehr, denn sinkt die Spannung deutlich ab. Ja, und wenn die unter 12% ist, dann hat sie auch nicht mehr viel von der Kapazität halt. Ne? Und das sind die Akkus natürlich dann anders. Und du brauchst auch da ein spezielles Ladegerät. Also jetzt normales, ja, für Bleiakkus, ich glaube, die Ladegeräte kannst du dafür gar nicht verwenden.
0: Ja, ich nehme einfach ein Labornetzteil. Das habe ich auf 13,2 Volt gestellt. Oder 14,2. Und einen Maximalstrom kannst du dann auch einstellen. Oder das ist genau das, was die brauchen.

0: Da gibt es natürlich spezielle Ladegeräte für, aber wenn du ein Labornetzteil hast, brauchst du das nicht. Stellst du erstmal die Spannung auf 14,2 bis 14,4 Volt. Dann machst du den Strom, stellst dann auf 0,2C oder so. Na gut, ich bin jetzt hier angekommen, ich melde mich mal relativ kurzfristig raus. Ich sag mal, alles Gute 73, gehabt euch wohl, schönen Abend noch und tschüss, Sikowski. Dann gebe ich jetzt einfach mal weiter zum Josef.
1: Schönen Abend noch, Nikolaus 73, DO3YZ.
2: Von mir auch 73 noch einen schönen Abend.
1: Ja, ich grätsch dann auch mal eben dazwischen. Ich melde mich dann nämlich jetzt raus. Ich kriege jetzt meine Abendinfusion. Und ich sag mal, bis später, Jungs. Ich wünsche euch alle Fälle einen schönen Abend noch, einen Restsonntag, falls wir uns nicht mehr hören. Und ansonsten bis später. Ich schalte gleich um auf digital. Alles klar, Helmut, weiß ich Bescheid. So, DR9 DPA, Standby.
2: Jungs, Beta, 73.
3: Tschüss, alles weiß.
2: Ah, ja, da ist er, Jus, ist er wieder zurück. Ja, Jus, das wäre mit doch mal zu dir.
3: Ja, Madame wollte was haben. Da muss ich ja Emoji, ja. Da war ich ja im Moment nicht KV. Also nicht am Mikrofon, ne? Ja. Nee, das ist alles okay. Aber ich wusste Helmut mal einfangen. Wie mal die Witze lesen, ne? Ja. Da kriegst du mal, wenn ich nach Düsseldorf komme, da war ich ja mal fertig so. Ein Video. Mit der Sache machst du im Praktikum mal ein.
1: Wie kommst du denn mit der Bus und mit der Bahn? Mit dem Fahrrad oder kommst du mit dem fliegenden Teppich um?
3: Ey, du weißt, das ist so ein Spaß, meine. Ey, alles gut. Ich dachte, muss man ein paar Worte sagen, hat er immer mal zu sein geklappt. Alles gut. Ey, alles gut. Ja, Tesla, mein Eisbauer, nochmal, ja, weil da hab ich nochmal, bestätigt und verkehrt auf einer anderen Frequenz, Tesla, das kommt ja jetzt an einem Tag, da, der Rundspruch wieder, ne, und alles in Ordnung, Mikrofon zurück.
1: Ja, Sensor, bitte schön.
2: Ja, genau. Ja, ich bin jetzt noch im Dorf unterwegs. Vielleicht bin ich auch angekommen. Da werde ich noch ein bisschen Abendbrot essen, ne? War eine Kleinigkeit auf jeden Fall, ne? Nicht viel, ein Butterbrot oder so. Da sind wir auch wieder dabei.
3: Ja, jeden Tag kleine Sache, Mann, nicht? Und, also, abends durchgefettet essen oder sowas, man kann jetzt, Bananen und, wie heißt die nochmal, Tomate, die kleinen Stellen klein und durch ihr Brot, ne? Das tue ich mal abends immer mal ab und zu machen, ne? So, ansonsten, ganz normal essen, diese Fette und so. Ne, da müssen wir alles ein bisschen runterschrauben, ne? Ja, durchgelaufen. So, ich bin auch mal hier im Hintergrund, ich wünsche euch was, noch ein bisschen später nochmal. Jetzt helfe ich mal einfach mal warm, immer auf den Bein.
1: Alles klar, bis später, Josef, 73.
2: Tschüss, Josef, 73. Herr Helmut, hast du denn auch zu Hause eine Lipo-Batterie, so als Notstrom?
1: Nein, ich zahle meine Stromrechnung immer, ich klemmse den Strom nicht ab.
2: Ja gut, aber die Garantie, ja, hast du trotzdem nicht, ja? Wenn das Netz überlastet ist, oder? Ja, der kann aber mal ausfallen, ne? Hat man mal gesehen, wie in Berlin. Ja gut, okay. bei Sabotage, ne?
0: Du kannst ab Berlin den Trümmerhaufen nicht mit Düsseldorf berechnen, das geht doch gar nicht.
2: Ja, ich bin mir nicht so sicher, ne? Ja. Also, deswegen habe ich mir einen kleineren Akku, nicht so einen großen. Ich glaube, der hat 30 Amperestunden. Aber der hält schon ganz schön, ne? Also wenn er UKW-Masse mit 5 Watt oder vor 12, 5 Watt hält, er auch sehr, sehr lange durch. Ne? Er kann sogar 100 Watt, der kann richtig was ab. Also er kann so gut belasten, ne? Das ist also gar kein Problem. Ja, als Notstrom oder halt portablen Betrieb mitnehmen, der ist gleich. Das ist wie ein Bleiakku, ziemlich schwer. Das sind halt die Vorteile. Ne?
0: Nee, so brauche ich nicht. Bei mir ist alles soweit in Ordnung. Ja, ich halte mich mal langsam, halte ich mal auch schon nach einem neuen Auto und dann mal gucken, mal irgendwas umbauen oder so, einen schönen Caddy oder sowas.
2: Ja gut, Führerschein hast du ja, ne? Was hast du gemacht jetzt?
0: Ach, keine Ahnung, muss ich drauf gucken, ist schon ein paar Jährchen her.
2: Ja, bei mir auch. Das war 87.
0: Oha, okay. Der erste, den ich hatte, war ein amerikanischer Wagen. Der war richtig gut, ey. Jetzt würde ich mir mal ein deutsches Auto kaufen.
2: Ich habe überwiegend deutsche Autos gefahren, ja. Früher auch Ford. Ja, mittlerweile eher noch VW, ne? Von der Qualität etwas besser.
0: Ja, genau. Ich muss mal gucken. Dann mache ich da eine schöne, weiß ich nicht, Funkecke baue ich dann da rein. Warte mal ab.
2: Ich weiß nicht, irgendwas ist mal einer unter dir. Dann auch noch rufen oder die Station nicht noch einmelden möchtet. Dann muss man das noch mal ein bisschen frei, mal gucken.
4: Ja, Abend zusammen. Günther hier, DO8GS. Günther, bist du so lieb und gibst dem Helmut meine Handynummer, wir wollen uns auf der Kirmes treffen.
2: Ah, nee, das ist kein Problem, kann ich machen. Ja, das ist ja kein Thema. Das ist aber doch irgendwas, ne? Ich habe da irgendwas gehört, aber ich konnte nichts verstehen, ne? Ja, den kann ich machen.
0: Hab ich gar nicht gehört, gleich mitbekommen. Ich rufe da von Düsseldorf nach Düsseldorf. Schönen guten Abend.
2: Ja, jetzt Helmut, hast du wieder geplättet. Günther ohne Arbeit.
4: Ich grüße auch den lieben Helmut, dann hast du meine Handynummer schon mal, damit wir uns auf der Kirmes dann treffen können.
0: Ja, dann grüße ich mal von Düsseldorf rüber nach Düsseldorf. Ja, genau, machen wir. Ich freue mich noch den leckeren Backfisch.
4: Der Thomas, der wollte ja dann auch kommen.
0: Der Thomas aus Düsseldorf, der mit dem Fahrrad immer, ja, den kenne ich auch persönlich. Den habe ich tatsächlich damals auch auf der Düsseldorfer Kirmes mal getroffen, ja.
4: Ach, da kennt ihr euch, ja. Als ich gearbeitet habe, da waren wir manchmal bei Tschabulken, ne?
0: Ja, wir haben uns tatsächlich mal gesehen, richtig.
4: Ja, dann ist das ja kein Problem. Ja. Grüße auch nach Bergheim, ne? Zum lieben Günther mit Günther ohne H und dann DO8GS.
2: Ja genau, und hier ist Delta Oscar Golf Whisky. Ja, ich hab dich ja auch lange nicht mehr gehört, Günther.
4: Ja, ich höre ja meist zu und dann ist der Akku manchmal leer und dann melde ich mich nicht. Ich will ja immer unterhalten werden, wisst ihr, das wisst ihr ja.
2: Ja, warum nicht, ne? Mach ich ja auch. Hätte mich auch nicht gemacht, das ist ja ganz klar. So, ich bin aber kurz vor der Haustür, fängt gleich nicht an zu rascheln. Und dann werde ich mich vorher mal abmelden, rausmelden. Ich werde den Helmut gleich mal deine Nummer schicken, ne? Also weißt du Bescheid, habe ich dann okay, dann ist das ja auch alles in Ordnung. Ne? Also, wenn der Helmut gefragt hätte, dann hätte ich dich fragen müssen und dann... Sonst gebe ich halt die Sachen dann nicht weiter. Ne? So, 73, hier war Delta aus der Source gibt.
0: Ja, Eingabe später sind 73.
4: zu Hause, Günther. Bis dahin, eine gute Zeit. Schönen Abend zu euch.
2: Das hier war Delta Oscar 8. Gold. Ich bin Whisky, Portabel und ich bin weg.
1: Ja, Günther, den Kalli kenne ich auch.
4: Das kenne ich auch persönlich.
1: Ja, den Karl-Heinz, den Kalle habe ich mal, ach, das ist aber schon ewig her, über 20 Jahre her, den habe ich dann auch mal persönlich kennengelernt. Ich mache die Pause, ich war gerade dabei, mir die Zigarette zu drehen. Ja, bei mir ist es auch fast 20 Jahre her, 15 Jahre oder so, da habe ich noch in Krefeld gewohnt. Ich bin jetzt schon fast 9 Jahre hier drüben, ein bisschen los.
4: Ja, die Zeit bleibt nicht stehen, ne? Naja, sehen wir uns ja auch mal persönlich auf der Kirmes. Gucken wir mal uns einen Tag raus und dann komme ich mit dem Fahrrad darüber gefahren.
1: Genau, kriegen wir schon hin, auf jeden Fall. Nächsten Monat, so Mitte des Monats, so 14.15. oder sowas, ne?

0: Dann glaube ich, am 14. geht's los, ne? Muss doch mal gucken. Ja, guck mal schon, bei schönem Wetter machen wir das. Sagt da kurz Bescheid. Und dann fahre ich mit dem Fahrrad von hier nach Oberkassel. Kein Problem. Ich weiß nicht, ob ich umsteigen muss, wenn ich nach Oberkassel fahre. Aber ich glaube nicht, nee, ich kann direkt durchfahren. Ja, du musst nur bis Düsseldorf Hauptbahnhof und dann bei die Oberkasselbrücke mit der Straßenbahn, ne, U-Bahn. Ich glaube, hier von Hasselt kann ich direkt fahren, weißt du? Ich meine, da fährst du dann Bus nachher zum Weltenplatz oder so. Da muss ich da umsteigen. Nee, ich glaube nicht. Musst du gucken, ob der da fährt, ne? Ist ja alles abgesperrt. Ja, sonst zum Bahnhof mit der S-Bahn und dann hier ein paar Meter mit einer anderen Straßenbahn, die Richtung Krefeld fährt oder so. Ach, das kannst du schon gehen, da ist ja kein Problem. Dann habe ich versucht, also seit Monaten, bestimmte Stationen zu arbeiten auf 70 UKD. Die wären angeblich jeden Sonntag zwischen 19.30 Uhr und 20 Uhr dort QRV, aber da hört sie nie jemand, ne? Ah, ich habe ja nur so ein kleines Handfunkgerät. Der Thomas, der hat wirklich alles, der macht wirklich alles, ne? GMR und ach, der hatte mich da auch mal angemeldet irgendwo, aber ich musste auch so eine Codenummer eingeben, dann kann ich auch GMR machen. Und ich mir aber ein Gerät kaufen. Ja, ein GMR-fähiges Gerät. Da ist man auch schön unter sich, da gibt es da keine Falschfahrer.
1: Hier haben wir Bürger Mike 1 Baba Bravo. Grüß dich da.
0: Josef, lieben Gruß vom Günther Ohnehaar, DO8GS in Düsseldorf.
1: Ja, ich hab dich gerade gehört, da muss ich noch kurz rein. Aber ich hab mich eigentlich abgemeldet, ne? Und, bin eben auch wieder am Tisch. Ich hab wohl da jemand, den kenn ich sehr gut, ne? Und, ja. Es war immer schön, wenn wir uns getroffen haben. Und dann, ich schon, ich gefahren bin, ne? Wir können alle auf, ne? Ja. Aber dann klappt das ja, weil ich im Auto da sitze, ne? Und, ja, so ist das, ne? Günther. Da bist du erwartet, ne? Bleib schon mal am Hörnort. Der Kälter Mike, ein paar Wabo, bis zu einem schönen Abend noch. Mach weiter so.
0: Josef, eine gute Zeit für dich. 4.8.73. Jo, ciao. Helmut, ich bin auch mal wieder raus. Wünsche dir einen schönen Abend und der Günther schickt dir meine.
1: Ja, alles klar, Günther. Zu dir auch noch einen schönen Restsonntag. Ne, bleib gesund. 73.

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1: Allgemeinanruf, CQ, Allgemeinanruf, hier ist Delta Bravo, 2 November Kilo.
2: Ja, du wirst doch gehört, aber ich anscheinend nicht. Ich höre dich, hier ist Delta Oscar 1, Delta Whiskey Echo.
1: Mahlzeit, hallo Dirk. Ja, jetzt höre ich dich schon, vorhin habe ich den nicht gehört, nee, erste Mal jetzt. Ja, vielen Dank fürs Reinkommen. Mein Name ist Nikolas, das gute Jahr ist mit.
2: Ja, ich habe die Vermutung, du wolltest mich nicht hören, ne? Ja, schön, dich mal zu hören. Mein Name ist Dirk, gute Jahr Eisen.
1: Tippe mal auf Essen, da würde ich mal ganz wild raten. Ja, ich hatte ja eher gedacht, ihr treibt euch gerade auf FM-Funknetz rum. Aber dem scheint ja nicht so zu sein. Ja, ich bin gerade mobil, aber das hört man ja wahrscheinlich auch. Ich war gerade zur Abwechslung mal Poter machen und da war ich noch kurz mal bei meiner Schwester, die wohnt in Wuppertal. Also ich war jetzt in Wuppertal Poter machen, da war meine Schwester. Hab ich da kurz vollgefressen, wobei vollgefressen finde ich, ich hab ein bisschen was gegessen. Und dann haben wir noch ein bisschen gequatscht, das war eigentlich ganz nett. Und jetzt fahre ich so langsam mal wieder hier nach Hause. Ne? So, wie sieht's aus? Wie sieht's bei dir?
2: Nikolas, im Moment reißt so ein bisschen die Verbindung zum Relais ab. Ich weiß nicht, ob du mich noch einwandfrei hören kannst über das Relais. Aber von deiner Seite aus, du hattest jetzt ein paar Aussätze dazwischen drin und der Rauschanteil wird auch etwas höher oder der Knisteranteil. Ja, wie sieht es andersrum aus? Kannst du mich vernünftig aufnehmen?
1: Also ich kann dich einwandfrei aufnehmen, also ich höre natürlich ein bisschen Training, klar, aber ich kann dich hervorragend verstehen.
2: Ja, okay. Ja, weiß ich nicht, warum es andersrum ist. Ja, jetzt ging es wieder, der letzte Durchgang war wieder okay. Wie weit weg bist du denn vom Relais, wenn ich mal fragen darf?
3: Sub-Audioton 67 Hertz.
1: Ja, ich komme jetzt gerade hier aus dem Wuppertal hier auf die 43, das ist ja die 46, war ja auf die 43 auch. Mehr oder weniger so halbwegs zum Relais hin, also es geht erstmal nur besser, nachher wenn ich in der Stadt bin. Aber besser.
2: Ja, ich habe keine Ahnung, Nikolas, ob jetzt Störungen sind oder ob da einer dich unwahrscheinlich lieb hat. Aber du bist dazwischen drin immer wieder weg. Ich würde sagen, ich bleibe noch ein bisschen mit dem lauschenden Ohr dabei. Vielleicht wird es dann gleich besser und ich höre dich besser. Oder besser gesagt, du wirst ein wenig stärker. So macht es natürlich wenig Sinn.
1: Ich will natürlich mal gucken, ob es PA besser geht, aber das ist selten der Fall. Aber ich probiere es mal aus, was man jetzt.

0: es tut mir leid, Niklas, aber entweder reißt die Verbindung von deiner Seite ständig ab zum Relais oder es wird gestört, ich weiß es nicht, ne? Aber ich habe jetzt nicht viel verstanden von dem, was du gesagt hast. Das ist mehr so ein Rätselraten, ne? Ja, ich verziehe mich dann erstmal wieder im Hintergrund. Vielleicht, wenn du Bock hast, nachher nochmal in der FM-Funknetzgruppe. Ansonsten, ja, oder es wird gleich besser, aber so macht im Moment das QSO wenig Sinn.
1: Roger, Roger, Roger, das ist besser geworden. Ja, es dauert noch.
0: Ich vermute mal, dass er auch irgendwie ein Störer da immer mitdrückt, ich weiß nicht. Naja, wenn er Spaß dran hat, ich bin dann erstmal wieder ein bisschen im Hintergrund und lausche mal auf die Dinge, die da so kommen. Hier ist Delta Oscar 1, Delta Whisky Echo, der Dirk am Mikrofon war's und QTH im schönen Luftkurort Essen.

0: Lion K, jetzt müsste es eigentlich einigermaßen funktionieren, behaupte ich mal. DO1 DWE von DB2SK.
1: Ja, ich höre noch, Nikolas. Ja, jetzt geht's auf jeden Fall erstmal wesentlich besser, ja.
0: Ja, es ist jetzt aber auch nur eine Probe, weil die Ecke, wenn ich jetzt von der Autobahn gleich abfahre, dann wird es auch gleich wieder scheiße werden. Aber ein paar Meter ist es noch, aber nicht mehr allzu lang. Aber ich wollte zumindest wissen, ob es von hier aus funktioniert.
1: Ja, so bist du auf jeden Fall schon mal wieder QSO-fähig, ne? Aber dann, alles andere habe ich dir auch gerade per WhatsApp nochmal aufgesprochen. Das machte wenig Sinn, ne?
0: Ah, okay, das habe ich jetzt bei der Fahrt gar nicht mitbekommen. Na gut, Dirk, ich werde mich jetzt aber dann auch wieder raus, weil jetzt hier wird es eh gleich wieder schlecht und dann bin ich auch vorhin schon fast zu Hause. Das macht jetzt eigentlich wenig Sinn. Ich gucke, melde ich mich gleich nochmal rein auf SM-Funknetz, aber ich dachte nochmal Bescheid. Gucken, wie ich Lust und Laune habe. Schauen wir mal, was so die Müdigkeit angeht, aber gucken wir einfach mal, ob keiner guckt.
1: Alles klar, Nikolas, mach das mal. Ich bin hier noch überall so ein bisschen vertreten. Also sprich, ja, hier FM-Funknetz und überall so ein bisschen. Ja, wie du Lust hast.